0: Clock. Adoria. Hier in der Popnacht. Ey, hi. Ist ja fast schon ein bisschen langweilig, also ständig so lange Wochenenden zu haben, ne? Dann ist der Samstag oder der Freitag auch jetzt gar nicht so was Besonderes mehr. Naja, wir sind uns sicher, dass heute Nacht in Deutschland gar nichts los ist. Oder 07221 2011. Hier ist SWR 3 in der gemeinsamen Popnacht mit SR 1, NDR 2, WDR 2, HR 3, Bremen 4, RBB 888 und MDR Jump. Alle Sender, eine Sendung und ich. Na gut, Sie wollten es ja so. 07221 2011 ist unsere Telefonnummer. Da geht auch jederzeit eine WhatsApp hin oder eine Signal. Da sind wir auch erreichbar. Eva aus Zell im Wiesental ist heute das Partymobil, hat sie uns erzählt.
1: Ich habe gerade meine kleine Nachbarin von der Party abgeholt.
0: Ehren-Eva sozusagen. Du bist nüchtern zu Hause und hast jetzt darauf gewartet, dass sie dich endlich anruft, oder was?
1: Ja, ich habe schon geschlafen.
0: Du bist die Nachbarin, das ist ja witzig.
1: Ja.
0: Habt ihr so ein enges Verhältnis jetzt bei?
1: Ja, wir sind wie Geschwister groß geworden.
0: Das ist ja cool. Wohnt schon immer nebeneinander?
1: Ja.
0: Möchtest du ihr noch ein paar Worte widmen?
1: Ja, ich habe sie ganz fest lieb und ich hole sie immer ab, wenn sie will.
0: Sehr gut. Und jetzt noch so ein paar peinliche, betrunkene Party-Stories aus ihr rauslocken, damit du sie morgen damit erpressen kannst.
1: Ja, sie sitzt auch gerade neben mir.
0: Mist, jetzt haben wir die Strategie verraten. Verdammt, Eva. Komm gut nach Hause, fahrt vorsichtig.
1: Dankeschön.
0: Ciao.
1: Tschüss.
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Mes meilleurs ennemis von Stromae hier in der Popnacht. Hallo zusammen. Wir sind wohl unter uns. 07221 2011, die Zeitungszusteller und wir Radiomoderatoren und natürlich die, die heute Nacht auch noch arbeiten. Sag gerne Bescheid, was heute Nacht bei euch so geht. 07221 2011. Daniel hat uns geschrieben, hey Benedikt, ich bin gerade mit den Zeitungen durchs schöne Erzgebirge unterwegs zu meinen Zustellern. An dieser Stelle liebe Grüße und die schickt auch Uwe direkt mit. Der ist, wo hat er geschrieben, er begrüßt besonders seine Kollegin Jenny, die jetzt gerade in Mengeringhausen, da ist aber sehr viel Engering drin, im schönen Waldecker Land unterwegs ist und durch die Nacht wuselt. Na, den Zeitungszustellern dann mal einen schönen guten Wurf. Und irgendwie haben wir gedacht, passt eigentlich ganz gut dazu, von Wir sind Helden nur ein Wort. Ist die Zeit ein bisschen dünner eigentlich, ne?

0: Und jetzt ist es 2:30.
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2: Heute wechseln sich Sonnenschein und Wolken ab. Dabei können einzelne Schauer durchziehen. Vor allem zum Abend hin gewinnen dann die sonnigen Abschnitte vermehrt die Oberhand. Die Höchstwerte reichen von 12 bis 16 Grad. Der Wind weht schwach und leicht böig aus westlichen Richtungen. Morgen zunächst teilweise freundlich und meist trocken, im Tagesverlauf öfter Schauer. Am Montag mehr Wolken als Sonne und verbreitet Schauer.
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3: Die A480 Wetzlar-Blasbach ist zwischen Aslar und Wetzlarer Kreuz wegen einer Baustelle bis 5 Uhr in beiden Richtungen gesperrt. Umleitungen sind ausgeschildert.
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4: So, und jetzt spielen alle die Gitarre mit. Achtung jetzt. Diggling ist Pflicht, muss man dabei machen bei Bruno Mars. 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

Interessanter Gedanke, der diese Woche vom Rolling Stone Magazin kam. Es ging um Musik. Es ging darum, sie nicht nur so plastikmäßig nebenher zu hören, sondern Musik aufmerksam zu hören. This Music May Contain Hope ist das zweite Album von Ray. Und Ray kennen wir von Where's My Husband, selbstverständlich. Ist ja auch auf diesem Album mit drauf. Und Ray hat an sich selbst sehr hohe Ansprüche, was die Musikalität angeht, was ihr Team angeht, mit dem sie arbeitet an ihrer Musik, an ihrem Album, aber eben auch ans Publikum. Und das ist der interessante Gedanke. Man könnte ja einfach meinen, sie macht ihre Songs, hat damit was zu sagen, bringt es auf dem Album, wir hören es uns an und denken uns, okay, ist vielleicht ganz nett. Aber sie möchte, dass man This Music May Contain Hope aufmerksam hört, dass man alles raushört, was da drauf passiert. 17 Songs ist eine Ansage, das ist richtig viel. Es sind Musical-Nummern dabei, es ist was mit Gospel dabei und es ist auch diese Hans Zimmer-Musik mit dabei, also der hat ja auch tatsächlich mitkomponiert, was ja auch schon mal krass ist. Also da ist richtig was los bei This Music May Contain Hope. Es hört sich ein bisschen an wie, wenn man einen Kinofilm guckt oder ein Hörspiel hört oder so ein Podcast hört, von dem man so gebannt wird. Das hat Ray wirklich richtig gut hingekriegt und falls ihr mal die Möglichkeit habt, euch das Album anzuhören, empfehlen wir es, aufmerksam zu hören und nicht nur so nebenbei. Und das war eben auch diese Theorie, die der Rolling Stone aufgestellt hat, dass man Musik aufmerksam hört. Ein ambitioniertes Werk geschaffen, zu dem man bewusst zuhören soll. Finde ich gut, weil das können wir hundertprozentig so unterschreiben, wenn es um Ray geht. Und weil wir Where's My Husband jetzt die letzten Monate vielleicht ein bisschen zu oft gehört haben, gehen wir nochmal zurück in den sozusagen ersten Song, nachdem sie sich von ihrer alten Plattenfirma da losgesagt hat. Escapism von Ray und 070 Shake.

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1: Um 3 Uhr mit Klaus Reginek. Das US-Verteidigungsministerium hat Truppenverlegungen gestoppt. Nach den Ankündigungen der US-Regierung war ein Truppenabzug aus Deutschland erwartet worden. Stattdessen wurden angekündigte Verlegungen von Soldaten aus den USA nach Deutschland und Polen kurzfristig abgesagt. Aus Washington berichtet Benedikt Schäper.
2: Allein 4000 Soldaten einer Panzerbrigade sollen in dieser Woche ihre Reise Richtung Osteuropa abgebrochen haben. Teilweise bereits auf dem Weg zum Flughafen habe man sie zurückgerufen. Auch die Entsendung eines Raketenbataillons nach Deutschland sei gestrichen worden. Sowohl Demokraten als auch Republikaner äußerten sich kritisch zu dem Beschluss. Er sende ein falsches Signal, sowohl nach Russland als auch an die Partner in Europa. Ob die gestrichenen Verlegungen Teil der von US-Präsident Trump angekündigten Truppenreduzierung in Deutschland sind, ist bisher unklar.
1: Nach dem Besuch von Präsident Trump in China hat der US-Flugzeughersteller Boeing eine Bestellung von 200 Flugzeugen bestätigt. Analysten der Investmentfirma Jefferies waren allerdings von bis zu 500 Flugzeugen vom Typ 737 ausgegangen. An der Wall Street gab der Aktienkurs von Boeing zeitweise um mehr als 4% nach. Auch in diesem Jahr gibt es Diskussionen über das Hissen der Regenbogenflagge auf dem Bundestag anlässlich des Christopher Street Days. Bundestagspräsidentin Klöckner von der CDU lehnt das, wie schon im vergangenen Jahr, ab. Sie verweist erneut auf die Neutralitätspflicht des Bundestages. Unter anderem von den Grünen kommt deshalb Kritik. Die Grünen-Bundestagsabgeordnete Slavik wirft der Union in der Rheinischen Post eine Mitschuld an anti-queerer Stimmung vor. In der dritten Fußball-Bundesliga steht heute ein Aufstiegsfinale an. Nur der VfL Osnabrück steht schon als Zweitligist fest. Informationen von ARD-Sportreporterin Sarah Schwedmann.
3: In der dritten Liga kann im Kampf um den Aufstieg heute wirklich jedes Tor alles verändern. Energie Cottbus hat vor dem letzten Spieltag die beste Ausgangslage im Kampf um Platz 2. 2 Punkte dahinter sind der MSV Duisburg und Rot-Weiß Essen gleich auf. Duisburg liegt wegen der deutlich besseren Tordifferenz vorn. Der MSV hätte mit einem Sieg gegen Viktoria Köln mindestens die Relegation sicher. Für den direkten Aufstieg darf Cottbus nicht in Regensburg gewinnen. Essen muss beim bereits abgestiegenen SSV Ulm gewinnen und gleichzeitig auf Patzer von Duisburg und Cottbus hoffen. Auch Hansa Rostock hat mit einem sehr hohen Sieg noch Außenseiterchancen auf die Relegation.
1: Das Wetter in Deutschland. Nachts langsam nachlassender Regen. Oberhalb von 1200 Metern fällt Schnee. Örtlich gibt es auch Nebel. Die Tiefstwerte 8 bis 0 Grad. Am Tag wechselnd bewölkt oder gebietsweise Schauer und Gewitter. Nur von der Mitte bis zur Oder längere Zeit trocken und häufiger Sonne. Maximal 8 bis 17 Grad. 3.03 Uhr.
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4: Vorsicht bitte auf der A45 Gießenhagen. Zwischen Freudenberg und Kreuz Olpe Süd sind Personen auf der Fahrbahn. Die A480 Wetzlar-Wetzlar-Blasbach ist zwischen Asla und Wetzlarer Kreuz wegen einer Baustelle bis 5 Uhr in beiden Richtungen gesperrt. Eine Umleitung ist eingerichtet.
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5: Hallo zusammen und eine gute Nacht. Mein Name ist Benedikt Laven, jetzt Benson Boone mit Sorry, I'm here for someone else.
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Was ist das denn? Role Model ist das. Role Model mit Writings on the Wall. Merken, gut finden, liken, teilen und alles. Ihr wisst ja, wie das läuft. Ist das eigentlich ein ungeschriebenes Gesetz? Und da haben wir es ja heute Nacht doch ein bisschen drüber. Wir schreiben heute Nacht in dieser Show ein ungeschriebenes Gesetzbuch. Also, wenn ihr ein ungeschriebenes Gesetz habt, an das ihr euch immer haltet oder an das sich gefälligst gehalten werden soll, dann sagt uns Bescheid. 07221 2011. Ist das eigentlich ein ungeschriebenes Gesetz, dass man einkaufen gehen muss, sobald es einen Feiertag in der Woche gibt? Möglicherweise hat, also ich habe diesen Fehler gemacht. Ich war gestern Mittag, also gestern am Freitagmittag einkaufen, so wie ungefähr das halbe Land. Was ist los, Leute? Nur weil vorgestern ein Feiertag ist und morgen Sonntag, muss man doch nicht freitags alle zusammen in diesen scheiß Supermarkt fahren. Verzeiht mir die aus. Es war viel los. Hab viel geschwitzt. Na gut, aber immerhin habe ich meine Knickknacks bekommen. Also Erdnüsse im Teigmantel, selbstverständlich. Welche ungeschriebenen Gesetze gibt es noch? Wir scrollen mal kurz durch. Es kam unglaublich viel von euch rein an die 07221 2011. Was haben wir noch? Fahrschulen werden grundsätzlich nicht angehupt. Wir waren alle schließlich auch mal Schüler. Das stimmt. Wenn dir jemand ein Bier ausgibt, dann gibst du es beim nächsten Mal auch zurück. Alles andere wäre ja wohl asozial als sein Urgroßvater. Das kommt auf jeden Fall mit in das Gesetzbuch. Und wenn ich mich um eine Person bemühe, schreibt jemand, und es kommt dreimal nichts zurück, dann lasse ich es bleiben. Das ist nicht nur ein ungeschriebenes Gesetz, das ist sogar ein guter Tipp. Stark. Falls ihr auch noch was habt, gerne Sprachnachricht 07221 2011, WhatsApp oder eine Signal oder ihr ruft bei uns an. Nummer ist die gleiche. Hier ist Harry Styles.

jetzt Neues aus der Kategorie Stars, die Vivian immer falsch ausspricht. Charlotte Cardin schreibt sie sich. Sie kommt aus dem Kanada, aus dem frankophonen Kanada. Aber, also sie schreibt sich Charlotte Cardin. Man spricht sie aber Charlotte Cardin. Richtig aus. The Way We Touch ist neu hier in der Popnacht.

0: Ja, nicht alle ungeschriebenen Gesetze sind schön. Sie müssen uns auch nicht gefallen, aber wir halten uns da dummerweise dran. Zum Beispiel an diese komische Regel, die irgendwer mal erfunden hat, dass man zwischen zwei Feiertagen auf jeden Fall in einen Supermarkt fahren muss. Man kommt gar nicht drum rum. Es gibt vielleicht eine gewisse Person in diesem Raum, also ich, der zwischen zwei Feiertagen, also zwischen gestern und Sonntag, einkaufen war. Und ein Teil von mir ist immer noch in diesem Supermarkt und steht an der Kasse. Heiko aus Berlin sagt, da kann ich ein Lied von singen.
1: Ja, du warst gestern einkaufen, sei zufrieden, dass du nicht am Mittwoch warst.
0: Ja, da sagst du was. Oder morgen. Also es ist ein ungeschriebenes Gesetz, glaube ich. Es ist wirklich so. Und jeder hält sich dran.
1: Die haben ja alle Latten am Zaun.
0: Das ist richtig.
1: Ist aber generell ein Feiertag. Du hast da vollkommen recht.
0: Aber gut, egal. Ich hab die Sachen bekommen, die ich bekommen habe. Es hat nur ein bisschen länger gedauert. Das ist schon okay aber.
1: Ich habe am Mittwoch meinen Wagen im Laden stehen lassen.
0: Geil.
1: Ich habe eingekauft, der Wagen war so halb voll. Und vor der Kasse sehe ich, ich komme nicht vor 20 Minuten an die Kasse ran. Da hat denn gesagt, nee, dann kack die Wand an, jetzt lassen wir das sein.
0: Ich grüße dich nach Berlin. Bleib so eine Frohnatur und eine kleine Superfee, wie du auch schon immer warst.
1: Alles klar, tschüssi.
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Hier ist die Popnacht. Es ist schön, dass ihr dabei seid. Wir haben soeben Alex Warren gehört. Und wo wir gerade bei Boys sind, bleiben wir bei den Boys. Waterboys mit Glastonbury Song.

0: Wir haben ja schon viel aus der Schlafforschung gehört, hier in der Popnacht ja auch. Gerade wenn man zu wenig davon hat, dann merkt man es eigentlich sofort am nächsten Tag. Aber jetzt kam in der Studie, im Fachmagazin Nature, raus, Organe reagieren unterschiedlich sensibel auf Schlaf. Vor allen Dingen auf die Schlafdauer. Julia Nestlin aus der ARD-Wissenschaftsredaktion. Wie viele Stunden Schlaf sind denn jetzt ideal? Und wie muss ich meinen Wecker stellen? Für welches Organ und warum?
1: Die Forschenden haben Daten von fast einer halben Million Menschen in Großbritannien zwischen 37 und 84 Jahren ausgewertet und eben ein Muster gesehen. Einige Organe scheinen empfindlicher zu reagieren als andere auf unser Schlafverhalten. Laut Proteinen im Herzen war zum Beispiel die Schlafdauer mit den besten Werten etwa 6 Stunden. Für das Gehirn mit ähnlichen Biomarkern dagegen bei rund 8 Stunden Schlaf. Und der Bereich mit den besten Altersergebnissen und zum Beispiel auch Hinweisen auf weniger Diabetes 2-Risiko oder Depression lag im Durchschnitt zwischen 6,4 und 7,8 Stunden Schlaf. Okay. Nach unten, also zu wenig Schlaf, wirkt scheinbar etwas gravierender. Zu viel Schlaf etwas weniger, aber schon auch.
0: Aber schon auch, das wollte ich nicht hören. Lieber zu viel Schlaf als zu wenig Schlaf, oder? 6,4 also, das schreiben wir uns jetzt auch, programmieren das ins Handy.

Boah, sind wir gleich bereit? Nee, das sagen wir erst gleich. Erst Entwarnung von der A66, kein Falschfahrer mehr zwischen Langenselbolder Dreieck und Steinau. Gute Fahrt zusammen. Seien wir alle bereit für den besten Song, den es auf dieser Welt gibt? Sind wir bereit dafür? Oder brauchen wir noch 3 Minuten 18 MPK, Michael Patrick Kelly mit Traces, bevor wir Coldplay mit Fix You spielen, hier in der Popnacht? Okay, mal kurz gucken, was ihr dazu schreibt. 07221 2011. Okay, wir nehmen uns noch Michael Patrick Kelly Zeit dafür. Abgemacht. Sucht euch einen bequemen Platz und dann gleich Coldplay mit Fix You. Oh, ich gehe kaputt, wie schön. Hier ist die Popnacht.

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1: Um 4 Uhr mit Klaus Reginek. Die USA verringern ihre Truppenstärke in Europa. Allerdings anders als bisher geplant. Statt bereits stationierte Einheiten abzuziehen, sind Verlegungen von Soldaten aus den USA nach Deutschland und Polen kurzfristig abgesagt worden. Das bestätigte ein US-Beamter der Nachrichtenagentur AP. Ob dies zu der von US-Präsident Trump angekündigten Truppenreduzierung in Deutschland gehört, ist bisher unklar. In Deutschland gibt es seit 2 Jahren einen bundesweiten Gesetzesrahmen für die Bezahlkarte für Asylbewerber. Einheitliche Regeln dafür gibt es aber trotzdem nicht. So ist auch unklar, ob die ursprünglich für die Karte gesetzten Ziele erreicht wurden. Birte Sönnigsen mit einer Bilanz.
2: In vielen Ländern sind Online-Käufe mit der Bezahlkarte möglich, in anderen nicht. Und auch für Überweisungen gibt es unterschiedliche Regeln. Bund und Länder verfolgen mit der Bezahlkarte vor allem 2 Ziele. Zum einen sollen Asylbewerber abgeschreckt werden, nach Deutschland zu kommen. Mit der Karte sollen auch Überweisungen in die Heimatländer der Asylsuchenden verhindert werden. Während die Bezahlkarte vor 2 Jahren für intensive Diskussionen zwischen Bund und Ländern gesorgt hat, ist es inzwischen ruhig geworden. Und es bleibt unklar, was die Karte bisher wirklich gebracht hat.
1: US-Milliardär Elon Musk zieht den Börsengang für sein Raketen- und Satellitenunternehmen SpaceX vor. Ursprünglich war der für Ende Juni geplant, jetzt soll er schon Mitte des Monats stattfinden, wie die Nachrichtenagentur Reuters meldet. Grund sei, dass die US-Börsenaufsicht den Börsenprospekt schneller geprüft habe. SpaceX strebt einen Ausgabewert der Aktien in Höhe von 75 Milliarden Dollar an. Das wäre ein Rekord. In der 2. Fußball-Bundesliga entscheidet sich heute, wer neben Schalke 04 in der nächsten Saison wieder erstklassig spielt und wer in die Aufstiegsrelegation geht. Und auch der Abstiegskampf geht auf die Zielgerade. Ein Überblick von ARD-Sportreporterin Sarah Schwedmann.
3: Elversberg, Hannover und Paderborn gehen punktgleich in den letzten Spieltag und kämpfen um den 2. Aufstiegsplatz und die Relegation. Unten ist Münster schon abgestiegen. Arminia Bielefeld steht aktuell auf dem Relegationsplatz und empfängt Hertha BSC. Fortuna Düsseldorf ist mit einem Punkt mehr noch nicht komplett sicher und muss zu Greuther Fürth. Und die Fürther brauchen als Vorletzter selbst dringend einen Sieg. Auch Eintracht Braunschweig steckt als 14. punktgleich mit Düsseldorf noch mittendrin und spielt gegen Kaiserslautern. Bedeutet, mit fast jedem Tor kann sich oben wie unten noch alles ändern.
1: Das Wetter in Deutschland, nachts langsam nachlassender Regen, oberhalb von 1200 Metern fällt Schnee. Örtlich gibt es auch Nebel, die Tiefstwerte 8 bis 0 Grad. Am Tag wechselnd bewölkt und gebietsweise Schauer und Gewitter. Nur von der Mitte bis zur Oder länger trocken und häufiger Sonne, maximal 8 bis 17 Grad. Die Zeit 4.03 Uhr.
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4: Entwarnung auf der A66. Kein Falschfahrer mehr zwischen Langenselbolder Dreieck und Steinau. Die A7 Kassel Richtung Hannover ist zwischen Hedemünden und Dreieck Drammetal gesperrt. Die A480 Wetzlar-Wetzlar-Blasbach ist zwischen Aslar und Wetzlarer Kreuz wegen einer Baustelle bis 5 Uhr in beiden Richtungen gesperrt. Eine Umleitung ist eingerichtet.
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5: Hallo zusammen, es ist sehr früh an diesem Tag und trotzdem gibt's bei uns gleich was zu gewinnen.
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Ist mir gerade selber noch ein bisschen unangenehm. Hallo übrigens zur Popnacht. Mein Name ist Benedikt Lavin. Schön, dass ihr dabei seid. Wir haben 10 nach 4. Möglicherweise ist vor 3 Minuten 54 und 2 Minuten 56, also knapp vor 7 Minuten, eben ein, habe ich gesagt, hey, gleich gibt's hier was zu gewinnen. Ja, habe mich ein bisschen gefühlt wie so jemand von 9 Live oder so. Seltsam. Ist irgendwer jetzt ernsthaft dran geblieben, weil er oder sie denkt, jetzt gibt's was zu gewinnen? Richtig, das war eine sehr gute Idee, weil wir spielen jetzt mit euch das Was ist heute eigentlich für ein Tag Quiz. Ihr müsst gar nicht so viel wissen, außer was heute für ein Tag ist. Wenn ihr darauf schon eine Antwort habt, dann habt ihr schon mal den ersten von mindestens 3 Punkten, die ihr erreichen müsst in diesem Spiel, um zu gewinnen. Wenn nicht, habt ihr einfach nur Spaß gehabt und ihr wisst definitiv, was heute für ein Tag ist. Es ist das wohl einfachste Spiel aller Zeiten, was ihr jetzt mit uns spielen könnt, wenn ihr jetzt anruft bei uns. 07221 2011. 5 Fragen stellen wir euch zum heutigen Tag. Habt ihr 3 davon richtig, habt ihr schon gewonnen. Und die erste ist, was ist heute eigentlich für ein Tag? 07221 2011.

0: Linkin Park, The Emptiness Machine, hier in der Popnacht. Wir spielen mit euch das Was ist heute eigentlich für ein Tag? Quiz. Das machen wir mit Alex aus Telai. Hallo Alex, beziehungsweise guten Morgen, Alex.
1: Ja, hallo, guten Morgen.
0: Bei dir alles gut soweit?
1: Aber sowas von 100%.
0: Das klingt ja hervorragend. Wie läuft denn deine Nacht bisher?
1: Oh, ziemlich durchwachsen. Ich bin auf der Arbeit.
0: Okay, sollen wir für ein bisschen Stimmung sorgen?
1: Ja, bitte.
0: Okay,
1: ja, bitte.
0: Cool. Also, wir haben ja heute letzter Spieltag Bundesliga. Es ist Katholikentag, es ist Eurovision Song Contest. Aber das haben wir alle schon mitgekriegt. Aber es gibt noch mehr Gründe, um heute aufzustehen. Deswegen spielen wir mit dir das Was ist heute eigentlich für ein Tag-Quiz. Du kriegst 5 Fragen zum heutigen Tag gestellt. Hast du 3 davon richtig, hast du schon gewonnen. Deal?
1: Okay.
0: Alles klar.
1: Okay,
0: deal. Dann kommt jetzt für dich direkt ganz am Anfang Frage Nummer 1. Was ist heute eigentlich für ein Tag?
1: Samstag.
0: Das ist richtig, einen Punkt hast du schon. Janet Jackson hat heute Geburtstag, Megan Fox hat heute Geburtstag und Jens Spahn hat heute Geburtstag. Was ist heute für ein Datum?
1: Heute ist der 16.05.
0: Das ist richtig, mach bitte Radio im Hintergrund leise. Heute ist außerdem Tag der offenen Tür im Bundesverfassungsgericht in Karlsruhe. Und wenn man sowieso schon in Karlsruhe ist, um sich das anzugucken, kann man auch noch schnell bei der offiziellen ESC-Party vorbeihüpfen. Die ist nämlich auch da. Und lustigerweise kommt aus dieser Stadt auch der Ex von Sarah Engels. Welche Stadt war es nochmal?
1: Ja, das war Karlsruhe.
0: Das ist völlig richtig. Du hast gewonnen. Willst du die nächste Frage auch noch hören? Oder ist es dir komplett egal und du gehst mit deinem Gewinn nach Hause?
1: Also, komm, hau sie raus.
0: Okay, warte, jetzt muss ich mir schneller ausdenken. Wir befinden uns mitten in der Spargelsaison, wenn nicht sogar am Höhepunkt. Warum essen wir so gerne Spargel? Es gibt nur eine richtige Antwort.
1: Ja, weil er so teuer ist.
0: Das ist falsch. Es liegt an der Sauce Hollandaise. Du hast trotzdem gewonnen.
1: Hä, ja,
0: ist doch
1: cool.
0: So. Man isst doch Spargel einfach nur, damit man Unmengen von Sauce Hollandaise essen kann.
1: Ja, okay, hast recht.
0: Siehste, okay. Bleib kurz dran für die Adresse. Dann wir schicken dir einen kleinen Preis zu.
1: Super, danke.
0: Und als Belohnung für alle anderen, die das jetzt ertragen mussten, Leonie und Callum Scott mit Stay ganz neu in der Popnacht.

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3: Heute wechseln sich Sonnenschein und Wolken ab. Dabei können einzelne Schauer durchziehen. Die Höchstwerte reichen von 12 bis 16 Grad. Der Wind weht schwach und leicht böig aus westlichen Richtungen. Morgen zunächst teilweise freundlich und meist trocken, im Tagesverlauf mehr Wolken und öfter Schauer. Am Montag mehr Wolken als Sonne und verbreitet Schauer.
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4: Vorsicht bitte auf der A3 Köln Richtung Frankfurt. Zwischen Neustadt-Wied und Neuwied steht ein defektes Fahrzeug. Vorsicht bitte auf der A5 Kassel Richtung Frankfurt. Zwischen Nordwestkreuz Frankfurt und Westkreuz Frankfurt liegt ein Wildschwein. Die A7 Kassel Richtung Hannover ist zwischen Hedemünden und Dreieck Drammetal gesperrt. Die A480 Wetzlar-Wetzlar-Blasbach ist zwischen Aslar und Wetzlarer Kreuz wegen einer Baustelle bis 5 Uhr in beiden Richtungen gesperrt. Eine Umleitung ist eingerichtet.
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5: Hi, hier ist die Popnacht. Mein Name ist Benedikt Laven und das ist Sarah Larsen, nicht wahr? Lasch, lasch.

Eilmeldung aus dem Verkehrszentrum. Vorsicht, Falschfahrer auf der B2 Gerau Richtung Leipzig. Zwischen Zwenkau und Coburger Straße kommt ein Falschfahrer entgegen. Bitte äußerst rechts fahren und nicht überholen. Auf der B2 Gerau Richtung Leipzig. Zwischen Zwenkau und Coburger Straße ein Falschfahrer. Vorsicht hier wie immer in beiden Richtungen.

0: Sollen wir das Witze erzählen vielleicht lieber den Profis überlassen? Zum Beispiel Christian Ehring von Extra 3. Kriegen wir noch genug Kinder, also hier in Deutschland? Christian Ehring hat diese Frage in der aktuellen ARD-Satire-Sendung Extra 3 wie folgt beantwortet.
1: In Deutschland sind im vergangenen Jahr 350.000 Menschen mehr gestorben, als geboren worden sind. Wenn das so weitergeht, ist die zentrale Frage für Julian Nagelsmann vor einer WM nicht mehr, was ist die beste deutsche Elf, sondern finden wir noch 11 Deutsche? Leider. Ein entscheidender Einschnitt war auch die Corona-Zeit. Das war eine Zäsur. Corona, viele Menschen haben dann keine Kinder mehr bekommen, wegen der Unsicherheit. Also es gab einen kurzen Babyboom 2021, da waren alle zu Hause und wussten nicht, was sie machen sollten. Und dann brachen die Zahlen aber ein. Und das war Verunsicherung wegen der Corona-Maßnahmen. Oder auch, weil die 1,5 Meter Sicherheitsabstand irgendwie gestört haben beim Sex. Und Verunsicherung, das kann man feststellen,

0: Verunsicherung wirkt immer negativ auf Geburtenraten. Und im Moment gibt es halt viel Verunsicherung. Manche Paare wollen mit dem Kinderkriegen erstmal warten, bis das Klima gerettet ist und die Rente sicher ist und das Internet flächendeckend funktioniert und die Deutsche Bahn wieder pünktlich ist. Das wird natürlich nie was. Oder sie wollen zumindest warten, bis das eigene Leben geordnet ist, bis man im Beruf etabliert ist und dann auch der richtige Partner gefunden ist. Das muss ja auch alles in dieser bestimmten Zeit dann klappen. Und dann läuft vielen die Zeit davon. Viele Frauen frieren inzwischen ihre Eizellen ein, um sie später dann befruchten zu lassen. Die beliebtesten Kindernamen sind nicht mehr Noah und Sophie, sondern Eismann und Bofrost.
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Natasha Bedingfield mit Soulmate hier in der Popnacht. Es gibt ein Update aus dem Verkehrszentrum. Entwarnung von der B2 Leipzig Richtung Gera. Kein Falschfahrer mehr zwischen Zwenkau und Coburger Straße.

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1: Um 5 Uhr mit Klaus Regineck. Das US-Verteidigungsministerium hat Truppenverlegungen gestoppt. Ursprünglich war ein Truppenabzug aus Deutschland erwartet worden. Stattdessen wurden Verlegungen von Soldaten aus den USA nach Deutschland und Polen kurzfristig abgesagt. Aus Washington dazu Benedikt Schäper.
2: Allein 4000 Soldaten einer Panzerbrigade sollen in dieser Woche ihre Reise Richtung Osteuropa abgebrochen haben. Teilweise bereits auf dem Weg zum Flughafen habe man sie zurückgerufen. Auch die Entsendung eines Raketenbataillons nach Deutschland sei gestrichen worden. Sowohl Demokraten als auch Republikaner äußerten sich kritisch zu dem Beschluss. Er sende ein falsches Signal sowohl nach Russland als auch an die Partner in Europa. Ob die gestrichenen Verlegungen Teil der von US-Präsident Trump angekündigten Truppenreduzierung in Deutschland sind, ist bisher unklar.
1: Libanon und Israel haben ihre Waffenruhe um 45 Tage verlängert. Das hat US-Außenminister Hexet mitgeteilt. Außerdem seien weitere Gespräche vereinbart worden. Die heftigen Gefechte zwischen der israelischen Armee und der Hisbollah-Miliz gingen trotzdem weiter. Mercedes-Benz hat sich offen für einen Einstieg in die Rüstungsproduktion gezeigt. Konzernchef Ola Källenius sagte dem Wall Street Journal, Europa müsse seine Verteidigungsfähigkeit ausbauen. Sein Unternehmen sei bereit, dabei eine positive Rolle zu spielen. Ein solcher Schritt müsse aber wirtschaftlich sinnvoll sein, so der Mercedes-Chef. Der Präsident des Münchner IFO-Instituts Fuest hat Neuwahlen ins Gespräch gebracht. Sollte sich die Bundesregierung nicht auf Reformen einigen können, sagte er der Neuen Osnabrücker Zeitung, würde wegen der aktuellen Sicherheitslage dringend wünschenswert sein, dass sich die Regierungspartner verständigten. Fuest rät unter anderem zu einer Steuerreform, die die Wirtschaft ankurbelt. Fußball-Rekordmeister FC Bayern München hat 2 Vertragsverlängerungen im Torhüterteam bestätigt. Sowohl Manuel Neuer als auch Sven Ulreich bleiben ein Jahr länger. ARD-Sportreporter Florian Eckel.
3: Die Bayern halten also auch in der kommenden Saison ihr altbekanntes Torwarttrio beisammen. Neben Manuel Neuer verlängert auch der dritte Keeper Sven Ulreich seinen auslaufenden Vertrag bis 2027. Manuel Neuer betont, er habe sich für die Entscheidung extra Zeit gelassen, freue sich aber sehr weiterzumachen, weil diese Mannschaft jeden schlagen könne. Bayerns Vorstandsboss Jan-Christian Dresen erwidert, Manuel Neuer habe die Grenzen des Torwartspiels verschoben, er wachse auch mit 40 Jahren noch über sich hinaus. Neuer hütet seit 2011 das Tor der Bayern und hat knapp 600 Pflichtspiele für den Rekordmeister absolviert.
1: Das waren die Nachrichten mit Klaus Regineck. Das Wetter in Deutschland, heute wechselnd bewölkt und gebietsweise Schauer und Gewitter, nur von der Mitte bis zur Oder längere Zeit trocken. Maximal 8 bis 17 Grad. Die Zeit, es ist 5.03 Uhr.
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4: Vorsicht bitte auf der A3 Frankfurt-Köln. Zwischen Montabaur und Dreieck Dernbach sind Personen auf der Fahrbahn. Die A7 Kassel Richtung Hannover ist zwischen Hedemünden und Dreieck Drammetal gesperrt. Die A67 Darmstadt Richtung Mannheim ist zwischen Lorsch und Viernheimer Dreieck wegen Bauarbeiten bis Montagmorgen etwa 5 Uhr gesperrt. Umleitungsempfehlung? Ab dem Darmstädter Kreuz über die parallel verlaufende A5 ausweichen.
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5: Hi, eine gute Nacht zusammen. Mein Name ist Benedikt Laven. Jetzt Dua Lipa mit Dance the Night.
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0: Was haben wir nicht alles schon in unser ungeschriebenes Gesetzebuch reingeschrieben heute Nacht? Da waren wirklich lustige Sachen dabei, die ihr uns geschickt habt an den 07221 2011. Mein Lieblings war ehrlicherweise bisher immer noch, Malaga-Eis sollte verboten werden. Fand ich gut. Hallo übrigens hier zur Popnacht. Das mittlere Pissoir bleibt bitteschön immer frei. Und ein weiterer Paragraph in dem ungeschriebene Gesetzbuch ist, wenn die Fußgängerampel rot ist, bleiben wir stehen, wenn Kinder dabei sind. Fällt mal gut. 07221 2011. Anne ist sozusagen im Pfadfinderclub. Warum?
1: Ich mache jeden Tag irgendeine gute Tat.
0: Ja!
1: Das gibt ein so gutes Gefühl. Irgendwas mache ich immer bei jemand, der nicht darauf wartet oder der ganz erstaunt ist, dass ich es tue.
0: Ich habe die ganze Nacht darauf gewartet, dass das jemand sagt. Anne, hervorragend, das ist mein Lebensmotto. Ernsthaft, jeden Tag eine gute Tat.
1: Ich bin Mediziner, da ist das ganz leicht.
0: Erzähl mal, was war denn deine gute Tat? Hast du für heute schon eine gemacht?
1: Ja, ich habe einen Hausbesuch gemacht bei einer ganz alten Dame, der ich erspart habe, dass sie in die Praxis laufen muss zum Verbinden.
0: Sehr gut.
1: Ich habe noch eine gute Tat gemacht. Ich war einkauft und habe den Damen, die mich seit ewigen Zeiten gut bedienen, in einem Geschäft in Stuttgart, den habe ich Brezeln mitgebracht heute Morgen.
0: Also,
1: einfach so. Ja, das muss man machen und das macht das Leben leichter, ich sag's euch.

So, Tom, jetzt setz dich mal in deinen Kampfjet und flieg mal theatralisch an der Kamera vorbei. Super, machst du toll. Hier ist die Popnacht mit Berlin, Take My Breath Away. Früher Samstagmorgen, 5:17 Uhr.

Ist ein Guilty Pleasure, oder? Das kann man richtig gut im Auto mitschreien. Hoffentlich habt ihr das genauso getan. Berlin, Take My Breath Away. Hier ist die Popnacht. Vorsicht bitte auf der A46 Heinsberg Richtung Düsseldorf zwischen Jüchen und Raststätte Vierwinden Süd. Hier sind Personen auf der Straße. Das ist neu von Siko, Dangerous Lover.

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2: Heute wechseln sich Sonnenschein und Wolken ab. Dabei können einzelne Schauer durchziehen. Die Höchstwerte reichen von 12 bis 16 Grad. Der Wind weht schwach und leicht böig aus westlichen Richtungen. Morgen zunächst teilweise freundlich und meist trocken. Im Tagesverlauf öfter Schauer.
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3: Die A7 Kassel Richtung Hannover ist zwischen Hedemünden und Dreieck Drammetal gesperrt. Die A67 Darmstadt Richtung Mannheim ist zwischen Lorsch und Viernheimer Dreieck wegen Bauarbeiten bis Montagmorgen etwa 5 Uhr gesperrt. Umleitungsempfehlung: ab dem Darmstädter Kreuz über die parallel verlaufende A5 ausweichen. Die B83 ist in Melsungen im Bereich Industriegebiet Pfiffewiesen wegen einer Baustelle in beiden Richtungen bis Mitte Juni gesperrt. Eine Umleitung ist eingerichtet.
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4: Hier ist die gemeinsame Popnacht von SR1, NDR2, WDR2, HR3, Bremen 4, RBB 888 und MDR Jump, produziert von SWR3. Mein Name ist Benedikt Laven. Sollen wir gleich mal gucken, was dieser Tag noch mit uns vorhat heute? Unser Blick in den Tag in knapp 10 Minuten hier in der Show.

0: Das ist gut, ne? Wenn man schon so beginnt. So, also, hier ist die Popnacht am sehr frühen Samstagmorgen. Für die einen ist es jetzt so gefühlt die Mitte eines sehr langen Wochenendes. Dank der freien Brücktage, dies, das, Ananas. Viele andere sind vielleicht einfach nur gerade aus dem Freitag in ein ganz normales Wochenende gestartet. Wir schauen mal, was der Tag heute so bringt mit Malte Dedicek aus dem ARD Aktuell-Team. Viele Fußballfans starten wahrscheinlich heute schon mit erhöhtem Blutdruck in den Tag, ne?
1: Also die Fans der drei Bundesliga-Abstiegskandidaten ganz bestimmt, denn das hat es in der Bundesliga noch nie so gegeben. Wolfsburg, Heidenheim und St. Pauli haben alle 26 Punkte. Zwei der drei Mannschaften müssen aber die Liga verlassen. Aktuell ist Wolfsburg wegen der besseren Tordifferenz auf dem Relegationsplatz und spielt gegen Tabellenletzten St. Pauli. Heidenheim muss dagegen gegen den FSV Mainz bestehen. Ein Tor kann schon über Erhalt oder Abstieg entscheiden. Aber auch für Fans anderer Teams wird es heute spannend. Stuttgart, Hoffenheim und rechnerisch mit kleiner Chance auch Leverkusen kämpfen um den letzten Champions-League-Platz und Freiburg spielt gegen RB Leipzig um die Teilnahme an der Conference League. Die Frage ist, geht Freiburg all in oder schont der Verein Spieler für das Europa-League-Finale in Istanbul am Mittwoch?
0: Boah, das sind so viele Informationen über Fußball. Wie kann man das alles in einen Tag packen? Also, nervöse Menschen heute im Trikot vielleicht schonend behandeln. Ja. Zum Glück sind die Spiele ja nachmittags alle 15.30 Uhr. Dann gibt es auch keinen Kampf um die Fernbedienung heute Abend. Eurovision Song Contest, das Finale.
1: Ja, das startet um 21 Uhr. Für uns geht ja Sarah Engels mit ihrem Song Fire an den Start.
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1: Genau, du kannst ihn schon. Wie immer gilt, für das eigene Land kann nicht abgestimmt werden. Wenn es nach den Quoten in den Wettbüros geht, haben aktuell Finnland, Australien und Griechenland die besten Chancen, den ESC zu gewinnen. Deutschland ist noch nicht mal in den Top Ten dabei.
0: Wir zeigen es den Wahlbüros.
1: Ja, sing noch mal ein bisschen.
0: Leute, ruft, nee, besser nicht, aber Leute, ruft alle eure Verwandten an irgendwo im Ausland, dass die unbedingt für Sarah Engels abstimmen sollen.
1: Sonst singst du.
0: Hätte nie gedacht, dass ich das mal im Radio sage. Aber ja, sonst sing ich.

Tate McRae mit Greedy hier in der Popnacht. Jetzt Bowser, also The Bowser. Das wiederum ist kein Rapper, sondern eine Band. Und die, also es geht ab, Freunde, das ist abgefahren. Magnetic.

0: Wild, oder? The Bowser Magnetic. Aus Norwegen kommen sie. Verrückte Jungs, drei Stück sind's. Das ist die Popnacht, mein Name ist Benedikt Laven, das wäre es auch quasi schon gewesen. Gibt's noch irgendwas von Lars zum Beispiel?
1: Ich bin der Lars, ich habe jetzt gerade Feierabend und ich wollte den anderen Hörern ein schönes Wochenende wünschen.
0: Du bist aber lieb, Lars.
1: Ja, ich fahre jetzt gerade nach Hause.
0: Okay.
1: Vom Industriepark in Höchst nach Kitzenbach.
0: Das mache ich auch fast genauso und ich schließe mich deinen Wünschen an.
1: Dann ein angenehmes Wochenende.
0: In dem Sinne machen wir jetzt die Popnacht zu für heute und geben
1: alles
0: ab.
1: Klar. Danke, tschüss.
0: Ciao.
1: Ihr seid absolut super.
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1: 6 Uhr. Israel und Libanon verlängern Waffenruhe. Mann bei Streit in Rüsselsheim mit Messer verletzt. Deutsches Eishockey-Nationalteam verliert zum WM-Auftakt. Das Wetter, Sonne, Wolken und Schauer, 12 bis 16 Grad. Mein Name ist Stefanie Nopper. Guten Morgen. Israel und der Libanon verlängern die Waffenruhe um 45 Tage. Nach Angaben des US-Außenministeriums sollen die Verhandlungen über eine dauerhafte Feuerpause Anfang Juni fortgesetzt werden. Die Hisbollah-Miliz, die dem Iran nahesteht, ist in die Gespräche nicht einbezogen. Trotz der Waffenruhe gehen die Angriffe weiter. Nach Medienberichten kamen im Süden des Landes letzte Nacht bei einer mutmaßlich israelischen Attacke 6 Menschen ums Leben. Über 20 wurden verletzt. Der Streit über die Führung der FDP ist entschieden. Wolfgang Kubicki wird beim Parteitag in gut 2 Wochen als einziger Kandidat ins Rennen um den Bundesvorsitz gehen. Der nordrhein-westfälische FDP-Landeschef Höhne hat seine Kandidatur zurückgezogen. ARD-Reporter Tobias Zache.
2: Statt wie bisher geplant in einem Duell gegen Wolfgang Kubicki anzutreten, will er jetzt mit ihm ein Team bilden. Mit Kubicki als Chef, Höhne soll dessen Stellvertreter werden. Ein Jahr lang wollen die beiden die Partei so führen. Das gebe Höhne die Möglichkeit, sich auf NRW zu konzentrieren, heißt es. Denn dort ist in einem Jahr Landtagswahl und die FDP will wieder in den Landtag einziehen.
1: Bei einem Streit in Rüsselsheim ist ein 19-jähriger Mann mit einem Messer schwer verletzt worden. Der Täter konnte fliehen. HR-Reporter Rainer Battefeld.
3: Gestern Abend soll es laut Polizei auf dem Europaplatz in Rüsselsheim zu einer Auseinandersetzung zwischen 4 Personen gekommen sein. Der Streit eskalierte. Dabei wurde der 19-jährige aus Rüsselsheim von einem noch unbekannten Täter mit einem Messer in den Rücken gestochen. Der Täter konnte bislang nicht ermittelt werden. Sein Opfer kam ins Krankenhaus und wurde notoperiert. Lebensgefahr besteht laut Polizei aber nicht.
1: Hollywood-Star John Travolta hat in Cannes überraschend eine goldene Ehrenpalme bekommen. Der 72-Jährige wurde damit für sein Lebenswerk ausgezeichnet. Bei den internationalen Filmfestspielen präsentierte er den Film Nachtflug nach L.A., bei dem er zum ersten Mal Regie führte. Die deutsche Eishockey-Nationalmannschaft ist mit einer Niederlage in die Weltmeisterschaft in der Schweiz gestartet. 1:3 gegen Finnland. Trotzdem zeigte sich das deutsche Team danach zuversichtlich. ARD-Sportreporter Burkhard Hupe.
4: 1:3 gegen einen der WM-Top-Favoriten verloren und dabei eine Leistung gezeigt, auf der sich etwas aufbauen lässt. Die deutschen Nationalspieler und ihr Bundestrainer waren sich in der Analyse einig. Und mit einer großen Portion Wohlwollen kann man diese Sicht auch teilen. Zwar war Finnland fast über die gesamte Spielzeit hinweg die klar bessere Mannschaft, aber letztlich entschied das bessere Powerplay die Partie. Die Finnen nutzten 2 von 3 Überzahlspielen, die Deutschen keines von insgesamt 5.
1: Basketball-Zweitligist Gießen 46ers hat den Aufstieg fest im Blick und steht im Playoff-Halbfinale. Die Mittelhessen haben das entscheidende Viertelfinalspiel gestern gegen Crailsheim mit 87:70 gewonnen. Und das steht noch an. Der Katholikentag in Würzburg geht weiter. Im Mittelpunkt der Veranstaltung steht heute der Wandel in Staat und Kirche sowie die globale Sicherheit. Und in der Fußball-Bundesliga ist letzter Spieltag der Saison. Eintracht Frankfurt empfängt zu Hause den VfB Stuttgart. Das waren die Nachrichten.
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6: Sonne und Wolken wechseln sich ab heute. Der eine oder andere Schauer zieht durch, aber es ist lange nicht so schlimm wie die letzten Tage. Es war ja furchtbar. Vor allem Richtung Abend wird sonniger und die Temperaturen erreichen 16 Grad in der Spitze. Aktuell haben wir bei euch in Itzstein 4 Grad, in Korbach 3, in Babenhausen 5. Morgen ist es auch erst ganz freundlich, später dann mehr Wolken und Schauer. Aber es ist ein Ticken wärmer sogar morgen mit 18 Grad in der Spitze. Damit ihr gut ankommt, jetzt das Neueste aus dem hr3-Verkehrszentrum. Eine Meldung haben wir von der A7 Kassel Richtung Hannover. Die ist zwischen Hannmünden, Hedemünden und Dreieck Drammetal wegen Reinigungsarbeiten gesperrt. Und die A67 Darmstadt Richtung Mannheim ist zwischen Lorsch und Firnheimer Dreieck wegen Bauarbeiten bis Montagmorgen etwa 5 Uhr gesperrt. Es gibt eine Umleitungsempfehlung für euch ab dem Darmstädter Kreuz über die parallel verlaufende A5. Es ist 5 Minuten nach 6 Uhr. Ich bin Conny Habke. Einen wunderschönen guten Morgen. Wir schaffen uns gemeinsam rein in diesen Samstag, der hoffentlich mit einer guten Platzierung für Sarah Engels beim ESC endet heute. Wir schalten heute früh noch nach Wien zu unserem HR3-Reporter beim Eurovision Song Contest.
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0: Schön, dass ihr da seid. Liebe Grüße gehen an dieser Stelle raus an alle Ehrenamtler unter euch, die jetzt schon wieder unterwegs sind um 17:45 fürs Fest am Wochenende, den Flohmarkt oder den Samstagsmarkt. Ihr seid toll.
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2: Ein Ehrenamt ist unbezahlt, aber unbezahlbar. Und es ist oft komplizierter als der eigentliche Hauptjob. Ich weiß nicht, ob ein Finanzvorstand eines DAX-Konzerns ausreichend qualifiziert ist, ein Kuchenbuffet beim Kita-Sommerfest zu koordinieren. Wobei, wichtig ist eigentlich nur, es wird gemeinsam was angepackt. Also wer noch überlegt, im Verein mal die Hand zu heben für ein Amt als Jugendleiter oder Gerätewart, einfach machen. Denn wie heißt es so schön, es ist nicht leicht, die Welt ehrenamtlich zu retten, während andere sie hauptberuflich kaputt machen, aber man kann es ja wenigstens versuchen. Und ein paar Ehrenämter müssen dringend noch schnell erfunden werden, und zwar der Familienfeiern-Schiedsrichter, der Eltern-WhatsApp-Gruppen-Therapeut und für Vereinsfeste der Bierzelt-Garnitur-Aufbauleiter.
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Sie wird bei der Halbzeitshow im WM-Finale dabei sein und den Soundtrack der WM liefern. Shakira in HR3. Das wäre eh eine krasse Halbzeitshow. Madonna wird dabei sein, BTS, diese K-Pop-Bands und Chris Martin von Coldplay wird sie produzieren. Freuen wir uns drauf und gleich freuen wir uns auf gute Laune für euren frühen Samstagmorgen von Klingons. Mega, mega gut. Richtig gute Laune brauchen wir jetzt an diesem frühen Morgen und für echte

0: Belieben, 45 Jahre alt, immer noch der Knaller.
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0: 6.30 Uhr ist es, 6:30 und die ganz furchtbaren Schauertage sind vorbei im schönsten aller Bundesländer. Bevor nächste Woche der Sommer zurückkommt, wird das Wochenende noch so busy durchwachsen. Heute Sonne und Wolken, ab und zu Schauer bei 16 Grad in der Spitze. Wenn ihr zum fürstlichen Gartenfest in Eichenzell wollt, rund ums Schloss Fasanerie, nehmt einen dicken Pulli und einen Schirm mit und dann wird's ganz, ganz hübsch werden ab 11 Uhr. Morgen ist es dann noch ein bisschen wärmer, 18 Grad in der Spitze. Die Sonne schaut auch mal durch. Damit ihr gut ankommt, jetzt das Neueste aus dem HR3-Verkehrszentrum. Wir haben eine Meldung von der A7 Kassel Richtung Hannover. Die ist zwischen Hannmünden, Hedemünden und Dreieck Drammetal wegen Reinigungsarbeiten gesperrt. Dadurch 1 Kilometer Stau ab Hannmünden-Lutherberg. Der Verkehr wird ab Hedemünden über die B80 und B27 zur A38 Anschlussstelle Friedland geleitet. Die A67 Darmstadt Richtung Mannheim ist zwischen Lorsch und Firnheimer Dreieck wegen Bauarbeiten bis Montagmorgen etwa 5 Uhr gesperrt. Hier gibt es eine Umleitungsempfehlung für euch ab dem Darmstädter Kreuz und zwar über die parallel verlaufende A5. Das war's, fahrt vorsichtig, kommt gut an.
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0: 500 Miles, da landet ihr im schönen Budapest, Marseille oder Manchester von Frankfurt aus. Allerdings mit dem Flieger, nicht zu Fuß. Einen wunderschönen guten Morgen, es ist 20 Minuten vor 7. Und was wäre Hessen ohne die Vereine? Nix eigentlich, muss man mal ganz ehrlich sagen. Auch ohne die ganzen Ehrenamtlichen würde hier relativ wenig funktionieren. Deswegen feiern wir gerade Hessens Vereine hier in hr3 für ihr Engagement im hr3 Vereinsfrühling. 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Und der Förderverein vom Schwimmbad in Vielbrunn im Odenwald ist das beste Beispiel dafür, was alles möglich ist mit Ehrenamtlichen.
1: Wir schrubben das Becken, wir schneiden die Hecke. Wir mähen den Rasen, auch während der laufenden Saison natürlich. Wir bewirtschaften das Kiosk, wir putzen selbst die Sanitäranlagen.
0: Wir machen einfach alles, ne? Also morgen eröffnet das kleine Bad wieder in Vielbrunn, das es nur dank der vielen ehrenamtlichen Helfer gibt. Gabi vom Förderverein, die ist eine davon. Und morgen macht's auf, ist noch was für Hartgesottene. Das muss man ganz ehrlich sagen. Morgen ist es nämlich noch nicht ganz so warm, maximal 18 Grad. Aber nächste Woche wird es dann wieder richtig schön sommerlich mit bis zu 27 Grad.
1: Alle sind willkommen. Jeder darf reinspringen, wie er will. Wir haben noch eine kleine Wasserrutsche. Das ist ein richtiger Ort zum Zusammenkommen, Kommunizieren und einfach die Seele baumeln lassen.
0: Ist das nicht schön?
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0: Für alle unter euch, die an einem Samstagmorgen schon fit sind für große Tanzmoves, spielen wir gleich die Kings of Leon. Und wir haben natürlich echte Abwechslung und deswegen packen wir euch sanfte Beats dazu. Tears Dry Tonight und Use Somebody gleich hier in HR3.
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0: So schön, um gut und ruhig in den Samstagmorgen zu kommen. Kaleo, way down we go. 7 Uhr.
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2: Mit Theresia Tautz, schönen guten Morgen. Trotz verlängerter Waffenruhe im Libanon hat es in der Nacht wieder Angriffe gegeben. Israel hat Ziele im Süden des Landes attackiert. 6 Menschen wurden getötet. ARD-Reporter Moritz Behrendt.
3: Nach Angaben der staatlichen libanesischen Nachrichtenagentur NNA wurde ein Zentrum des Zivilschutzes getroffen. Unter den Toten seien 3 Sanitäter. Der Angriff folgte kurz auf die Ankündigung, dass die Waffenruhe zwischen Israel und dem Libanon um weitere 45 Tage verlängert worden sei. Unter Vermittlung der USA hatten Vertreter aus beiden Ländern in Washington 2 Tage lang verhandelt.
2: Die USA hatten schon angekündigt, ihre Truppen in Europa zu reduzieren. Jetzt heißt es aus Regierungskreisen, es sollen nicht nur Soldaten abgezogen werden, auch geplante Verlegungen nach Deutschland und Polen finden nicht statt. ARD-Korrespondent Benedikt Schäper.
4: Allein 4000 Soldaten einer Panzerbrigade sollen in dieser Woche ihre Reise Richtung Osteuropa abgebrochen haben. Teilweise bereits auf dem Weg zum Flughafen habe man sie zurückgerufen. Auch die Entsendung eines Raketenbataillons nach Deutschland sei gestrichen worden. Hintergrund sei eine Anweisung des zuständigen Verteidigungsministers Pete Hegseth, die Truppen zu reduzieren.
2: Messerangriff in Rüsselsheim im Kreis Groß-Gerau. Ein Unbekannter hat einem 19-Jährigen gestern Abend ein Messer in den Rücken gerammt, ihn schwer verletzt und ist geflüchtet. Die Polizei sagt, dass es vorher Streit gab. HR-Reporter Rainer Battefeld.
5: Es war so kurz vor 21 Uhr am Europaplatz in Rüsselsheim. 4 Personen waren sich da in die Haare geraten. Die Auseinandersetzung eskalierte schließlich. Jemand rammte dem 19-Jährigen dann ein Messer in den Rücken und flüchtete. Der Täter konnte bislang nicht ermittelt werden. Sein Opfer kam ins Krankenhaus und wurde notoperiert. Lebensgefahr besteht laut Polizei aber nicht.
2: Hunderte Fans haben ihn bei seiner Ankunft in Berlin am Flughafen empfangen. Der Extremsportler Adas Sace ist nach seinem 600-Kilometer-Lauf durch die kalifornische Wüste zurück zu Hause. Einige Polizisten und Ordner waren im Einsatz, um bei den vor allem jungen Fans für Sicherheit zu sorgen. Den 5-tägigen Lauf des 28-Jährigen hatten Hunderttausende live bei Social Media verfolgt. Und das steht heute noch an. In London ist eine rechte Großdemo gegen Einwanderung geplant. In Wien findet der Eurovision Song Contest statt. Und in der Fußball-Bundesliga ist der letzte Spieltag der Saison. Eintracht Frankfurt trifft zu Hause auf Stuttgart. Und mehr aktuelle News aus Hessen, die gibt's immer auf hessenschau.de.
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0: Gerade bei Theresia gehört, letzter Bundesligaspieltag heute, die Eintracht zu Hause gegen Stuttgart bei 14 Grad im Waldstadion. Schauerrisiko liegt bei 50%. Ich wollte nur gesagt haben, dass ihr vorbereitet seid. Ansonsten sehen wir die Sonne aber immer wieder durch die Wolken. Heute die Höchstwerte erreichen 16 Grad. Morgen bei freundlichem Wetter 18 Grad. Und nächste Woche wird es dann schon wieder richtig schön sommerlich mit bis zu 27 Grad. Damit ihr gut ankommt, jetzt das Neueste aus dem HR3-Verkehrszentrum. Die A7 Kassel Richtung Hannover ist zwischen Hannmünden, Hedemünden und Dreieck Drammetal wegen Reinigungsarbeiten gesperrt, dadurch 1 Kilometer Stau ab Hannmünden-Lutherberg. Der Verkehr wird ab Hedemünden über die B80 und B27 zur A38 Anschlussstelle Friedland geleitet. Die A67 Darmstadt Richtung Mannheim ist zwischen Lorsch und Vilheimer Dreieck wegen Bauarbeiten bis Montagmorgen etwa 5 Uhr gesperrt. Es gibt eine Umleitungsempfehlung für euch ab dem Darmstädter Kreuz über die parallel verlaufende A5. Und damit ist es 7:03. Ich bin Conny Habke. Macht euch einen schönen Samstag, auch wenn es nicht so warm ist. In Seligenstadt an der Mainpromenade ist der Flohmarkt gerade im Aufbau. 10 Uhr geht's los. Habt ganz viel Spaß dort.
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0: 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Für die nötige Coolness an einem Samstagmorgen die Pussycat Dolls und Don'tcha. Sagt dem Kassenwart bei euch im Verein schon mal Bescheid. Mit bissig Glück macht's Katsching in der Kasse.
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2: 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Ganz genau. Und da fahren sie hin und ja, das kostet natürlich auch einiges und dafür könnten wir das gut gebrauchen.
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3: Also wir würden gerne einfach Jung und Alt zusammenbringen und dann dachten wir an einen Kaffee-Vollautomaten, weil wir einen Pop-Up-Kaffee machen wollen. 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
0: 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Vielleicht für euren Verein.
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0: Leute, gleich echte Sprachenabwechslung für euch hier in HR3. Wir haben Joe Cocker in Französisch. Also halb Französisch, halb Englisch. Dann hätten wir zu bieten halb Englisch, halb Spanisch. Mit Shawn Mendes und Camila Cabello. Sehr, sehr schön, oder? Señorita und N'oubliez jamais. Das ist echte Abwechslung gleich für euch hier an diesem Samstagmorgen in HR3.
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0: 7.32 Uhr ist es, 2 Minuten nach 8.
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0: Und wir schaffen uns ganz langsam wieder Richtung Sommer. Nächste Woche um diese Zeit liegen wir schon wieder bei knapp 30 Grad. Heute erstmal 16 Grad, Sonne und Wolken immerhin. Es gibt aber ab und zu auch ein paar Schauer. Es wird aber nicht so ein schauerartiger Regen wie die letzten Tage. Also wirklich ab und zu kurze Schauer. Morgen ist es auch freundlich bei bis zu 18 Grad in der Spitze. Aber auch morgen kann der ein oder andere kurze Schauer dabei sein. Damit ihr gut ankommt, jetzt das Neueste aus dem HR3-Verkehrszentrum. A7 Kassel Richtung Hannover. Zwischen Hahnmünden-Lutherberg und Dreieck-Dramettal streckenweise Stau und stockender Verkehr. Und die A67 Darmstadt Richtung Mannheim ist zwischen Lorsch und Firnheimer Dreieck wegen Bauarbeiten bis Montagmorgen 5 Uhr gesperrt. Es gibt eine Umleitungsempfehlung ab dem Darmstädter Kreuz über die parallel verlaufende A5. Das war's. Fahrt vorsichtig, kommt gut an.
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Einen wunderschönen guten Morgen. Schön, dass ihr da seid. Und ihr wisst, jeden Samstagmorgen gibt's hier in HR3 neue Musik für eure Playlisten. Diesmal haben wir was Neues von Miles Smith für euch. Und für seinen neuen Hit hat er sich mit Niall Horan zusammengetan. Den kennt ihr vielleicht von One Direction. Der hat ihm quasi ja so den letzten Schliff gegeben für seinen neuen Hit. Miles hatte den Song schon länger in Arbeit. Er sagt, es ging um Menschen, die nicht mehr in meinem Leben waren und den Dingen, die ich ihnen gerne gesagt hätte. Das Ding war aber irgendwie noch nicht so richtig perfekt, ungefähr 2 Jahre lang nicht. Und dann hat Miles Smith diesen unfertigen Song Niall Horan gegeben und dann haben die beiden einfach gemeinsam daran gearbeitet und ihn fertig gemacht. So war das nämlich und das hören wir uns jetzt gemeinsam an. Dieses Meisterstück, würde ich sagen, Miles Smith zusammen mit Niall Horan in HR3 und Drive Safe.

0: Das ist neu in HR3 und ich finde, es passt ganz hervorragend zu einem frühen, noch grauen Samstagmorgen zu Hause in Hessen. Macht irgendwie gute Laune, klingt nach Leichtigkeit, das ist doch alles, was man erstmal braucht, oder? Miles Smith und Niall Horan von One Direction sind es zusammen gewesen mit einem neuen Hit, Drive Safe heißt er. So, und für echte Abwechslung spielen wir euch gleich einen Klassiker dazu. Benetter und Schönstes von Hertz und Purple Disco Machine gibt's auch. Wonderful Life und Love is a Battlefield gleich hier in HR3.
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0: Klassiker in HR3, Pat Benatar, Love is a Battlefield. So Leute, letzter Bundesligaspieltag heute. Die Eintracht spielt zu Hause gegen Stuttgart um 15.30 Uhr. Und gegen den VfB Stuttgart ist der FC Bayern ja vorzeitig deutscher Meister geworden. Es gibt viele Bayern-Fans zu Hause in Hessen, wie den Marco aus Niederrodenbach. Und ich glaube, der hat einen unfassbar fantastischen Tag vor sich. Der ist seit einer knappen halben Stunde unterwegs mit seinen Jungs, um beim letzten Spieltag und den Feierlichkeiten dabei zu sein.
1: Es ist die Schalenübergabe. Das ist immer noch mal ein besonderer Spieltag, wenn man dann endlich den Titel in der Hand hat. Die Mannschaft kann den Titel uns präsentieren. Wir können die Mannschaft noch mal so richtig abfeiern.
0: Oh Mann, ey. Das wird richtig, richtig schön. Mit Sicherheit das ein oder andere Tränchen fließen. Also, genau das macht ihr, Marco. Ihr macht euch einen richtig schönen Tag. Genießt diesen Tag. Und nur schon mal für die Terminkalender. Die neue Bundesliga-Saison, also 2026-2027, startet am 7. August.
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0: Samstag, der 16. Mai, 8 Uhr.
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2: Mit Theresia Tautz, guten Morgen. Im Irankrieg werden wieder Angriffe gemeldet. Israel hat letzte Nacht Ziele im Süden des Libanon attackiert, obwohl beide Länder gerade erst ihre Waffenruhe verlängert haben um 45 Tage. Aus Beirut ARD-Korrespondent Moritz Behrendt.
3: 45 Tage, das ist durchaus beträchtlich. Allerdings haben wir im letzten Monat schon eine Waffenruhe gehabt, die ihren Namen eigentlich nicht verdient hat. Mit täglichen Angriffen und mehr als 400 Toten auf libanesischer Seite. Auch nach der Verkündung der Verlängerung der Waffenruhe gab es einen weiteren Angriff im Südlibanon, bei dem 6 Menschen getötet wurden, nach Angaben der libanesischen Nachrichtenagentur, unter ihnen 3 Sanitäter.
2: Die USA wollten eigentlich 4000 Soldaten nach Polen verlegen, haben das jetzt aber kurzfristig gestoppt. Das ist aus Regierungskreisen durchgesickert. Nach Deutschland hätte ein Raketenbataillon verlegt werden sollen. Auch das hat das US-Verteidigungsministerium aber abgesagt. Offenbar sind die Aktionen Teil des Plans von Präsident Trump, die Truppen in Europa zu reduzieren. Auf dem Stadtfest feiern, gemeinsam kochen oder was Gutes tun. Ab heute starten in Hessen verschiedene Mitmachaktionen. Am 23. Mai wird das Grundgesetz 77 Jahre alt. Das wird dieses Jahr mit einem Ehrentag gefeiert. Beispiele aus Hessen hat HR-Reporter Andreas Heigen.
4: Also lecker wird es zum Beispiel in Wiesbaden. Da gibt es morgen ein kostenloses Event. Es wird international gekocht in den Räumlichkeiten der evangelischen Familienbildung. In Frankfurt wird auf dem Paulsplatz gefeiert am 23. Mai. Da können sich dann Vereine, Initiativen und Gruppen mit ihrer Perspektive auf das Grundgesetz präsentieren. Ja, und zur Sache geht es in Kassel am 30. Mai. Da gibt es nämlich dann eine große Müllsammelaktion.
2: Die Footballer der Frankfurt Galaxy sind mit einer Pleite gestartet in die Saison der neu gegründeten Liga EFA. Ihr Spiel gegen die Paris Musketeers haben die Frankfurter verloren mit 20-21. Über 5.500 Fans waren im Stadion im Stadtteil Bornheim mit dabei. Und das steht heute noch an. Nach einer Messeattacke in Rüsselsheim letzte Nacht sucht die Polizei noch nach dem Täter. Österreich ist im ESC-Fieber. In Wien findet heute Abend der Eurovision Song Contest statt. Und letzter Spieltag in der Fußball-Bundesliga. Eintracht Frankfurt beendet die Saison mit einem Heimspiel gegen Stuttgart. 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
0: Es ist kalt und es war die letzten Tage ja auch ganz schön verregnet. Schaut, dass ihr nicht krank werdet. Das klingt so Modi-mäßig, es ist aber liebevoll gemeint, weil so viele mit Erkältungen strugglen aktuell. Und bis der Sommer nächste Woche wieder zurückkommt, dauert es auch noch ein bisschen. Also passt auf euch auf, heute Sonne und Wolken im Wechsel, aber auch immer wieder kurze Schauer bei maximal 16 Grad. Aktuell bei euch in Idstein 5 Grad, in Korbach 6, in Babenhausen 7. Morgen auch erst ganz freundlich, später dann mehr Wolken und Schauer. Aber es ist morgen zumindest ein bisschen, einen kleinen Schnuff wärmer mit 18 Grad in der Spitze. Damit ihr gut ankommt, jetzt das Neueste aus dem HR3-Verkehrszentrum. A7 Kassel Richtung Hannover, zwischen Hanmünden, Lutherberg und Dreieck Drammetal. Streckenweise Stau und stockender Verkehr wegen Reinigungsarbeiten auf dem rechten und mittleren Fahrstreifen. Die A66 Wiesbaden Richtung Frankfurt ist zwischen Wiesbaden-Erbenheim und Wiesbaden-Nordenstadt verengt. Und zwar auf einen Fahrstreifen wegen eines Unfalls. A66 Wiesbaden Richtung Frankfurt, also zwischen Wiesbaden-Erbenheim und Wiesbaden-Nordenstadt. So haben wir das auch. Die A67 haben wir noch, Darmstadt Richtung Mannheim. Die ist zwischen Lorsch und Firnheimer Dreieck wegen Bauarbeiten bis Montagmorgen etwa 5 Uhr gesperrt. Es gibt eine Umleitungsempfehlung für euch ab dem Darmstädter Kreuz und zwar über die parallel verlaufende A5. Das war's. Euch eine gute Fahrt. Kommt gut an. Es ist 4 Minuten nach 8 Uhr. Oh, nach 9 hätte ich fast gesagt. Um Gottes Willen. Ich klaue euch keine Stunde. Ich bin gar nicht abgekommen. Kommt gut in den Tag.
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0: Guten Morgen, wir sind's, HR3, wir sind die mit den Schönigkeiten.
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0: Und das ist mal ein Schulprojekt, was offenbar richtig, richtig dolle Spaß macht. Der Schulkiosk vom Erasmus-Gymnasium in Heusenstamm.
2: Wir haben alle Spaß daran und als SV bilden wir halt sozusagen so eine Familie, sage ich jetzt mal, dass wir uns alle besser verstehen und besser kennenlernen und dann halt auch wissen, was man als Option hat, hier an der Schule was zu verändern.
3: Ist das ganz anders wie der normale Schulalltag, weil wir ja vor allem auch sehen, der Kiosk läuft ja richtig gut.
0: Das waren der Nikolas und die Elissa. Und die Schülerinnen und Schüler stemmen diesen Schulkiosk komplett alleine. Von der 5. bis zur 13. Klasse. Alle machen mit. Einkauf, Buchhaltung, Service, Snacks, Verkauf. Und die Ideengeberin ist die Dimitra. Sie ist Sozialpädagogin, hatte die Idee dazu. Und das Projekt läuft inzwischen so rund und so gut, das ist unglaublich, dass am Ende sogar ordentlich Gewinn übrig bleibt, der dann wieder investiert wird.
4: Das Erste, was wir gemacht haben, war das Projekt am Hauptbahnhof, wo wir bei den Obdachlosen waren und Essen verteilt haben. Und das zweite Projekt war jetzt unsere Gartenhütte hier draußen. Das ist alles von den Kindern finanziert.
0: Mega gut. Also mit dem Schulkiosk andere Dinge finanzieren. Toll. Ich werde meinen Kiosk in der Schule niemals vergessen. Grüße an Familie Hurka am Josef-von-Fraunhofer-Gymnasium in Cham. Eure Wurstsemmeln waren die allerbesten.
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0: Nur so geht's. All together now, the farm in HR3. Und gleich die Frau, die immer klingt, als ob selbstverständlich alles gut wird. Ey, aus ihren Konzerten gehst du wirklich immer völlig beseelt raus und warst irgendwie wie in einer anderen Welt. Alanis Morissette. Und dazu packen wir euch ein Mitglied der HR3-Familie. Immer mal wieder vorbeigeschlummelt. Michael Schulte, 5am und Guardian, das ist echte Abwechslung. Gleich hier in HR3.
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0: Mit Alanis Morissette und Guardian wird's 8.30 Uhr, halb neun.
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0: Es ist gar nicht so schlecht. Es sieht im Moment noch nicht ganz so hübsch aus, aber es wird im Laufe des Tages, also wir sehen zumindest die Sonne, auch wenn es viele Wolken gibt. Es gibt auch ab und zu mal einen kurzen Schauer, aber nicht wie die letzten Tage, wo es wirklich über Stunden so richtige, krasse, schauerartige Regenfälle gab. Und die Temperaturen steigern sich jetzt auch im Laufe der Woche. Ende nächster Woche sind wir dann schon wieder bei sommerlichen fast 30 Grad. Heute in der Spitze 16 Grad, morgen in der Spitze schon 18 Grad. Auch morgen sieht es ganz ordentlich aus. Sonne und Wolken im Wechsel und auch ganz kurze Schauer, aber immerhin 18 Grad. Damit ihr gut ankommt, jetzt das Neueste aus dem HL3-Verkehrszentrum. A7 Kassel Richtung Hannover zwischen Hannmünden-Lutherberg und Dreieck-Dramittal. Streckenweise Stau und stockender Verkehr wegen Reinigungsarbeiten auf dem rechten und dem mittleren Fahrstreifen. Die A66 Wiesbaden Richtung Frankfurt zwischen Wiesbaden-Erbenheim und Wiesbaden-Nordenstadt gab es einen Unfall. Die Fahrbahn ist auf einen Fahrstreifen verengt. Und die A67 Darmstadt Richtung Mannheim, die ist zwischen Lorsch und Firnheimer Dreieck wegen Bauarbeiten bis Montagmorgen etwa 5 Uhr gesperrt. Es gibt eine Umleitungsempfehlung und zwar ab dem Darmstädter Kreuz über die parallel verlaufende A5. Eine Minute nach 8:30 ist es. Ich wünsche euch einen schönen guten Morgen. Ich bin Conny Habke und wir schalten gleich nach Wien zu unserem Reporter Marc Dugge. Heute Abend findet ja der Eurovision Song Contest statt. Alles, was ihr wissen müsst noch zum Eurovision Song Contest, das hört ihr gleich von Marc.
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0: Es ist der 16. Mai 2026, der Tag, auf den alle ESC-Fans unter euch gewartet haben, auf den Wien gewartet hat, auf den Sarah Engels gewartet hat. Und unser HR3-Reporter Marc Dugge war gerade noch bei der letzten Durchlaufprobe von Sarah Engels. Und wir halten fest, ganz egal, wie das heute Abend ausgeht, ey, die ist fleißig, die ist ganz süß mit den Fans, sie nimmt es total ernst. Die hat sich bis jetzt einfach super geschlagen, Marc, oder?
1: Die hat sich super geschlagen, absolut. Und auch die Fans, die wir hier gesprochen haben, sind begeistert. Zum Beispiel Dieter aus Essen hat uns hier Folgendes dazu gesagt.
2: Ich glaube, sie macht eine geile Show und ich finde sie auch als Künstlerin sehr sympathisch. Und ich glaube, das ist ein guter Beitrag auf jeden Fall für uns.
1: Und das denkt auch Silvia.
3: Ich glaube nicht, dass wir ganz hinten dieses Jahr landen. Ich glaube schon, dass sie das sehr gut macht. Und sie kommt ja auch überall sehr gut an. Und die ganzen Leute hören die Musik ja auch super und die Performance ist gut. Und sie kann singen, das auf jeden Fall.
1: Also sie kommt hier gut an, wenngleich sich viele auch keine Illusionen machen. Für die ersten Plätze wird es schwierig. Die Konkurrenz ist einfach sehr, sehr hart.
0: Und wir starten von Platz 2. Ist jetzt auch nicht das beste Omen.
1: Genau. Da ist es ein schwieriger Startplatz, absolut.
0: Da hat also noch keiner gewonnen, der von Startplatz 2 ins Rennen gegangen ist. Aber gut, kannst du uns noch irgendwas zu den Buchmachern sagen? Marc, hat sich da irgendwas getan für Sarah?
1: Also Sarah ist tatsächlich bei den Buchmachern eher weiter hinten, muss man ganz klar sagen. Weiter vorne, weiterhin Finnland, die sind wirklich die Favoriten. Auch Australien hat uns hier wirklich alle nochmal total geflasht. Der Titel ist einfach begeisternd. Dieses Stimme von Delta Go Dream mit Eclipse, das sind ganz große Gefühle. Eine perfekte Inszenierung, das bleibt wirklich in Erinnerung und da freuen wir uns alle schon wieder drauf.
0: Und die ist natürlich auch ein Superstar in Australien, ne? Die weiß, was sie macht, die Delta Go Dream.
1: Absolut und deswegen ist auch Max total von ihr begeistert.
4: Es ist ein wahnsinnig dramatisches Lied. Es glitzert alles auf der Bühne, inklusive ihr und diesem Riesenpiano. Und wenn man glaubt, man weiß gar nicht mehr, wo man hinschauen soll, fliegt sie da einfach mit diesem Ding in die Höhe und singt das dann da oben auf einem glitzernden Klavier und man ist einfach positiv erschlagen.
1: Also es wird schon auf jeden Fall wieder eine Hammershow heute Abend.
0: Wir freuen uns ganz doll drauf, habt ganz viel Spaß in Wien und das ist so schön, dass es seit 70 Jahren diese Veranstaltung gibt. Einfach Musik, viel Glitzer und Glamour und schon hat man einen fantastischen Abend. So einfach ist es manchmal.
1: Absolut.
0: Marc, vielen Dank dir, ciao. So, wir spielen euch zur Einstimmung auf den Eurovision Song Contest die ganze Woche schon ESC-Songs aus Deutschland hier in HR3. 2006 im Mittelfeld gelandet sind Texas Lightning und No, No, Never jetzt in HR3.

0: Gleich einer der tollsten Radiosongs überhaupt. Hello, hello. Von den Shakespeare Sisters, da startet euer Samstagvormittag mit Sonne im Herzen, hoffe ich. Und dazu packen wir euch schönste Beats. War gut, ist gut, Cynical und Turn Your Radio On, das ist echte Abwechslung gleich hier in HR3.
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0: Teddy Swims. Mr. Know-It-All, es wird 9 Uhr.
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2: Mit Theresia Tautz, schönen guten Morgen. Trotz verlängerter Waffenruhe im Libanon hat es in der Nacht wieder Angriffe gegeben. Israel hat Ziele im Süden des Landes attackiert. 6 Menschen wurden getötet. ARD-Reporter Moritz Behrendt.
3: Nach Angaben der staatlichen libanesischen Nachrichtenagentur NNA wurde ein Zentrum des Zivilschutzes getroffen. Unter den Toten seien 3 Sanitäter. Der Angriff folgte kurz auf die Ankündigung, dass die Waffenruhe zwischen Israel und dem Libanon um weitere 45 Tage verlängert worden sei. Unter Vermittlung der USA hatten Vertreter aus beiden Ländern in Washington 2 Tage lang verhandelt.
2: Die USA hatten angekündigt, ihre Truppen in Europa zu reduzieren. Jetzt heißt es aus Regierungskreisen, es sollen nicht nur Soldaten abgezogen werden, auch geplante Verlegungen nach Deutschland und Polen finden nicht statt. ARD-Korrespondent Benedikt Schäper.
4: Allein 4000 Soldaten einer Panzerbrigade sollen in dieser Woche ihre Reise Richtung Osteuropa abgebrochen haben. Teilweise bereits auf dem Weg zum Flughafen habe man sie zurückgerufen. Auch die Entsendung eines Raketenbataillons nach Deutschland sei gestrichen worden. Hintergrund sei eine Anweisung des zuständigen Verteidigungsministers Pete Hegseth, die Truppen zu reduzieren.
2: Messerangriff in Rüsselsheim im Kreis Groß-Gerau. Ein Unbekannter hat einem 19-Jährigen gestern Abend ein Messer in den Rücken gerammt, ihn schwer verletzt und ist geflüchtet. Die Polizei sagt, dass es vorher Streit gab. HR-Reporter Rainer Battefeld.
5: Es war so kurz vor 21 Uhr am Europaplatz in Rüsselsheim. 4 Personen waren sich da in die Haare geraten. Die Auseinandersetzung eskalierte schließlich. Jemand rammte dem 19-Jährigen dann ein Messer in den Rücken und flüchtete. Der Täter konnte bislang nicht ermittelt werden. Sein Opfer kam ins Krankenhaus und wurde notoperiert. Lebensgefahr besteht laut Polizei aber nicht.
2: Auf dem Weinfest in Bad Homburg hatte die Polizei letzte Nacht viel zu tun. Mehrere, vor allem junge Leute, sollen Besucher angepöbelt und auch verletzt haben. Die Polizei sagt, auf diese Lage sei man nicht vorbereitet gewesen. 7 Polizeiautos seien im Einsatz gewesen, mehr weiß man im Moment noch nicht. Hunderte Fans haben ihn bei seiner Ankunft in Berlin am Flughafen empfangen. Der Extremsportler Ada Sace ist nach seinem 600-Kilometer-Lauf durch die kalifornische Wüste zurück zu Hause. Einige Polizisten und Ordner waren im Einsatz, um bei den vor allem jungen Fans für Sicherheit zu sorgen. Den 5-tägigen Lauf des 28-Jährigen hatten Hunderttausende live bei Social Media verfolgt. 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
0: Wie schön, dass ihr mit dabei seid. Pünktlich. Darüber sprechen wir heute in der Samstagsfrage, über das Absagen von Verabredungen. Ich bin sehr gespannt, es wird sehr spannend. Schauen wir erstmal aufs Wetter. Heute wieder durchwachsen in Hessen. Viele Wolken, manchmal Sonne, manchmal Schauer. Temperaturen heute maximal 16 Grad. So sehen auch die nächsten Tage aus. Auch da Sonne, Wolken, manchmal Regen und es wird langsam etwas milder. Damit ihr gut ankommt, jetzt das Neueste aus dem H3-Verkehrszentrum. Vorsicht, Gegenstände momentan auf der A5 Darmstadt Richtung Heidelberg. Zwischen Darmstadt, Eberstadt und Seeheim-Jugenheim Gegenstände. A7, hier streckenweise staunstockender Verkehr, Reinigungsarbeiten auf dem Weg von Kassel Richtung Hannover zwischen Hannmünden, Lutherberg und Dreieck-Drammetal. Die Reinigungsarbeiten momentan auf der rechten und der mittleren Spur. Und A67, immer noch gesperrt bis Montagmorgen wegen der Bauarbeiten, Darmstadt Richtung Mannheim zwischen Lorsch und Viernheimer Dreieck bis Montagmorgen um 5. Die Umleitung ab dem Darmstädter Kreuz über die parallel verlaufende A5.
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0: Langes Wochenende zu Hause in Hessen. Seid ihr verabredet? Und geht er auch hin?
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0: Leute, wir sprechen heute über Verlässlichkeit. Bis zu welchem Punkt ist es in Ordnung, Verabredungen, feste Termine abzusagen? Bin sehr gespannt auf eure Meinung. 069 155 4x3, wie ist die Stimmung zu Hause in Hessen? Machen wir es uns manchmal zu bequem? Freue mich auf Sprachnachrichten. 069 155 und 4x3.
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0: Ich schaff's heute Abend nicht, ich bin total platt. Kennt ihr auch den Satz, oder? Feste Verabredungen absagen. Wann ist es noch okay? Wann ist es einfach nur frech?
1: Also, ehrlich gesagt, wenn ich zusage, raff ich mich auf. Es ist natürlich was anderes, wenn jemand in letzter Minute schwer krank wird oder so. Da hat, glaube ich, jeder Verständnis dafür.
0: Ja, klar.
1: Aber einfach nur, ach, ich habe jetzt keinen Bock, das geht überhaupt nicht.
0: Sagt Günther, wir sprechen heute drüber.
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0: Ich glaube, das kennt jeder, diese Treffen, die wir schon vor Wochen ausgemacht haben mit Freunden. Und dann springt plötzlich einer ab, weil er sagt, ach, ich fühle mich heute nicht so. Wie viel Verlässlichkeit braucht's? Günther ist der erste Vorsitzende vom Motorradclub in Niederummen. Du hast gerade auch ein ganz aktuelles Beispiel, Günther.
1: Also da habe ich gerade tatsächlich ein sehr negatives Beispiel. Wir haben ein Motorradtraining und das ist lange geplant. Und ganz kurzfristig ist das von zweien ohne Angabe von Gründen abgesagt worden. Und sowas geht gar nicht, weil die Kosten werden natürlich auf die anderen Leute umgelegt. Und die stehen jetzt da. Wir müssen Ersatz suchen. Das ist ein Riesenaufwand. Und ja, ich finde, ohne triftigen Grund zu nennen zumindest, ja, ist das eigentlich ein Unding.
0: Freue mich von euch zu hören. Freue mich auf eure Meinung. 069 155 4x die 3. Und gleich Rock für den Samstagmorgen. Manu Diao. Sie sind entspannt? Na klar, können wir auch. Olivia Dean. Man I Need. Und Dance with Somebody. Das ist echte Abwechslung. 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
0: Kurzes Update aus dem HR3-Verkehrszentrum. Vorsicht, Spanngurte auf der A5 Frankfurt-Kassel zwischen Friedberg und Obermörlen.
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0: Geil! Klingeln die Ohren, Mando Diao. Dance with somebody. HR3 an diesem Samstag. Bei uns klingeln nicht nur die Ohren, da klingeln auch die Vereinskassen. Aber sowas von.
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0: Wir haben ein Riesenherz mit den Vereinen zu Hause in Hessen. Deswegen Unterstützung für eure Vereinskasse. 1.000 Euro gibt's heute noch hier bei mir in der Show. Rabea zum Beispiel hat für die Heiner Rollis aus Darmstadt abgesahnt. Das einzige hessische Team in der Rollstuhl-Handball-Bundesliga. Vom ersten Schock erholt?
2: Ja, ich habe mich vom Schock erholt und habe natürlich auch schon alle meine Mannschaftsmitglieder informiert. Die haben sich auch mega gefreut. Aber da alle wussten, dass ich mitgemacht habe, haben sie schon gehofft, dass wir zum Zug kommen.
0: Genau. Sehr gut. Herzlichen Glückwunsch nochmal und heute nächste Chance. Vielleicht für euch.
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0: die neue von Harry Styles?
1: Jana Sichi.
0: Es ist die neue von Harry Styles, American Girls.
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0: Ja, langes Wochenende haben wir uns wettermäßig busy schöner vorgestellt, aber es wird so langsam. Heute schon etwas mehr Sonne als gestern, aber auch heute Wolken und immer wieder Schauer. Temperaturen heute bis 16, morgen bis 18, kommende Woche dann bis 20 Grad. Es bleibt erstmal wechselhaft. Ende kommender Woche, Leute, da dreht der Sommer richtig auf oder der Frühling, je nachdem. Dann kriegen wir wieder Temperaturen oberhalb der 25-Grad-Marke. Ich bin Marcel Wagner, wünsche einen schönen Samstag. Und damit ihr gut ankommt, das Neueste aus dem HR3-Verkehrszentrum. Vorsicht, Gegenstände, A3 Köln Richtung Frankfurt, zwischen Dietz und Limburg-Nord auf der linken Spur. Spanngurte auf der A5 immer noch, Frankfurt Richtung Kassel zwischen Friedberg und Obermörn. Die A5 Darmstadt-Heidelberg, streckenweise stockender Verkehr zwischen Darmstädter Kreuz und Seeheim-Jugenheim. Auf der A7 Kassel Richtung Hannover, streckenweise staunstockender Verkehr. Reinigungsarbeiten zwischen Hannmünden, Lutherberg und Dreieck-Drammetal auf der rechten und der mittleren Spur. Und A67 Bauarbeiten noch bis Montagmorgen 5 Uhr. Darmstadt Richtung Mannheim, deswegen eine Sperre zwischen Lorsch und Viernheimer Dreieck. Die Umleitung ab dem Darmstädter Kreuz über die parallel verlaufende A5.
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0: Wie gut kann es sein, oder? Eiffel 65 Blue Double D, HR3 am Samstagvormittag. Langes Wochenende zu Hause in Hessen mit vielen Verabredungen und vielen abgesagt. Nach dem Motto, heute geplant, morgen abgesagt, übermorgen völlig wurscht. Leute, wir sprechen über Verlässlichkeit. Bis zu welchem Punkt und mit welcher Begründung ist es denn in Ordnung, Verabredungen, feste Termine abzusagen? Hebt gern mal eure Hand.
1: Naja, wenn meine beste Freundin jetzt zum Beispiel irgendwie, wir haben uns lange verabredet, lange nicht mehr gesehen und dann würde sie plötzlich sagen, tut mir leid, kann doch nicht kommen, das finde ich nicht so cool.
0: Das ist die Meinung von Svea und was sagt der Manni?
2: Man hat sich jetzt wirklich drauf auch gefreut, aber es geht halt einfach nicht, was ich, weil man Mare Grummler hat oder weil man vielleicht einen Tag vorher angenommen hat und abends der Schädel noch ein bisschen summt, da kann man auch immer spontan absagen.
0: Ne?
2: Ich sage mal, auf der Hochzeit gehört sich das nicht, wenn man Trauzeuge ist, dann merkt man das natürlich nicht, da muss man sich durchkämpfen, aber wenn man gute Freunde hat, die tun das auch einsehen. Wie man Teenie war, hat man Notlügen gemacht, oh, mir ist nicht gut, oder die Oma braucht Pflaster auf der Kusch. Nee, also ich finde spontan absagen in unserem heutigen Alter, das kann man ruhig und gerne machen und gute Freunde, die werden das auf jeden Fall akzeptieren, weil ich du es auch, wenn heute einer spontan absicht. Dann ist es halt so, dann trifft mich halt der Anne mal. Liebe Grüße, der Manni.
0: Grüße zu dir nach Gambach. Ja, spannend, was der Manni sagt. Seht ihr es auch so? Freue mich von euch zu hören.
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0: Los Santos und Ray of Light. Schönen Samstag. 13 Grad heute maximal in Nordhessen, Korbach. 14 in der Hessentagsstadt Fulda, bis zu 15 in Michelstadt im Odenwald. Dazu heute viel Sonne, aber auch richtig viele Wolken und teilweise auch Schauer. Also wieder ein durchwachsener Tag, machen wir das Beste draus. Gleich mit Hosier. Und dazu richtig coole Beats. Kommen von alle Farben. Baby Goodbye und Take Me to Church. 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

0: Wochenende zu Hause in Hessen und es ist richtig was los, haben wir auch immer im Blick.
1: Ich bin ja wirklich schon komplett durch Europa gereist und mache das jetzt mittlerweile 16 Jahre. Und hier in Freienfels ist das einfach eine Veranstaltung, die mit ganz viel Herzblut geführt wird. Und alle sind herzlich miteinander und das spiegelt sich natürlich auch in den Shows wieder.
0: Das ist herrlich, oder? Pure Begeisterung, direkt zu hören. 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

0: Das Johnny B. Damit wird es 10 Uhr.
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2: Mit Theresia Tautz, schönen guten Morgen. Der Tankrabatt geht noch bis Ende Juni. Eine Verlängerung schließt SPD-Fraktionschef Miersch aus. Aus dem News-Team Christine Schumann.
3: Miersch hat der Augsburger Allgemeinen gesagt, Mobilität müsse bezahlbar bleiben, aber die Gießkanne sei keine Dauerlösung. Dadurch würden alle gleich entlastet. Der SPD-Fraktionschef fordert zielgenaue Entlastungen, zum Beispiel durch eine Steuerreform. Das helfe besonders unteren und mittleren Einkommen mehr als kurzfristige Prämien.
2: Im Libanon sind bei Angriffen der israelischen Armee mindestens 6 Menschen getötet worden. Nach staatlichen Angaben wurde ein Gebäude für den Zivilschutz getroffen. Unter den Toten sollen auch 3 Sanitäter sein. Kurz vorher war die Waffenruhe zwischen Israel und dem Libanon um weitere 45 Tage verlängert worden. Unter Vermittlung der USA wurden auch weitere Gespräche ausgemacht. Die USA wollten eigentlich 4.000 Soldaten nach Polen verlegen, haben das jetzt aber kurzfristig gestoppt. Das ist aus Regierungskreisen durchgesickert. Nach Deutschland hätte ein Raketenbataillon verlegt werden sollen. Auch das hat das US-Verteidigungsministerium abgesagt. Offenbar sind die Aktionen Teil des Plans von Präsident Trump, die Truppen in Europa zu reduzieren. In Wien steigt heute Abend das Finale des Eurovision Song Contest. Die Wettbüros sehen Finnland als großen Favoriten. Für Deutschland geht Sarah Engels an den Start gleich als zweiter Act. Dass sie in Wetten eher auf den hinteren Plätzen landet, spielt für sie keine Rolle.
4: Also ich glaube, für mich den größten Erfolg, den feiere ich aktuell schon, einfach weil ich sehe, dass das Ganze in Deutschland anerkannt wird, dass es gesehen wird, wie viel Schweiß, wie viel Arbeit da drin steckt. Und ja, ich wünsche mir einfach ein bisschen Leichtigkeit nach Deutschland zu bringen.
2: Finale steht heute auch in der Fußball-Bundesliga an. Die Saison geht zu Ende und deshalb finden alle 9 Spiele gleichzeitig statt um 15.30 Uhr. Die Eintracht hat zum Abschluss ein Heimspiel gegen Stuttgart. HR-Sportreporter Tim Brockmeier.
5: Es ist wohl das letzte Spiel unter Trainer Albert Riera. Gerüchten zufolge werden sich die Wege nach der Saison schon wieder trennen. So oder so hat die Eintracht im letzten Spiel der Saison immer noch die Chance auf Europa, muss dafür aber auf einen Ausrutscher des direkten Konkurrenten Freiburg hoffen und selbst die extrem schwere Aufgabe VfB Stuttgart meistern. Der VfB wiederum will alles daran setzen, die Champions League zu erreichen und ist zudem aktuell in Topform und extrem offensiv stark.
2: Und mehr vom Sport gibt's immer auch auf hessenschau.de.
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6: So, die Eisheiligen sind rum. Ab jetzt sind wir bereit für die Spaghetti-Eisheiligen. Und das Wetter dreht auch langsam ein wenig die Richtung. Heute schon mehr Sonne als in den vergangenen Tagen. Dazu wieder Wolken und Regen, ja. Aber es wird auch ein Tacken milder. Heute bis zu 18 Grad. Morgen und die nächsten Tage ähnlich. Jeden Tag ein bisschen wärmer. Und Ende kommender Woche, Leute. Spätestens da brauchen wir viel Spaghetti-Eis. Damit ihr gut ankommt, haben wir jetzt das Neueste aus dem H3-Verkehrszentrum. Streckenweise haben wir im Moment stockenden Verkehr. A5 Darmstadt Richtung Heidelberg zwischen Darmstädter Kreuz und Seeheim-Jugenheim. A7 Fulda Richtung Kassel. Kaputtes Auto, Vorsicht, zwischen Guxhagen und Dreikassel-Süd, linke Spur. A7 Kassel Richtung Hannover zwischen Hannmünden-Lutterberg und Dreieck-Drammetal. Reinigungsarbeiten, streckenweise Stau und stockender Verkehr. Sauber gemacht wird momentan auf der rechten und der mittleren Spur. Und A67 Darmstadt-Mannheim, die Bauarbeiten bis Montagmorgen um 5. Eine Sperre zwischen Lorsch und Viernheimer Dreieck, die Umleitung ab dem Darmstädter Kreuz über die parallel verlaufende A5.
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0: Keating an diesem Samstag, When You Say Nothing At All. Mit euch zu diskutieren, eure Meinung zu hören.
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0: Heute sprechen wir über Termine, über Verabredungen, die mal so eben mir nix auf den letzten Drücker, ach, ich hab doch keinen Bock, die mal ebenso auf den letzten Drücker abgesagt werden. Übertreiben wir es mit unserer Me-Time. Manni sagt nein.
3: Ich finde, spontan Absagen in unserem heutigen Alter, das kann man ruhig und gerne machen. Und gute Freunde, die werden das auf jeden Fall akzeptieren, weil ich tue es auch, wenn heute einer spontan absagt. Dann ist es halt so.
0: 069-155-4x3, Nummer direkt hier zu uns.
4: Hallo, hier ist Isabel.
0: Isabel, grüß dich. Hi, wie siehst denn du
4: Marcel.
0: Das?
4: Ich wollte sagen, im Gegensatz zu dem Vorgänger, der eben gesprochen
0: der
4: hat.
0: Der Manni.
4: Genau, sehe ich das ein bisschen anders, weil ich finde halt, dass Freundschaft auch Verlässlichkeit ausmacht. Mhm. Und ich ärgere mich schon, wenn, sag ich mal, jemand kurzfristig unter einem Vorwand, wo er jetzt nicht den Kopf unter dem Arm oder so steckt, absagt, weil man freut sich ja in der Regel auch auf ein Treffen.
0: Ja.
4: Und das zeigt auch eine Sache der Prioritäten.
0: Ich bin da bei dir und gleichzeitig habe ich auch so Tage oder so Abende, wo ich dann sage, boah, ich bin aber fix und fertig, ich habe heute keine Lust. Und dann ehrlich zu sagen, ey, sorry, ich kann heute nicht, ich schaff's heute nicht. Ich bin da schon ein bisschen bei Manni. Ich finde es auch stärker, als zu sagen, hier, der Oma geht's heute nicht so gut.
4: Du, absolut, absolut. Nur wenn dir dann jemand sagt, oh, ich mach gerade was anderes und hab's verpennt oder so und das häufiger vorkommt. Also ich sag mal, das kann ja mal passieren. Völlig okay. Aber wenn dann jemand sagt, oh, ich kann jetzt nicht, sondern ich mach XY und treff mich mit C oder so, dann zeigt es ja doch eine Sache der Wertschätzung und der Priorität. Also wenn du sagst, hey, boah, ich hatte einen anstrengenden Tag, ich hatte, weiß ich nicht, Stress auf der Arbeit, total, verstehe ich. Aber manchmal gibt es ja auch andere Gründe und dann denkst du so, okay, dann machst du es nächstes Mal dann vielleicht auch anders. Also ich finde, es ist so ein Geben und Nehmen.
0: Spielt da bei dir eine Rolle, wie oft jemand kurzfristig absagt oder sagst du nicht, ich finde es beim ersten Mal eigentlich schon doof?
4: Nee, aber wenn es öfter passiert, dann ist irgendwann schon bei mir eine Grenze überschritten.
0: Isabel, vielen Dank fürs Melden heute.
4: Ja, danke euch für die Sendung.
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0: Einen wunderschönen guten Morgen, lieber Marcel.
1: Holger, grüß dich.
0: Ja, mit kurzfristig absagen. Also wenn ich richtig krank bin, dann kann ich mal kurzfristig absagen. Ansonsten gibt es dafür keinen Grund. Da werden die Termine gehalten. Punkt aus Ende.
1: Punkt aus Ende.
0: Also wir fahren heute zum Auswärtsspiel nach Buchenau. Und da kann es ja nicht sein, dass kurz vorm Spiel nur irgendeiner absagt. Kommt bei uns nicht vor, passiert nicht. Mhm. Da muss man durchziehen, weil sonst fährt man ja ohne Auswechselspieler dahin. Sowas geht doch nicht. Also Termine sind dazu da, dass gehalten werden. So machen wir das. Grüße aus Altdorf-Hartberg.
1: Grüße zurück, Holger, zu dir. Wie seht ihr's? Wir sprechen heute in der Samstagsfrage über kurzfristige Absagen. Sind ja viele an diesem Wochenende verabredet. Und viele sagen eben kurzfristig ab. No-Go? Oder gibt's Bedingungen, unter denen ihr sagt, naja, da ist es schon in Ordnung? 069 155 4x3. Freue mich, von euch zu hören. Und für den Samstagvormittag haben wir Musik von Clock Clock. Aus der Pulse, Someday Soon. Oh, das ist ein toller Klassiker von Rainbirds. Blueprint und Someday Soon. 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

0: Samstagvormittag, es ist 10:30.
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2: Und das ist ja nicht irgendein Samstag. Es ist der letzte Bundesligaspieltag. Ganz, ganz viele Fußballfans zu Hause in Hessen freuen sich auf das, was heute passiert. Einen haben wir auch, der ist unterwegs Richtung München. Unser Lieblings-FC Bayern-Fan Marco aus Niederrodenbach.
3: Die Vorfreude ist natürlich extrem groß. Es ist die Schalenübergabe. Das ist immer noch mal ein besonderer Spieltag, wenn man dann endlich den Titel in der Hand hat. Die Mannschaft kann den Titel uns präsentieren. Wir können die Mannschaft noch mal so richtig abfeiern.
2: Ganz viel Spaß in München. Ich würde ja lieber bei der Eintracht in Frankfurt bleiben. Ich sag's mal so, das wird ein spannendes Spiel gegen den VfB und auch wettermäßig. Also ich habe gerade noch mal nachgesehen. München, 11 Grad Regen. Boah. Wir haben immerhin bis zu 16 Grad und teilweise Sonne. Ja, auch einzelne Schauer, aber ansonsten sieht's ganz ordentlich aus. Und die nächsten Tage wird's immer sonniger und immer milder. Ich bin Marcel Wagner, wünsche einen schönen Samstag und ein schönes Wochenende. Damit ihr gut ankommt, haben wir jetzt für euch das Neueste aus dem HR3-Verkehrszentrum. Ölspur momentan im Rheingau-Taunus-Kreis, L3011. Das ist die Landstraße zwischen Esch und Bermbach. Vorsicht dort. A5, Darmstadt Richtung Heidelberg, zwischen Darmstädter Kreuz und Seeheim-Jugendheim. Streckenweise stockt's da im Moment. Kaputtes Auto, linke Spur, A7 Fulda Richtung Kassel zwischen Guxhagen und Dreieck Kassel Süd. Die A7 Kassel Richtung Hannover zwischen Hannmünden, Lutherberg und Dreieck Drammetal, 5 Kilometer Stau, Reinigungsarbeiten, rechte und mittlere Spur. Und die A67 bis Montagmorgen 5 Uhr gesperrt, Darmstadt Richtung Mannheim zwischen Lorsch und Viernheimer Dreieck wegen Bauarbeiten. Die Umleitung auf dem Darmstädter Kreuz über die parallel verlaufende A5.
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0: Einen schönen Samstag, es ist kurz nach 11.
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0: E-Gitarrenbrett von E gleich Sherry. Save Tonight und damit einen schönen Samstag. Langes Wochenende zu Hause in Hessen. Verabredungen kurzfristig absagen auf den letzten Drücker. Geht oder geht nicht?
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0: Sprechen wir heute drüber. 069 155 4x3. Es geht um Verlässlichkeit. Was ist okay, was nicht? Gruß mal nach Offenbach. Melanie, du sagst, es gibt immer einen guten Grund, auch bei kurzfristigen Absagen.
2: Ich kann aus eigener Erfahrung sagen, manchmal freut man sich auf die Verabredung sehr, ist völlig euphorisch, voller Tatendrang und im letzten Moment merkt man, ich habe die Kraft einfach nicht, die Wohnung zu verlassen.
0: Ich auch, ja. Und trotzdem hat es ja was mit Wertschätzung, mit Verlässlichkeit eben zu tun. Wie seht ihr das? 069 155 4x3. Und haben wir früher vielleicht nicht so leichtfertig Verabredungen abgesagt? Bin sehr gespannt, was ihr dazu sagt. Für euren Samstagvormittag. Power von Avicii. Und dazu ganz easy und entspannt. Pink. Zusammen mit ihrer Tochter. Cover me in sunshine. Show me with good times. Cover me in sunshine. Hey Brother. 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

0: Avicii und Hey Brother. Kurz vor 11, Samstagvormittag. Verabredungen mal so auf den letzten Drücker absagen. Absolutes No-Go oder unter verschiedenen Voraussetzungen völlig in Ordnung. Sprechen wir heute drüber.
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0: Bin sehr gespannt, was ihr dazu sagt. 069 155 4 mal die 3. Gibt's denn da eigentlich einen Zeitpunkt, wo Absagen noch völlig in Ordnung ist?
2: Ja, 2 Tage wäre okay, weil man muss ja auch, wenn man Karten oder irgendwas, sag ich mal, jemanden finden, der dafür hin kann, wenn man es nicht zurückgeben kann. Das ist halt das Problem.
0: Sagt der Michael aus Frankfurt, Gruß zu dir. Bei ihm gilt also die 2-Tagesfrist. Gab's da die letzten Tage mal jemanden, der eine Verabredung nicht eingehalten hat bei dir?
2: Ja, ich hatte jetzt was gestern gehabt, oder vorgestern war es, glaube ich, da sollte ich eigentlich auf die Enkel aufpassen. Und da hat es geheißen, okay, ich soll um 16 Uhr da sein, die Enkel, die kommen 16 Uhr, alles klar. Und dann rief ich meine Tochter an, hat gesagt, ob ich nicht doch lieber mit dem Enkel auf die YouTuber-Challenge kann. Obwohl ich ja eigentlich um 16 Uhr da sein sollte. Das war halt ein bisschen kurzfristig dann für mich, ja.
0: Ja, am Ende hatte der Enkel keinen Bock mehr hinzugehen, alles beim Alten geblieben. Das ist auch so ein Ding, ne? Dieses Sprunghafte. Ich sag ja, da hat sich was verändert in den vergangenen Jahren. Ich weiß nicht, wie ihr das seht. 069 155 4 mal die 3. Wir sprechen heute drüber in meiner Samstagsfrage hier in HR3.

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2: Mit Theresia Tautz, hallo. Der Tankrabatt geht noch bis Ende Juni. Eine Verlängerung schließt SPD-Fraktionschef Miersch aus. Aus dem News-Team Christine Schumann.
3: Miersch hat der Augsburger Allgemeinen gesagt, Mobilität müsse bezahlbar bleiben, aber die Gießkanne sei keine Dauerlösung. Dadurch würden alle gleich entlastet. Der SPD-Fraktionschef fordert zielgenaue Entlastungen, zum Beispiel durch eine Steuerreform. Das helfe besonders unteren und mittleren Einkommen mehr als kurzfristige Prämien.
2: Deutschland ist zu langsam bei der Umsetzung von Reformen. Das findet der Chef des Münchner IFO-Instituts Fuest. Er bringt in der neuen Osnabrücker Zeitung Neuwahlen ins Gespräch, sollte sich die Bundesregierung nicht schnell auf Reformen einigen können. Auch der sächsische Ministerpräsident Kretschmer fordert von der Bundesregierung mehr Tempo, um Probleme zu lösen. Der nächste bitte. Nur wenige Tage nach US-Präsident Trump will auch Russlands Präsident Putin nach China reisen und Staatschef Xi besuchen. Der Kreml meldet, dass sie über die Zusammenarbeit beider Länder sprechen wollen. Seit dem Angriff Russlands auf die Ukraine sind die Beziehungen zwischen Russland und China noch mal enger geworden. Auf dem Stadtfest feiern, gemeinsam kochen oder was Gutes tun. Ab heute starten Mitmachaktionen rund um den sogenannten Ehrentag am 23. Mai. Auch in Hessen. Den Ehrentag für das Grundgesetz gibt es dieses Jahr zum ersten Mal. Beispiele aus Hessen von hr-Reporter Andreas Heigen.
4: In Wiesbaden wird morgen international gekocht. In den Räumen der evangelischen Familienbildung. In Frankfurt wird auf dem Paulsplatz gefeiert. Da können sich am 23. Mai Vereine, Initiativen und Gruppen mit ihrer Perspektive auf das Grundgesetz präsentieren. Eine große Müllsammelaktion gibt es am 30. Mai in Kassel.
2: Endspurt in der Fußball-Bundesliga. Am letzten Spieltag fallen noch mal einige Entscheidungen. Vom Europapokal bis zur Abstiegsangst ist alles mit dabei. Mittendrin hofft Eintracht Frankfurt noch auf einen Platz in der Conference League. HR-Sportreporter Mathis Hohm.
5: Sie muss gegen Stuttgart mehr Punkte holen als Freiburg, gleichzeitig gegen Leipzig und mindestens genauso viele wie Augsburg bei Union Berlin. Aber schon das eigene Spiel wird schwer. Stuttgart ist top drauf und duelliert sich mit den punktgleichen Hoffenheimern um den vierten Champions-League-Platz. Ganz andere Sorgen am Tabellen. Ende. Die letzten drei, Wolfsburg, St. Pauli und Heidenheim, gehen punktgleich in den letzten Spieltag. Zwei steigen direkt ab, einer rettet sich in die Relegation. Und als wäre das nicht schon genug Drama, treffen St. Pauli und Wolfsburg ab 15.30 Uhr auch noch im direkten Duell aufeinander.
2: Und mehr vom Sport gibt's auch auf hessenschau.de.
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7: Habt einen tollen Samstag, an dem wir wieder diskutieren. Ganz unterschiedliche Meinungen zum Thema kurzfristiges Absagen. Die Samstagsfrage heute hat was mit Verlässlichkeit zu tun, haben wir schon festgestellt. Ilonka aus Heidenroth, Gerolstein, du sagst, es kommt auch darauf an, über was wir da sprechen, also was abgesagt wird.
8: Ja, ich finde es unmöglich, eine Einladung oder was immer einfach über WhatsApp abzusagen. Ich denke, man kann heute persönlich mit jemandem sprechen am Telefon, aber einfach so über WhatsApp abzusagen und sagen, nein, ich komme nicht und kurzfristig, finde ich unmöglich. Das gehört sich einfach nicht.
7: Gruß zu dir. Eure Meinung 069 155 und 4x3. Wettermäßig, ah ja, es ist doch ordentlich, oder? Hier und da ein bisschen Sonne, ansonsten Wolken. Teilweise heute auch mit Regen bei bis zu 16 Grad. Die nächsten Tage wird es langsam, aber sicher A. milder, B. trockener. Damit ihr gut ankommt, haben wir jetzt das Neueste aus dem HR3-Verkehrszentrum für euch. Im Moment haben wir streckenweise stockenden Verkehr auf der A5 Darmstadt Richtung Heidelberg zwischen Darmstädter Kreuz und Hemsbach. Schauen wir auf die A7 Kassel Richtung Hannover zwischen Hannmünden, Lutherberg und Dreieck Drammetal. 5 Kilometer Stau, Reinigungsarbeiten, rechte und mittlere Spur. A67 Darmstadt Richtung Mannheim zwischen Lorsch und Firnheimer Dreieck, Bauarbeiten bis Montagmorgen 5 Uhr haben wir da eine Sperre. Die Umleitung ab dem Darmstädter Kreuz über die parallel verlaufende A5. Und Bensheim Stadtgebiet an der Europaallee zwischen dem Kreisverkehr und der Fritz-Bocchius-Straße. Da raucht's im Moment ganz ordentlich, weil's brennt und dadurch Sichtbehinderungen vor sich dort.
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0: Pet Shop Boys, Always on My Mind. 11:11 Uhr, dürft euch was wünschen, Schnapszahl. Schönen Samstag. Freue mich, dass ihr da seid. Ihr seid wieder sehr meinungsfreudig, sehr meinungsstark. Es macht sehr viel Spaß. Wir sprechen in der Samstagsfrage über Verlässlichkeit.
1: Guten Morgen, Marcel.
0: Michi, grüß dich. Gruß zu dir nach Funkstadt. Guten Morgen. Du sagst selbst, du hast kurzfristige Absagen. Auch beruflich nervt dich das total.
1: Ich kann dazu nur sagen, als Planer von Team-Events, dass es immer blöd ist. Man stimmt vorher ab. Jeder sagt zu. Man plant, man reserviert was und am Ende sind wir dann 13 von 20 Leuten, was halt doof ist, weil ich fühle mich dann immer schlecht, weil ich denke dann immer, die Leute, wo ich reserviert habe, die denken dann, ich kann nicht richtig planen. Deswegen ärgert mich das ganz oft.
0: Kann ich nachvollziehen. Diskutieren wir weiter. 069 155 4x3. Wir diskutieren nicht nur, wir freuen uns auch. Letzter Spieltag der Fußball-Bundesliga haben wir im Blick, die Eintracht heute gegen den VfB Stuttgart. Und wenn wir bei Fußball sind, Leute, 26 Tage bis zur Fußball-Weltmeisterschaft. Das hier ist der offizielle Soundtrack dazu. Shakira, ganz, ganz neu hier in HR3.

0: Kira neu hier in HR3. Dai, dai. Ist viel los zu Hause in Hessen an diesem Wochenende. Haben wir im Blick wie immer Ayana Sisa. Beispielsweise Gartenfest Kassel am Schloss Wilhelmsthal, Königsteiner Ritterturnier und Wanderkinos, auch wieder das Open-Air-Kinos quer durch Nordhessen zieht und an ganz besonderen Orten halt macht. HR3-Reporterin Silvia Ritter hat sich schon mal umgesehen.
1: Ein ganz kleiner blauer, schmaler Minibus mit Allradantrieb. Der bringt die Technik. Marek und sein Bruder Joshua, die stecken dahinter, sind aus Kassel, aus dem Panoramadach, fahren die dann den Projektor raus. Die Leinwand wird zusammengesteckt, kommt dann so auf 6x3 Meter. Ja, der Eintritt ist frei. Popcorn gibt's auch. Stühle und Decken, die muss man selber mitbringen.
0: Heute Abend geht's in den Schlossgarten von Waldeck und wegen des Wetters stilecht in den Rittersaal auf Schloss Waldeck. 19:30 Einlass, 21 Uhr geht's los und es läuft der Schlussmacher. Toller Film. Ganz viel Spaß dort und viel Spaß gleich bei uns mit Alvaro Soler. La Cintura Cintura oder zu Rock von Green Day. Boulevard of Broken Dreams und abgesehen davon auch La Cintura. 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

0: Wann ist Absagen auf den letzten Drücker okay, wann nicht? Sprechen wir den ganzen Morgen schon drüber in meiner Samstagsfrage hier in HR3. Kurzfristiges Absagen ist nichts für Lisa. Wobei, es gibt bei dir besondere Kriterien.
1: Hi.
0: Grüß dich. Du sagst, es liegt an der Person, wer da warum absagt.
1: Ja, also es kommt nicht auf das einzelne Event an, sondern es kommt darauf an, was habe ich für eine Beziehung zu der? Habe ich ein vertrauensvolles Beziehung? Eine Beziehung hat sie sich in der Vergangenheit als verlässlich erwiesen. Sind wir auch in einem Verhältnis, wo man von Anfang an sagen kann, okay, du willst jetzt nächste Woche mit mir dahin, aber eigentlich ist es bei mir so dicke, dass man auch sagen kann, hier, vielleicht will ich das auch nicht und dass dann auch keine enttäuschten Gefühle von Anfang an dabei sind.
0: Also es ist situativ bei dir?
1: Ja, man hat eine Geschichte in jeder Beziehung. Also man hat immer wieder positive und negative Erlebnisse mit Menschen, wo eine eben zuverlässig war oder eben nicht. Und ich glaube, es macht dann die Summe aus. Ich meine, es gibt auch einen Punkt, wo man dann sagen muss, okay, diese Person gibt sich vielleicht nicht so viel Mühe mit mir. Dann darf man auch nicht Wasser auf tote Blumen gießen. Aber
0: geiler Spruch.
1: Ja, aber ich glaube, es kommt auch drauf an, wenn man dieser Person vertraut, wenn man weiß, wie der ihr Alltag aussieht. Man kann sich super viel Mühe geben, irgendwie da hinzukommen. Und dann gibt es ja noch die höhere Gewalt und dann kann es halt auch sein, dass es mal nichts wird oder so.
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1: Hoffentlich seid ihr schon im Wochenende, habt nicht mehr den ganz großen Samstagstress. Ansonsten bringen wir euch auch durch den Stress noch durch in Richtung Wochenende. Wettermäßig, heute Nachmittag wird es tatsächlich einen Tacken schöner, drückt sich öfter mal die Sonne durch die Wolken durch. Einzelne Schauer trotzdem weiterhin drin. Kassel heute bis 14, Marburg bis 14, Wiesbaden heute bis 15 Grad. Marcel Wagner, damit ihr gut ankommt, jetzt das Neueste aus unserem HR3-Verkehrszentrum. Vorsicht, Spanngurte im Moment auf der A5 Kassel Richtung Frankfurt, zwischen Friedberg und Bad Homburger Kreuz auf der rechten Spur. A5 Darmstadt-Heidelberg, streckenweise stockt's da zwischen Darmstädter Kreuz und Hemsbach. A7 Hannover? Moment, den Satz machen wir nochmal von vorne. A7 Kassel Richtung Hannover zwischen Hannmünden, Hedemünden und Dreieck Drammetal. Reinigungsarbeiten, rechte und mittlere Spur, 5 Kilometer Stau. Und die A67 weiterhin gesperrt bis Montagmorgen, Bauarbeiten. Darmstadt Richtung Mannheim zwischen Lorsch und Viernheimer Dreieck.
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0: so gut. Andreas Burani. Auf uns. Wobei eigentlich auf euch. Auf euch und euer ehrenamtliches Engagement. Wirklich, es würde so viel auch an diesem langen Wochenende in Hessen nicht stattfinden, wenn es die Vereine nicht gäbe.
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0: 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So wie hoffentlich auch die Franziska in Bad Homburg.
2: Genau, da sind wir richtig.
0: So, da bist du. Hi.
2: Ja, hi.
0: Sehr schön. Euch gibt's seit 1902. Und was ihr überhaupt nicht habt, Nachwuchsprobleme. Bei euch läuft's wie geschnitten Brot, ne?
2: Aktuell ja, genau. Also die Garden sind gut bestückt mit Kindern.
0: Es geht vor allem um die Piccolo-Garde bei dir.
2: Genau, da tanzt meine Tochter mit drin in der Piccolo-Garde. Die ist jetzt 5 und tanzt jetzt seit einem Jahr in der kleinen Garde. Aber wir haben 4 Garden und alle brauchen jedes Jahr immer wieder neue Kostüme.
0: Weil die natürlich auch scheiß teuer sind, wenn wir ehrlich sind, diese ganzen Kostüme. Ne? Vor allem in der Menge, die ihr braucht.
2: Genau, es wird viel selber genäht, aber natürlich die Stoffe und alles muss halt irgendwo herkommen.
0: Dann wandern, liebe Franziska, genau in diesem Moment. 1.000 Euro im HR3 Vereinsfrühling an den HCV Bad Homburg.
2: Super, vielen Dank.
0: Sehr ich hoffe, das hilft für die kommende Kampagne.
2: Auf jeden Fall, ja.
0: Sehr schön. Dann freut euch über 1.000 Euro.
2: Das machen wir, super.
0: Und habt ein fantastisches Wochenende.
2: Danke gleichfalls.
0: Danke dir. 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

0: Dalton, Blood Running. Schönen Samstagvormittag. Hier und da mit ein paar Schauern rund um Marburg und Gießen zum Beispiel im Moment. Auch in Südhessen ist bisschen was unterwegs. Heute Nachmittag werden es weniger Schauer. Dann haben wir etwas mehr Sonne, aber auch noch einzelne Schauer. Und Sonne mit Wolken bei bis zu 16 Grad. Die nächsten Tage insgesamt einen Tacken schöner. Gleich für euren Samstag. Taylor Swift. Und ganz geil, Billy Idol, Klassiker, Sweet 16. Oh, I do anything for my Sweet 16. Der Billy und die Taylor, das ist echte Abwechslung. Hier ist HR3. 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

0: Taylor Swift, Fade of a Fear an diesem Samstagvormittag. Unser wöchentliches Date hier in HR3. Alle pünktlich da, sehr schön.
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0: Über diese Verabredungen sprechen wir nämlich heute in der Samstagsfrage. Wann ist Absagen okay? Hebt gern mal die Hand. Klaus, wie siehst du es?
2: Wenn man gute Freunde ist, kurzfristig krank oder so, wirklich krank ist, kann man das tun. Aber sonst hat das was schon auch mit Wertschätzung zu tun, Pünktlichkeit, gerade auch so im Mannschaftssport. Der Vorgänger hat es gesagt, hier auch bei uns im Jugendfußball, krank ist krank. Aber dann was anderes machen, kurzfristig raus, dann fehlt dir ja tatsächlich einer in der Mannschaft.
0: Kann ich nachvollziehen. Klaus, Gruß zu dir nach Rosbach. Wie seht ihr es? Wann ist Absagen okay? Oder ist es nie okay? Ich bin sehr gespannt.

0: Snow Patrol und Chasing Cars. Samstagmittag, 12 Uhr.
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2: Mit Theresia Tautz, hallo. Mehr Tempo bei den geplanten Reformen. Das fordern Sachsens Ministerpräsident Kretschmer und der Präsident des Münchner IFO-Instituts Fuest von der Bundesregierung. Annika Hennig aus dem News-Team.
3: Wir können nicht länger auf Reformen warten, dann werden die Probleme, die gelöst werden müssen, nur komplexer. Das hat Kretschmer dem Magazin Stern gesagt. Der CDU-Politiker fordert, dass Deutschland wieder wettbewerbsfähig gemacht wird, mit weniger Bürokratie, bezahlbaren Energiepreisen und geringeren Arbeitskosten. IFO-Chef Fuest geht einen Schritt weiter und sagt in der Neuen Osnabrücker Zeitung, wenn eine Regierung nicht in der Lage sei, sich auf dringend benötigte Reformen zu einigen, dann sei es besser, neu zu wählen.
2: Wie geht es weiter mit dem Tankrabatt? SPD-Fraktionschef Mirsch ist dagegen, ihn nach Ende Juni weiter zu verlängern. Er hat der Augsburger Allgemein gesagt, zielgenaue Entlastungen wie eine Steuerreform zum Beispiel seien besser, damit auch wirklich die davon profitieren, die es brauchen. Mehrere Einsätze für die Feuerwehr in Hessen. Gleich dreimal hat es letzte Nacht in leerstehenden Gebäuden gebrannt. Gerade schlagen Flammen aus einem ehemaligen Hotel in Bensheim in Südhessen. HR-Reporter Marco Schleicher.
4: Rauch behindert teilweise die Sicht an der Europaallee und der Fritz-Bocchius-Straße. Die Polizei kann nicht ausschließen, dass sich noch Menschen in dem Hotelgebäude befinden, da hier einige Obdachlose gelebt hätten. Gebrannt hat heute früh außerdem ein leerstehendes Wohnhaus in Roßdorf im Kreis Darmstadt-Dieburg. Die Feuerwehr konnte die Flammen schnell löschen. Und in Bad Wildungen in Nordhessen hat in der Nacht der Dachstuhl einer leerstehenden Villa Feuer gefangen.
2: Pferde, Hunde, Drohnen und Hubschrauber. Die Polizei in London ist heute im Großeinsatz wegen mehrerer Demos. Zu einer Kundgebung der rechten Szene werden zehntausende Teilnehmer erwartet. Außerdem soll es eine Gegendemonstration geben, an der sich auch pro-palästinensische Protestierende beteiligen. Österreich ist im ESC-Fieber. In Wien findet heute Abend das Finale des Eurovision Song Contest statt. Für Deutschland geht Sarah Engels ins Rennen von Startplatz 2 aus. Die besten Chancen hat sie aber wohl nicht. ARD-Reporter Marc Dugge.
5: Sarah ist tatsächlich bei den Buchmachern eher weiter hinten, muss man ganz klar sagen. Weiter vorne, weiterhin Finnland, die sind wirklich die Favoriten. Auch Australien hat uns hier wirklich alle nochmal total geflasht. Der Titel ist einfach begeisternd. Diese Stimme von Delta Goodrem mit Eclipse, das sind ganz große Gefühle. Eine perfekte Inszenierung, das bleibt wirklich in Erinnerung.
2: Und mehr aktuelle News aus Hessen, die gibt's bei uns immer auf hessenschau.de.
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0: Ja, und jetzt wird's wirklich ganz ordentlich. Die Sonne drückt sich öfter mal durch die Wolken durch. Schauer trotzdem heute noch in Hessen unterwegs, aber eben immer wieder mit Sonne. Und Temperaturen heute bis zu 16 Grad. Die nächsten Tage sogar sonniger und milder. Ende nächster Woche bekommen wir wieder mehr als 25 Grad in Hessen. Damit ihr gut ankommt, jetzt das Neueste aus dem H3-Verkehrszentrum. Busy Wars ist schon los heute Mittag. Auf der A5 zum Beispiel haben wir streckenweise stockenden Verkehr. Darmstadt Richtung Heidelberg zwischen Darmstädter Kreuz und Hemsbach. A7 Kassel Richtung Hannover zwischen Hannmünden, Hedemünden und Dreieck-Drammetal. 5 Kilometer Stau, immer noch Reinigungsarbeiten auf der rechten und der mittleren Spur. Und die A67 ist weiterhin gesperrt, noch bis Montagmorgen wegen Bauarbeiten auf dem Weg von Darmstadt Richtung Mannheim. Zwischen Lorsch und Firnheimer Dreieck die Umleitung ab dem Darmstädter Kreuz über die parallel verlaufende A5.
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0: Miley Cyrus, End of the World.
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2: Auch an diesem langen Wochenende, in dem ihr jetzt hoffentlich auch angekommen seid nach dem ganzen Samstagsstress. Auch an diesem langen Wochenende gibt es wieder viele Verabredungen, die abgesagt werden. Ist es in Ordnung? Wie ist es in Ordnung? Und wann ist es in Ordnung? 069 155 4x3. Freue mich, von euch zu hören. Herr Pfarrer, guten Tag, der Marcel ist hier, HR3.
3: Hi, grüß dich, hier ist der Roland.
2: Roland, ja, hi. Und du arbeitest ja viel mit Jugendlichen, sagst auch, da hat sich echt was verändert, ne?
3: Ja, da hat sich wirklich was verändert. Es gibt ein paar, die wirklich ganz treu sind zu ihrem Vorhaben und die sagen, das will ich jetzt machen, diese Freizeit, diese Mitarbeit, und die dann auch wirklich alles geben. Aber vermehrt die Leute, die dann einfach sagen, ich mache das Feuer und Flamme, und wenn es drauf ankommt, kommen gar nicht oder sagen noch nicht mal ab. Mhm. Ja.
2: Und das hast du früher so nicht erlebt?
3: Das habe ich so früher nicht erlebt. Das war früher schon eine Ehrensache, wenn ich gesagt habe, wir wollen was gemeinsam starten, Projekte oder so.
2: Ja. Ja.
3: Dann bin ich dabei. Das war früher, sagen wir, ich bin jetzt über 30 Jahre arbeite ich mit Jugendlichen zusammen. Ja, das hat sich verändert. Es gibt aber auch die Treuen noch, aber sie werden weniger und die Flexibilität in den Plänen wird größer. Und ich habe mal jemanden gefragt, Mensch, du hast jetzt uns alle hängen lassen, warum hast du das gemacht?
2: Und was hat er gesagt?
3: Er hat gesagt, ich habe Angst, was zu verpassen. Ich habe Angst, bei den anderen, die mir ein Alternativangebot machen, als uncool zu wirken, wenn ich mich auf was festlege. Und ich glaube, viele, die ganz kurzfristig was anderes haben und absagen, die sind noch nicht mal denen das egal ist, was sie vorhaben, sondern die haben einfach Schiss, bei anderen blöd darzustehen, wenn sie an einer Sache festhalten.
2: Ganz, ganz spannender Blick aufs Thema. Roland, vielen Dank dafür.
3: Ja, danke, tschüss, ich höre weiter und mach eine gute Show. Bis bald.
2: Ganz vielen Dank. Tschüss.
3: Tschüss.
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0: Goo Goo Dolls an diesem Samstag. HR3 ist hier. Habt ein schönes Wochenende. Gleich mit Rock von Bon Jovi. Have a nice day. Und coolen Beats von Sophie and the Giants. Loser und Have a Nice Day. 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
1: Genieß die Sonne, wo sie durchkommt. Ansonsten haben wir heute viele Wolken, aber auch einzelne Schauer bei maximal 16 Grad in den nächsten Tage. Von Tag zu Tag, jeden Tag ein bisschen mehr Sonne und immer ein bisschen wärmer. Damit ihr gut ankommt, haben wir jetzt für euch das Neueste aus dem H3-Verkehrszentrum. Im Moment auf der A5 streckenweise stockender Verkehr. Das Ganze auf dem Weg von Darmstadt Richtung Heidelberg zwischen Darmstädter Kreuz und Hemsbach. A6 Heilbronn-Mannheim zwischen Firnheimer Kreuz und Firnheimer Dreieck. Unfall, eine Sperre momentan. 4 Kilometer Stau ab dem Kreuz Mannheim. Und A67, eine Sperre bis Montagmorgen wegen Bauarbeiten. Darmstadt Richtung Mannheim zwischen Lorsch und Firnheimer Dreieck. Im Moment 3 Kilometer Stau.
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0: Chris Warren hier in HR3 Ordinary. Wir haben immer im Blick, was in Hessen so los ist. Leute, wo sind die Schatzjäger? Hessen im Flohmarktfieber, Darmstadt, Erlensee, Gießen, Sontra, Rüsselsheim, Fernwald, Haddersheim, Bühlingen, Bensheim. Ach Gott, ist da viel los. Also, da findet jeder seinen kleinen Trödelschatz. Checkt gerne mal hessenschau.de. Da habt ihr eine Übersicht über alles, was ansonsten so an Flohmärkten los ist. Ja, und gefeiert wird auch an diesem Wochenende. Heute Abend in Gießen zum Beispiel große Kulturnacht. Die ganze Stadt feiert da. Es gibt Tanzworkshops, Konzerte, Partys, einen Kleidertauschmarkt und noch so viel mehr.
1: Nebenbei eben auch eine tolle Möglichkeit, sich ja die Stadt zu erschließen, irgendwie durch die Kulturnacht, irgendwie durch die Stadt zu gehen und Orte kennenzulernen.
0: Stefan leitet das Ganze, freut sich auf euch und mit seinem Team hat er an wirklich alles gedacht. Ihr fahrt auch ganz umsonst heute ÖPNV, also dort und überall, wo ihr sonst unterwegs seid an diesem Wochenende. Ganz viel Spaß.
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0: von Mojo, Lady Hear Me Tonight, HR3 am Samstag, gleich mit einem tollen Klassiker von Melissa Etheridge. So geil, der Bass da drin. Deswegen habe ich mal Bassgitarre vor vielen Jahren gelernt, wegen dieses Richtig gut. Like the way I do aber für euch. Und hey, der geht immer. Robbie! Love my life und like the way I do. Das, Leute, ist echte Abwechslung hier in HR3.
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0: Melissa Etheridge and Like the Way I Do. Samstagmittag, kurz vor eins, ein langes Wochenende. Viele von euch stehen wieder auf dem Sportplatz zu Hause in Hessen, feuern den Nachwuchs an. Heute Nachmittag dann großer Showdown in der Bundesliga. Mega spannender Abstiegskampf und für die Eintracht geht's ja noch um Europa. H3-Sportreporter Carsten Schellhorn, Gude. Gibt's da noch eine Chance?
1: So ein kleines Wunder müsste her. Und ganz verrückt, die Eintracht-Fans müssen dem nicht so ganz geliebten Spielern von RB Leipzig die Daumen drücken. Ja, warum denn das? Weil die nämlich gegen Freiburg spielen. Und Freiburg darf nicht gegen Leipzig gewinnen. Sonst kann die Eintracht machen, was sie will, kommt nicht auf den Conference-League-Platz. Und die Eintracht muss aber gleichzeitig den VfB Stuttgart schlagen. Aber Wunder gibt's immer wieder.
0: Ja, du sagst es. Adios, amigo, heißt es auf jeden Fall zum spanischen Sprücheklopfer, zum aktuellen Cheftrainer Albert Riera. Der steht das letzte Mal an der Seitenlinie. Das hat einfach nicht gepasst. Und jetzt gibt es da einen Namen, den wir schon kennen. Adi Hütter, Ex-Trainer der Eintracht, wird gehandelt als neuer Trainer. Die haben sich doch im Zoff getrennt.
1: Definitiv. Die haben sich sogar total zerstritten, weil der Adi Hütter dann nach Gladbach gegangen ist und alle waren sauer auf ihn. Die Fans waren sauer, der Eintracht-Boss Axel Hellmann war sauer. Aber zumindest so Hellmann und Adi Hütter, die haben sich wieder vertragen. Also das wäre kein Problem. Man hat Kontakt, das wissen wir. Er schielt noch so ein bisschen auf den Job in der Premier League in England, aber wahrscheinlich wird das nichts. Also das ist auf jeden Fall, Adi Hütter ist der Favorit. Und dann versucht man es halt mit der zweiten Liebe.
0: Sauspannend. Haben wir alles im Blick hier in HR3. Yeah.

0: Kygo und Save My Love. HR3 an diesem Mittag. Das ist eins.
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2: Hallo, ich bin Felix Wendt. Großeinsatz für die Polizei in London. Sie hat eine Null-Toleranz-Strategie angekündigt. 4000 Beamte sind im Einsatz, denn gleich beginnt eine Großdemo der rechtsextremen Szene. ARD-Korrespondentin Franziska Hoppen.
3: Aufgerufen zur Großdemonstration der rechten Szene hat der vorbestrafte Rechtsextreme Stephen Yaxley Lennon, besser bekannt als Tommy Robinson. Demnach soll es bei dem Protest um nationale Einheit, Meinungsfreiheit und christliche Werte gehen. Außerdem wird eine Nakba-Demonstration zum Gedenken an die Flucht und Vertreibung von Palästinensern im Zusammenhang mit der Staatsgründung Israels und dem Ersten Nahostkrieg stattfinden. Die wird von mehreren Gruppen organisiert, die sich auch teilweise als Gegendemonstration zu Yaxley Lennon verstehen.
2: Wir können nicht länger warten, sagt Sachsens Ministerpräsident Kretschmer und meint damit, dass die Regierung sich bei den geplanten Reformen beeilen muss. Vor allem bei den Themen Steuern und Energiepreise, ansonsten stärke man nur die AfD. Der Chef des IFO-Instituts Fußt geht noch weiter. Er sagt, wenn die Regierung sich nicht schnell einigen kann, muss es Neuwahlen geben. Einsatz für die Feuerwehr in Südhessen. In Bensheim brennt es in einem ehemaligen Hotel. Die Polizei kann noch nicht ausschließen, dass sich noch Menschen in dem Gebäude befinden. Denn dort haben immer wieder auch Obdachlose gelebt. In Bad Wildungen in Nordhessen hat außerdem eine alte Villa gebrannt, die deutschlandweit als Lost Place bekannt ist. Die Brandursache steht noch nicht fest. Wie geht es weiter mit dem Tankrabatt? SPD-Fraktionschef Miersch ist dagegen, ihn nach Ende Juni weiter zu verlängern. Er hat der Augsburger Allgemein gesagt, zielgenaue Entlastungen wie eine Steuerreform seien besser, damit auch wirklich die profitieren, die es brauchen. Letzter Spieltag in der Fußball-Bundesliga und viel Rechnerei bei den Fans von Eintracht Frankfurt. Die Eintracht spielt gegen Stuttgart und kann es noch auf einen internationalen Tabellenplatz schaffen, aber nur, wenn die Konkurrenz aus Freiburg gleichzeitig gegen Leipzig patzt. HR-Sportreporter Tim Brockmeier.
4: Wenn der Sportclub gegen RB verliert oder nur unentschieden spielt, würde die Eintracht mit einem Sieg auf Tabellenrang 7 hochrutschen und nächste Saison Conference League spielen. Das Problem ist, ein Sieg ist für die SGE nicht ganz so leicht, denn Gegner Stuttgart braucht selber die Punkte, will in die Champions League und ist aktuell in Topform, ganz schwer zu schlagen.
2: Mehr vom Sport, immer auch auf hessenschau.de.
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0: Die Sonne drückt sich heute Nachmittag immer öfter durch diese Wolken durch. Ja, wir haben auch vereinzelte Schauer, sogar viele davon, relativ klein immer. Deswegen wechseln wir heute zwischen Sonne und Schauern und Wolken bei maximal 16 Grad. Die nächsten Tage geht es so langsam aufwärts. Du warst Herr Wagner, schön, dass ihr mit dabei seid. Ein schönes Wochenende und damit ihr gut ankommt, das Neueste aus unserem HR3-Verkehrszentrum. Vorsicht, da sind Personen momentan auf der B8 Königstein-Bad Camberg zwischen Waldems-Esch und dem Abzweig nach Würges Personen dort auf der Bundesstraße. A5 hier streckenweise stockender Verkehr. Karlsruhe Richtung Darmstadt zwischen Kronau und Kreuz Heidelberg. A5 Karlsruhe Richtung Darmstadt hatten wir schon, ne? Machen wir die Gegenrichtung. A5 Darmstadt. Moment. Draufhauen hilft, oder? So, jetzt versuchen wir es nochmal. A5 Darmstadt Richtung Heidelberg. Wer sagt's denn? Es geht doch schon wieder. Zwischen Darmstädter Kreuz und Hemsbach, streckenweise stockender Verkehr. So ein Computer ist ja auch nur ein Mensch. A6 Heilbronn Richtung Mannheim, zwischen Kreuz Mannheim und Viernheimer Dreieck, 4 Kilometer Stau, Unfall. Verkehr wird über die linke Spur geleitet. Und A67, Bauarbeiten bis Montagmorgen, Darmstadt Richtung Mannheim, zwischen Lorsch und Viernheimer Dreieck. Im Moment haben wir 3 Kilometer Stau dort. Die Umleitung ab dem Darmstädter Kreuz über die parallel verlaufende A5.
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0: 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Vorhin dann nochmal Franziska vom HCV Bad Homburg. 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Da gibt's neue Kostüme für die Purzelgarde. Es geht weiter. 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Nächste Chance für euch Montagmorgen in der HR3 Morning Show mit Tobi. Los geht's. Daumen gedrückt.
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0: alle Farben und Let It Rain Down. 17:01 an diesem Samstag. Ein schönes Wochenende gleich mit Hurts und Purple Disco Machine. Ob wir auch Rock können? Und wie wir Rock können. Gleich Ugly Kid Show und Hurt zusammen mit Purple Disco Machine. 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

A3 mit einem kurzen Update aus unserem Verkehrszentrum. Vorsicht, wenn ihr unterwegs seid. Gerade eben aktuelle Meldung von der A5 Frankfurt-Kassel. Personen auf der A5 zwischen Reiskirchen und Reiskirchener Dreieck. Die Vorfreude in Hessen ist groß.

0: Buona Fortuna.
1: Jawohl, da werden Daumen gedrückt bei Corrado aus Obertshausen. Heute Abend ESC-Finale für Deutschland geht Sarah Engels an den Start in Wien. Und genau dort sprechen wir in 20 Minuten mit unserem HR3-Reporter.

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1: Sonne, Wolken, Regen, der Samstag mit bis zu 16 Grad die nächsten Tage ähnlich, wobei immer tendenziell mehr Sonne, weniger Regen und ein bisschen wärmer. So geht's die nächsten Tage weiter. Wenn wir die gut ankommen, jetzt das Neueste aus dem H3-Verkehrszentrum. Vorsicht, Personen auf der A5 Frankfurt-Kassel zwischen Reiskirchen und Reiskirchener Dreieck. Abgesehen davon auf der A5 stockender Verkehr, zumindest streckenweise, Darmstadt-Heidelberg zwischen Darmstädter Kreuz und Hemsbach. Und die A67 noch bis Montag gesperrt, Darmstadt-Mannheim zwischen Lorsch und Viernheimer Dreieck.
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0: Madcon, don't worry, an diesem Samstagmittag. Hier ist HR3, es ist so viel los. Viele Feste zu Hause in Hessens letzter Bundesliga-Spieltag mit der Eintracht gegen den VfB Stuttgart. Und hey, es ist heute Abend auch noch ESC-Finale. Eurovision Song Contest, kleine Schätzfrage dazu. Wisst ihr noch, wann das hier war? Lena, Satellite, ESC-Sieg ist mittlerweile, Leute, 16 Jahre her. Es ist unfassbar, oder? 2010 hat sie den Pott nach Deutschland geholt. Heute nächster Anlauf, nicht von Lena, sondern von Sarah Engels, die heute Abend in Wien an den Start geht. Alles souverän kommentiert von Thorsten Schorn. Thorsten, hallo nach Wien. Wie schätzt du das denn heute Abend ein?
1: Ich glaube, dass Sarah Engels hier vor allem damit punktet, dass sie auch die ganze Stadt und alle, die gekommen sind aus Europa, hier wirklich begeistert hat. Sie macht hier eine unglaublich gute Figur und ich finde es nach wie vor spektakulär, wie sie sich in ihrer Show rücklings in die Arme ihrer Tänzerinnen fallen lässt von dieser doch sehr hohen Kiste. Also sie hat mir auch gesagt, sie möchte einfach mal zeigen, dass wir in Deutschland durchaus auch angstfrei sind und risikobereit, und am Ende sollten wir das auch mit dieser Platzierung gar nicht so verbissen sehen. Auch Songs, die nicht ganz vorne gelandet sind, die können noch lange sehr viel Freude bereiten. Darum geht's doch heute Abend auch, ein bisschen Spaß zu haben bei dieser Unterhaltungssendung, die es am Ende ist.
0: Wo schauen und wo hören wir denn aus deiner Sicht noch besonders hin?
1: Ja, was ich noch so herausragend finde, das ist vielleicht der italienische Beitrag Per Sempre Si von Sal da Vinci. Der ist so zeitlos. Man kann auch sagen, der Retro-Beitrag. So ein bisschen klischeehafter Italo-Popschlager, aber für alle, die gerne in Italien Urlaub machen, doch auch genau das Richtige.
0: Thorsten, wir freuen uns auf heute Abend. Wir freuen uns auf dich. Vielen Dank.
1: Dankeschön und ich freue mich auf euch. Macht die Käseigel fertig, diese kleinen Länderflaggen rein. Legt euch Zettelchen und Papier bereit, um Notizen zu machen, wer eure Favoriten sind. Und dann spätestens um 1 Uhr nachts kennen wir den Siegersong.
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0: Mädels, heute Abend beim ESC. Feier hier in HR3. Gleich aus das. Und ganz cool, Queen und David Bowie. Under Pressure und Touch Me. Echte Abwechslung. 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

Austis und Touch Me in HR3 gleich. Kai Fischer, ich bin Marcel Wagner. Wir hören uns am Dienstag in der HR3 Morning Show oder nächsten Samstag. Freuen wir uns beides. Habt ein schönes Wochenende.

0: Es wird 14 Uhr.
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2: Hallo, ich bin Felix Wendt. In der Nähe von Mannheim ist ein Kleinflugzeug abgestürzt. Zwei Menschen sind dabei ums Leben gekommen, ein weiterer wurde verletzt, meldet der SWR. Das Kleinflugzeug soll in der Luft explodiert sein. ARD-Reporterin Nancy Lau.
3: Nach Angaben des stellvertretenden Brand- und Katastrophenschutzinspekteurs des Rhein-Pfalz-Kreises Axel Fischer ist die Lage vor Ort mittlerweile stabil. Der Unfall ereignete sich am Ortsrand von Limburger Hof. Fischer berichtet, dass Trümmerteile der Maschine nach der mutmaßlichen Explosion auf Häuser gefallen sind. Laut Polizei sind viele Einsatzkräfte vor Ort.
2: Klare Worte auf dem Katholikentag in Würzburg. Die Präsidentin des Zentralkomitees der deutschen Katholiken, Stetter Karp, spricht von Sexismus in der Kirchenstruktur. Sie habe das Patriarchat nicht verlassen. In der Kirche herrsche das männliche Geschlecht weiter über das weibliche. In London hat die Polizei gerade alle Hände voll zu tun. 4000 Beamte sind im Einsatz. Zum einen gibt es eine Demo von Rechtsextremisten. Die Polizei hat erklärt, früh einzuschreiten, wenn es Verstöße gibt. Man fahre eine Null-Toleranz-Strategie. Gleichzeitig gibt es eine Pro-Palästina-Demo und in London findet das Fußball-Pokalfinale statt. Es sind also noch tausende Fans in der Stadt. Mehrere Einsätze für die Feuerwehr in Hessen. Gleich dreimal hat es letzte Nacht in leerstehenden Gebäuden gebrannt. Gerade schlagen Flammen aus einem ehemaligen Hotel in Bensheim in Südhessen. HR-Reporter Marco Schleicher.
4: Rauch behindert teilweise die Sicht an der Europaallee und der Fritz-Bocchius-Straße. Die Polizei kann nicht ausschließen, dass sich noch Menschen in dem Hotelgebäude befinden, da hier einige Obdachlose gelebt hätten. Gebrannt hat heute früh außerdem ein leerstehendes Wohnhaus in Roßdorf im Kreis Darmstadt-Dieburg. Die Feuerwehr konnte die Flammen schnell löschen. Und in Bad Wildungen in Nordhessen hat in der Nacht der Dachstuhl einer leerstehenden Villa Feuer gefangen.
2: Saisonfinale in der Fußball-Bundesliga. Am letzten Spieltag heute entscheidet sich, wer absteigt und wer es in die Relegation schafft. Die drei letzten in der Tabelle, Wolfsburg, St. Pauli und Heidenheim, sind punktgleich. Und die Frankfurter Eintracht kann es im Spiel gegen Stuttgart noch in die Conference League schaffen, aber nur, wenn die Konkurrenz aus Freiburg nicht gewinnt. Alle Spiele finden gleichzeitig statt, ab 15.30 Uhr. Mehr vom Sport gibt's auf hessenschau.de.
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6: Ja, oder schön ist, Richtung Abend wird es ein bisschen heller. Auch in Frankfurt, die Sonne kommt noch mal raus. Vielleicht ja genau das Richtige oben, auch für die Eintracht. Wir sind gespannt. Ansonsten auch noch dicke Wolken heute und momentan vereinzelt auch hier und da noch so ein paar ganz kleine Schauer. Aber wie gesagt, Richtung Abend wird es dann überall etwas trockener. Temperaturen 12 bis 15 Grad. Morgen im Norden, Osten anfangs auch noch freundlich, später dann aber auch wieder grau und wechselhaft bei maximal 18 Grad. Kai Fischer ist hier. Schönen Samstag. Damit ihr gut und sicher ankommt, jetzt das Neueste aus dem HR3-Verkehrszentrum. Dann Meldung von der A5, Darmstadt Richtung Heidelberg. Zwischen Darmstädter Kreuz und Hemsbach stockt's streckenweise. Dann die A7, Kassel-Hannover, zwischen Hannmünden-Hedemünden und Dreieck-Drammetal 3 Kilometer Stau. Die A67, Darmstadt Richtung Mannheim, ist zwischen Lorsch und Firnheimer Dreieck wegen Bauarbeiten bis Montag früh, bis 5 Uhr circa gesperrt. Die Umleitungsempfehlung: am besten fahrt ihr ab dem Darmstädter Kreuz über die parallel verlaufende A5. So, und eine noch von der A661. Oschel Richtung Igelsbach, zwischen Bad Homburger Kreuz und Eckenheim. 4 Kilometer stockt's da.
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Schönen Samstagnachmittag, hallo, hier ist H3. 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

0: Thriller bin in HR3 an diesem Samstag. Und gleich für euch zur Einstimmung auf die große Party heute Abend, egal ob Fußball oder ESC oder was auch immer ihr sonst feiert. Manfred Mann's Earthband spielen wir euch mit For You. Und für echte Abwechslung gibt's vorher noch Kamrat und Be Mine. Habt ein schönes Wochenende.
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0: Beyoncé. Photogenic Shoot. Bei uns.
1: Halb drei haben wir's. Zu Hause in Hessen. Gleich für euch Musik von Coldplay und Sia. Vorher schon mal ganz kurz aufs Wetter. An diesem letzten Fußball-Bundesliga-Spieltag. Hessen macht sich bereit für die kleine Grillsause heute Nachmittag, oder? Eintracht zu Hause gegen Stuttgart. Wir sind gespannt, was da rauskommt. Haben ein Auge für euch drauf. Und das Wetter wird zunehmend besser heute Nachmittag. Die Sonne schafft es mehr und mehr durch. Die Wolken verziehen sich etwas. Temperaturen dazu 12 bis 16 Grad. Morgen dann im Norden und Osten auch anfangs noch freundlich, später aber grau wie sonst auch überall den ganzen Tag über. Vereinzelt fällt morgen immer ein bisschen Regen, also sehr wechselhaft. Temperaturen maximal 18 Grad an der Bergstraße. Kai Fischer ist hier. Schönen Samstag wünsche ich euch, damit ihr gut ankommt. Noch das Neueste aus dem HR3-Verkehrszentrum. Wir haben eine Meldung von der A3, Würzburg Richtung Frankfurt. Die ist zwischen Hanau und Offenbacher Kreuz. Nee, nicht gesperrt, Entschuldigung, aber wir haben 4 Kilometer Stau dort. Grund ist ein Unfall. Dann die A5 Darmstadt Richtung Heidelberg zwischen Darmstädter Kreuz und Hemsbach, streckenweise staut's da. Die A67 Darmstadt Richtung Mannheim ist zwischen Lorsch und Firnheimer Dreieck wegen Bauarbeiten bis Montag früh um 5 Uhr gesperrt. Unser Umleitungstipp von HR3, am besten fahrt ihr schon ab dem Darmstädter Kreuz über die parallel verlaufende A5. Und eine Meldung noch von der A661 Oberursel Richtung Egelsbach zwischen Bad Homburger Kreuz und Eckenheim, 4 Kilometer stockt's.
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0: einfach nur, ach, ich habe jetzt keinen Bock, das geht überhaupt nicht.
1: Ja, sehe ich genauso. Und Holger, Michi und Günther schießen in die gleiche Richtung, sagen nee, also last minute oder so kurz vor knapp absagen, das ist einfach ein absolutes No-Go. Wir haben den ganzen Tag ja schon mit euch darüber diskutiert, gesprochen und über Verlässlichkeiten mit euch einfach mal geredet in der Show bei Marcel heute Vormittag. Der Manni hat allerdings da eine ganz andere Meinung.
2: Ich finde, spontan Absagen in unserem heutigen Alter, das kann man ruhig und gerne machen. Und gute Freunde, die werden das auf jeden Fall akzeptieren, weil ich tue es auch, wenn heute einer spontan absagt. Dann ist es halt so.
1: Ja, aber macht das nicht auch gerade so eine Freundschaft aus, oder? Dass man sich ein bisschen drauf verlassen kann, dass man sagt, nein, ist ausgemacht, ich bleib dabei. Findet zumindest auch Isabel aus Sulzbach. Wo ihr euch aber auf jeden Fall alle einig wart, ist es in der Sache, wie man absagt.
3: Ja, ich finde es unmöglich, eine Einladung oder was immer einfach über WhatsApp abzusagen. Ich denke, man kann heute persönlich mit jemandem sprechen am Telefon, aber einfach so über WhatsApp abzusagen, das gehört sich einfach nicht.
1: Sehe ich genauso. Dankeschön, Ilonka. Ilona, glaube ich, aus Heidenroth steht hier falsch im Text, Entschuldigung, für eure Meinung. Und wir freuen uns schon auf nächsten Samstag, auf die nächste Frage mit Marcel hier am Samstagvormittag.

Schönes Wochenende mit Michael Patrick Kelly in HR3. So, und gleich machen wir gemeinsam ein kleines Päuschen für alle, die heute arbeiten müssen. Einfach mal kurz durchschnaufen, vielleicht die Füße hochlegen, ein Espresso trinken. Cyril und James Blunt, ganz relaxter Sound fürs Wochenende. Tears Try Tonight spielen wir euch und...

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Klock, klock jetzt in HR3 und Out of the

0: Es wird 15 Uhr.
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2: Hallo, ich bin Felix Wendt. In Limburger Hof in der Nähe von Mannheim ist ein Kleinflugzeug abgestürzt. Zwei Menschen sind dabei ums Leben gekommen, ein weiterer wurde verletzt, meldet der SWR. Das Kleinflugzeug soll in der Luft explodiert sein. ARD-Reporterin Irmgard Reisinger.
3: Die Trümmerteile landeten überall verstreut. Sogar ein Helm des Motorfliegers liegt auf einem der Fußwege. Das gesamte Wohngebiet ist abgesperrt. Warum das Flugzeug abgestürzt ist, dazu gibt es noch keine Informationen. Die Polizei ist mit vielen Einsatzkräften hier. Die Explosion muss recht stark gewesen sein. Eine Anwohnerin schilderte einen lauten Knall, sodass die Gläser in ihrem Schrank geklirrt hätten.
2: Israel hat nach eigenen Angaben einen wichtigen Militärchef der Hamas getötet bei einem Luftangriff auf den Gazastreifen. Der Hamas-Kommandeur soll einer der Drahtzieher des Angriffs auf Israel im Oktober 2023 gewesen sein. Dabei hatte die Hamas-Terrorgruppe rund 1200 Menschen getötet und mehr als 250 weitere entführt. Es dauert zu lange bei der Pflegereform, sagt der Verband Deutscher Alten- und Behindertenhilfe. Man warte dringend auf verbindliche Entscheidungen, um für die Zukunft zu planen. Die Funke Medien melden, dass sich die Pflegereform verzögert. Sie soll demnach nicht Mitte Mai, sondern erst Ende Mai im Kabinett vorgelegt werden. Es gibt zwar weniger Fälle, aber die Schutzmaßnahmen bleiben. Im Kreis Bergstraße gilt seit heute eine neue Allgemeinverfügung zur afrikanischen Schweinepest. Änderungen gibt es vor allem in Bezug darauf, wann, wo und wie gejagt werden darf. Von der Kreisverwaltung heißt es, Kerngebiet des solchen Geschehens seien weiter Städte und Gemeinden wie Bensheim, Biblis, Bürstadt und Heppenheim. Alle Teams gleichzeitig im Einsatz. Die Gefühlslage in der Fußball-Bundesliga heute. Von Europapokaltraum bis Abstiegsangst. Mittendrin hofft Eintracht Frankfurt noch auf einen Platz in der Conference League. HR-Sportreporter Mathis Hohm.
4: Sie muss gegen Stuttgart mehr Punkte holen als Freiburg, gleichzeitig gegen Leipzig und mindestens genauso viele wie Augsburg bei Union Berlin. Aber schon das eigene Spiel wird schwer. Stuttgart ist top drauf und duelliert sich mit den punktgleichen Hoffenheimern um den vierten Champions-League-Platz. Ganz andere Sorgen am Tabellenende. Die letzten drei, Wolfsburg, St. Pauli und Heidenheim, gehen punktgleich in den letzten Spieltag. Zwei steigen direkt ab, einer rettet sich in die Relegation. Und als wäre das nicht schon genug Drama, treffen St. Pauli und Wolfsburg ab 15.30 Uhr auch noch im direkten Duell aufeinander.
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5: Sieht euer Auto eigentlich auch so dreckig aus wie meins? Es müsste echt dringend mal in die Waschstraße. Der ganze Blütenstaub, also man guckt nicht so richtig raus. Also vielleicht macht ihr das ja heute, euer Auto mal sauber, auch von innen. Vielleicht sind ein paar Krümel da, so ein, zwei. Viel mehr sind bei Kindern eigentlich nie auf der Rücksitzbank. Das Wetter passt dazu. Es wird immer schöner heute Nachmittag. Die Sonne scheint, auch wenn ein paar Wolken noch mit dabei sind. Vereinzelt momentan noch so letzte Schauer. Aber gegen Abend wird es eigentlich schöner. Temperaturen bis 16 Grad. Morgen dann allerdings auch schon wieder sehr wechselhaft mit Schauern, grauen Wolken und Temperaturen maximal bis 18 Grad. Kai Fischer ist hier. Schönes Wochenende wünsche ich euch. Wir schauen noch mal ganz kurz auf die Straßen, damit ihr gut und sicher ankommt. Das Neueste aus dem HR3-Verkehrszentrum. Vorsicht bitte auf der A60 Mainz Richtung Rüsselsheim. Zwischen Bischofsheim und Rüsselsheim-Mitte steht ein defektes Fahrzeug auf der linken Spur. Dann die A3 Würzburg-Frankfurt zwischen Hanau und Offenbacher Kreuz. 4 Kilometer stockt's da, Grund ist ein Unfall. Die A5 Darmstadt-Heidelberg zwischen Darmstadter Kreuz und Hemsbach streckenweise stockend. A67 Darmstadt-Mannheim. Zwischen Lorsch und Viernheimer Dreieck ist die Autobahn wegen Bauarbeiten noch bis Montag früh um 5 Uhr gesperrt. Der Umleitungstipp von uns, am besten fahrt ihr schon ab dem Darmstädter Kreuz über die parallel verlaufende A5. Und eine Meldung noch von der A661 Oberursel Richtung Egelsbach zwischen Bad Homburger Kreuz und Frankfurt-Eckenheim. 4 Kilometer stockender Verkehr.
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an diesem Samstag in HR3. Und jetzt machen wir mit euch einen riesen Flashback in die 90er. Ladies and Gentlemen, die Backstreet Boys. Wobei, den Namen konnte man damals eigentlich, den konnte man nie aussprechen, oder? Ja, ohne dass da ein paar Mädels gekrischen hätten im Hintergrund. Was war das für eine Band? Mai 96. Also vor genau 30 Jahren ist

und auch ihr erster Hit. We've Gotta Going On. Damit sind sie in Deutschland durchgestartet. Waren damals noch Support-Act von DJ Bobo. Das muss man sich auch mal überlegen, oder? Damit sind sie durchs Land geturnt, haben ganz viele Solo-Konzerte gespielt, zum Teil in ganz kleinen Turnhallen von ein paar hundert Fans. Also falls ihr da schon dabei wart, ja, in der ersten Reihe standet und durchs Netzhemd durchgucken konntet, dann zählt ihr definitiv zu den absoluten Hardcore-Backstreet-Boys-Fans. Und es war eine coole Zeit, da haben sie noch gar nicht so viele eigene Songs gehabt, haben auch ganz viele Covers gespielt, also es waren wirklich legendäre Auftritte und deswegen würde ich sagen, wir spulen jetzt nochmal den Kassettenrekorder gemeinsam zurück und starten hier mit ihrem ersten Hit. Hier sind die Backstreet Boys in HR3.

Die Backstreet Boys mit dem ersten Song in HR3. Und von Pop jetzt gleich zu Rock. Scorpion spielen wir euch. Rock You Like a Hurricane. Und für echte Abwechslung. Gibt's auch was zum Relaxen, zum Kuscheln, Schatz? Oder was auch immer ihr vorhabt an diesem Wochenende? Ed Sheeran, perfekt, jetzt in HR3. Habt ein schönes Wochenende.

0: gleich für euch Pink, Justin Timberlake und Robin Schulz. Und währenddessen schauen wir noch ganz kurz aufs Wetter. Mal Sonne, mal Wolken, vereinzelt ein paar kleine Schauer heute Nachmittag, 12 bis 16 Grad. Morgen dann insgesamt ein bisschen wechselhafter sogar noch als heute. Vormittags zwar in Nordhessen noch ein paar freundliche Abschnitte, aber ansonsten eher grau und immer wieder ein paar Tropfen. Temperaturen 12 Grad im Upland, morgen bis 18 Grad dann an der Bergstraße. Damit ihr gut ankommt, jetzt das Neueste aus dem H3-Verkehrszentrum. A5, Darmstadt Richtung Heidelberg, zwischen Darmstädter Kreuz und Hemsbach, streckenweise stockt's da, bitte Vorsicht. Dann haben wir eine Meldung für die A60, Mainz Richtung Rüsselsheim, zwischen Bischofsheim und Rüsselsheim Mitte, steht ein defektes Auto auf der rechten Spur. Dann die A67, Darmstadt Richtung Mannheim, zwischen Lorsch und Viernheimer Dreieck, Bauarbeiten, die Baustelle ist gesperrt, nein, die Autobahn ist gesperrt bis Montag früh um 5 Uhr. Umleitungstipp am besten ab dem Darmstädter Kreuz über die parallel verlaufende A5. Und eine Meldung noch für die A661, Oberursel Richtung Egelsbach, zwischen Bad Homburger Kreuz und Eckenheim, 4 Kilometer stockender Verkehr.
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0: Justin Timberlake bei uns. 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

0: tonight. Schönes Wochenende. 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
1: Gleich mit 5 Minuten Musikgeschichte vom Feinsten. Philip Bailey und Phil Collins spielen bei euch. Easy Lover. Und für echte Abwechslung. Gibt's auch diese lässigen Beats von Leonie. The Weeknd gleich hier bei uns.
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Gut, 20 Minuten gespielt. Letzter Spieltag der ersten Fußball-Bundesliga. Die Eintracht zu Hause gegen Stuttgart liegt 1-0 hinten. Und gleichzeitig führt Freiburg 1-0 gegen Leipzig. Aber es ist noch langsam am Ende. Wir haben ein Auge drauf. 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

0: großartiger Song von Zoe Wees, Control, bei uns und gleich für euch noch aus dies an diesem Samstag. Schönes Wochenende, Mensch, Mari. Es ist 16 Uhr gleich.
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0: Nein, das wollen wir noch nicht. Wir haben erstmal die Nachrichten.
2: Hallo, ich bin Felix Wendt. Immer mehr Autokonzerne sind offen dafür, auch in die Rüstungsindustrie einzusteigen. Nach VW hat sich jetzt auch der Chef von Mercedes, Källenius, entsprechend geäußert. ARD-Reporterin Andrea Schindler.
3: Källenius sagte dem Wall Street Journal, es sei völlig klar, dass Europa seine Verteidigungsfähigkeit ausbauen müsse. Sollte Mercedes dabei eine positive Rolle spielen können, wäre man dazu bereit, wenn das wirtschaftlich sinnvoll sein sollte, so der Manager. Vor kurzem hatte Reuters berichtet, VW verhandele mit einem israelischen Rüstungskonzern darüber, sein Werk in Osnabrück für die Produktion von Raketenabwehrsystemen umzubauen. Pläne zum Bau von Waffen wies VW aber zurück.
2: In Limburger Hof in der Nähe von Mannheim ist ein Kleinflugzeug abgestürzt. Zwei Menschen sind dabei ums Leben gekommen, ein weiterer wurde verletzt. Das Kleinflugzeug soll in der Luft explodiert sein, ARD-Reporterin Irmgard Reisinger.
4: Warum das Flugzeug abgestürzt ist, dazu gibt es noch keine Informationen. Die Polizei ist mit vielen Einsatzkräften hier. Die Trümmerteile landeten überall verstreut. Sogar ein Helm des Motorfliegers liegt auf einem der Fußwege. Das gesamte Wohngebiet ist abgesperrt.
2: Klare Worte auf dem Katholikentag in Würzburg. Die Präsidentin des Zentralkomitees der deutschen Katholiken, Stetter Karp, spricht von Sexismus in der Kirchenstruktur. Sie habe das Patriarchat nicht verlassen. In der Kirche herrsche das männliche Geschlecht weiter über das weibliche. Im Kreis Bergstraße sind die Regelungen zur Bekämpfung der afrikanischen Schweinepest geändert worden. Seit heute gilt eine neue Allgemeinverfügung. Änderungen gibt es vor allem für Jäger. HR-Reporter Mike Markloff.
5: Die Zahl der Fälle von afrikanischer Schweinepest im Kreis Bergstraße hat sich zuletzt stabilisiert. Trotzdem bleiben die Schutzvorkehrungen bestehen. In bestimmten Bereichen ist die sogenannte Drückjagd unter Auflagen wieder erlaubt. Auch die Regeln zum Jagen von Schwarzwild sind angepasst worden. Das Ziel bleibt weiterhin, so viele Wildschweine wie möglich schießen, damit sich die Schweinepest nicht weiter ausbreitet. Neu ist eine Software für Jäger und Behörden. Die soll die Abläufe in Zukunft einfacher und schneller machen.
2: Die Zeit für Ex-Bayern-Star Robert Lewandowski beim FC Barcelona ist vorbei. Sein Vertrag läuft in diesem Sommer aus und wird nicht verlängert. Das hat Barca jetzt mitgeteilt. Ob und wie es für den 37-jährigen Lewandowski jetzt weitergeht, ist noch unklar. Es gibt Gerüchte, dass der Stürmer nach Saudi-Arabien oder in die USA wechseln könnte. 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
0: Was ist das bitte für ein Schmuddel-Aprilwetter, oder? Mitten im Mai. Wir haben Sonne, wir haben Wolken, wir haben ein bisschen Regen, ein bisschen Nieselregen, ein bisschen Wind dazwischen. Also von allem etwas gemischt. Heute Abend aber ein bisschen freundlicher. Vielleicht hilft das der Eintracht ja noch. Momentan liegt sie 1-0 hinten. Im letzten Spiel der ersten Fußball-Bundesliga zu Hause gegen Stuttgart. Gut, Stuttgart, wir drücken noch die Daumen. Morgen insgesamt auch sehr wechselhaft der Sonntag. Temperaturen bis 18 Grad an der Bergstraße. Kai Fischer ist hier. Schönsten Samstag, schönes Wochenende wünsche ich euch. Wir schauen kurz auf die Straßen, damit ihr gut und sicher ankommt. Eine Meldung von der A5 haben wir in Darmstadt Richtung Heidelberg. Zwischen Darmstädter Kreuz und Hemsbach. Streckenweise stockender Verkehr. Dann die A44, Dortmund Richtung Kassel. In der Auffahrt Warburg ein Unfall im Kurvenbereich. Bitte Vorsicht dort. Dann die A60 Mainz Richtung Rüsselsheim. Zwischen Bischofsheim und Rüsselsheim Mitte steht ein defektes Auto. Da ist aktuell nur eine Spur frei. Die A67 Darmstadt Richtung Mannheim ist zwischen Lorsch und Viernheimer Dreieck noch wegen Bauarbeiten bis Montag früh um 5 gesperrt. Der Umleitungstipp von HR3. Am besten fahrt ihr ab dem Darmstädter Kreuz schon über die parallel verlaufende A5. Die A661 Oberursel Richtung Egelsbach zwischen Nordhomburger Kreuz und Frankfurt-Eckenheim 4 Kilometer stockt da. Und eine Meldung für den Rheingau-Taunus-Kreis, die L3026 ist zwischen Itzstein und dem Abzweig nach Oberseelbach nach einem Unfall derzeit in beiden Richtungen gesperrt. Da wo es geht, gute Fahrt.
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David Guetta, Alphaville und Evermax in H3 Forever Young. Habt ein schönes Wochenende jetzt mit Rock und den Red Hot Chili Peppers.

0: brauchen wir was Leichtes, was Sanftes fürs Wochenende. Was zum Entspannen haben wir für euch. Und zwar Tom Petty. Learning to Fly, gleich bei uns in HR3. Und für echte Abwechslung. Gibt's dazu noch diese Beats von allen Farben. Baby Goodbye. Gleich in 30 Sekunden für euch.
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0: Laut, krawallig und jede Menge Glitzer. Heute Abend ist wieder ESC-Time und zwar in Wien und wir freuen uns schon auf Sie. I'm on fire, fire. You're a liar, liar. Sarah Engels mit ihrem Hit Fire. Wir sind gespannt, was heute Abend passiert. Zum 70. Mal findet der ESC ja schon statt. Und für uns vor Ort ist HR3-Reporter Marc Dugge mittendrin in Wien im Getummel. Und Marc, man muss ja sagen, Sarah ist als Zweite schon gleich dran an der Bühne, muss davor aber noch bei dieser großen Eröffnungsshow sozusagen mit der Fahne einlaufen, hat auch ein ganz großes Kleid an. Das wird also schon ein bisschen stressig für sie dann, oder? Und auch für ihre Helfer, die da so im Hintergrund mit dabei sind, damit da alles wirklich flutscht.
1: Also ziemlich viele. In ihrem Kernteam sind es 5, darunter ihr Gesangscoach, wow, die Managerin und eben auch die Kostümbildnerin. Die muss wirklich bis zur letzten Minute arbeiten. Heute musste sie zum Beispiel nochmal Sarahs Handschuhe enger nähen, weil die zu weit wurden. Die waren quasi ausgeleiert. Und die hat auch bis zuletzt noch im Outfit gebastelt, alles unter Hochdruck.
0: Ist ja eh eine Riesenshow. Ganz viele Umbauhelfer gibt es da auch für dieses Mega-Bühnenbild. Und die werden auch gerade im Netz alle ordentlich gefeiert, weil da wirklich jede halbe Minute irgendwas anderes passiert. Ist eine Riesenlogistik auch, oder?
1: Ja, das ist gigantisch und echt beeindruckend. Das hat mir gestern übrigens auch Barbara Schöneberger gesagt.
2: Was ich immer empfehle ist, einmal, das kann man dann im Internet sehr gut sehen, den Vergleich zwischen dem, wie es in der Show aussieht, am Bildschirm und wie was auf der Bühne wirklich passiert. Weil da räumen ja 50.000 Leute rum und inszenieren das und alles, was nicht im Bild ist, ist eigentlich fast noch spannender als das, was im Bild ist.
1: Genau, also diese super komplizierten Requisiten auf die Bühne fahren, wieder weg in gerade mal 45 Sekunden, das ist echt eine Meisterleistung.
0: Und was passiert jetzt noch so die letzten Stunden, bevor es dann losgeht?
1: Also Sarah ist schon durch, die ist jetzt noch mal im Hotel, um sich auszuruhen. Die läuft übrigens hinter der Bühne immer im Bademantel durch die Gegend, lässt sich auch im Bademantel ins Hotel fahren, denn das aufwendige Kleid bleibt in der Halle. Wir haben sie vorhin gefragt, wie sie sich jetzt eigentlich fühlt, so kurz davor.
3: Ich bin ehrlicherweise voll traurig, weil es heute einfach vorbei sein wird in wenigen Stunden und wir hatten alle so eine tolle Reise. Die letzten Tage vergingen irgendwie wie im Flug und heute ist es noch mal der krönende Abschluss, der ganz, ganz große Auftritt. Ich meine, ich weiß für mich, ich werde ihn genauso genießen wie die anderen Tage.
1: Das klingt doch eigentlich ganz entspannt.
0: Ja, das wird schon. Dankeschön, Marc. Liebe Grüße nach Wien. Wir freuen uns auf eine tolle ESC-Show heute Abend. Ab 9 könnt ihr es mitverfolgen in der ARD. Und bis dahin hören wir uns nochmal unseren Kandidaten von 2018 an. In Lissabon, Platz 4 für Michael Schulte und You Never Walk Alone.
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0: halb fünf haben wir's.
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2: Tja, was soll man sagen? Halbzeit in Frankfurt. Die Eintracht liegt 2-0 hinten gegen Stuttgart. Und außerdem führt auch Freiburg 2-1 gegen Leipzig. Ja, das wird eng. Oder auch nichts mehr. Ist ein bisschen wie das Schmuddelwetter, die Saison der Eintracht. Heute haben wir ja von allem etwas dabei. Mal Sonne, mal Wolken, ein bisschen Regen. So ähnlich war es bei der Eintracht auch in dieser Saison. Es gab schöne Momente, aber leider auch sehr viel. Nicht so tolles. Temperatur dazu heute 12 bis 16 Grad. Morgen im Norden und Osten von Hessen bis mittags eigentlich recht freundlich. Dann aber oft überall grau und vereinzelt gibt es auch da wieder ein paar Tropfen. Temperaturen morgen ähnlich. Kurzer Blick noch auf die Straßen, damit ihr gut und sicher ankommt. Das Neueste aus dem HR3-Verkehrszentrum. Wir haben eine Meldung von der A44, dort in Richtung Kassel. In der Auffahrt Warburg ein Unfall im Kurvenbereich. Bitte Vorsicht dort. Dann die 67, Darmstadt-Mannheim zwischen Lorsch und Viernheimer Dreieck. Bauarbeiten bis Montag früh um 5, deshalb ist die Autobahn dort gesperrt. Der Umleitungstipp, am besten fahrt ihr ab dem Darmstädter Kreuz schon über die parallel verlaufende A5. A661, Oberursel Richtung Egelsbach, zwischen Bad Homburger Kreuz und Eckenheim, 4 Kilometer stockt's da. Und eine Meldung für den Rheingau-Taunus-Kreis, die L3026 ist zwischen Itzstein und dem Abzweig nach Obersiedelbach nach einem Unfall in beiden Richtungen gesperrt.
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0: Schönen Samstag, hier ist HR3. So, Hut aufsetzen, Sonnenbrille polieren und dann feiern wir Udos 80.
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2: Udos 80. ist ein Feiertag für alle Lindianer. Und ich mach mein Ding. Für die ganze Panikfamilie. Und irgendwie, das muss man einfach anerkennen, hat Udo nicht nur mehrere Karrieren hingelegt mit tiefen persönlichen Tälern dazwischen. Wenn du mit Musik und Mut und Ehrlichkeit und Humor gezeigt, wie einfach das geht, tolerant zu sein und nebenbei sehr, sehr lässig. Sein Aufruf an alle, jeder ist halt, wie er oder sie halt ist. Hauptsache, wie er selbst sagt, individuell. Und darauf trinken wir doch ein Eierlikörchen. Denn auch das ist eine Udo-Weisheit. Alle Tage sind gleich lang, jedoch verschieden breit.
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0: Bam, bam. Und nach so viel Power von Walk the Moon in HR3 brauchen wir was zum Runterkommen und Entspannen. Es ist schließlich Wochenende. Wie wär's mit den Crash Test Dummies? Spielen wir euch gleich hier in HR3 und für echte Abwechslung. Auch noch Lorraine und Tattoo hier in HR3. Jetzt haben wir noch eine kleine Warnmeldung. Vorsicht bitte auf der A45 Gießen Richtung Aschaffenburg. Zwischen Wölfersheim und Florstadt sind Personen auf der Fahrbahn unterwegs. Bitte Vorsicht.
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Was haben wir in den letzten Wochen mitgefiebert mit Buckelwal, Timmy in der Ostsee und den langen, spektakulären Rettungsaktionen? Jetzt die traurige Nachricht. Bei dem toten Wal vor der dänischen Insel Anholt handelt es sich um Timmy. Mehr dazu gleich auch in den Nachrichten um 5.

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2: Hallo, ich bin Felix Wendt. Jetzt steht es fest, der Wal, der wochenlang an der deutschen Ostseeküste gestrandet war, ist tot. Die Behörden in Dänemark haben bestätigt, dass es sich bei dem dort entdeckten und toten Wal um dasselbe Tier handelt. ARD-Korrespondent Arne Bartram.
3: Mitarbeiter der dänischen Naturschutzbehörde haben sich den Walkadaver heute noch mal genauer angeschaut. Dabei haben sie einen Sender am Rücken des toten Tiers entdeckt. Position und Aussehen des Senders bestätigen laut der Behörde eindeutig, dass es derselbe Wal ist, der bereits im März an der deutschen Küste mehrfach gestrandet war. Eine private Initiative hatte den Wal mit Hilfe eines Spezialschiffs weiter raus in die Nordsee nach Dänemark transportiert. Meeresbiologen hatten damals bereits gesagt, dass der geschwächte Wal kaum Überlebenschancen habe.
2: Mercedes ist offen dafür, auch ins Rüstungsgeschäft einzusteigen. Das hat Konzernchef Källenius dem Wall Street Journal gesagt. Die Welt sei unberechenbarer geworden, deshalb müsse Europa seine Verteidigung stärken und Mercedes sei bereit, dabei zu helfen. Vorher hatte auch der VW-Konzern bekannt gegeben, dass er sich am Bau von Militärfahrzeugen beteiligen will. In Limburger Hof in der Nähe von Mannheim sind heute Trümmerteile auf Wohnhäuser gefallen. Die Polizei meldet, dass ein Kleinflugzeug abgestürzt ist. Offenbar gab es in der Luft eine Explosion. Zwei Menschen sind ums Leben gekommen, ein weiterer wurde verletzt. Die Absturzursache ist noch völlig unklar. Weniger Steuervergünstigungen oder Finanzhilfen vom Staat, das fordert das Deutsche Institut für Wirtschaftsforschung. Präsident Fratscher will zum Beispiel die Subventionen für Dienstwagen und Dieselkraftstoff kürzen. Außerdem müssten die Menschen später in Rente gehen. ARD-Reporter Thomas Bertsch.
4: Die Rente müsse reformiert und Vermögen stärker besteuert werden. Wichtig sei ein Gesamtpaket, bei dem jeder einen Beitrag leiste. Der Bund der Steuerzahler fordert ebenfalls, Subventionen und Steuervergünstigungen zu kürzen, und zwar um 10%. Die von Unionsfraktionschef Spahn vorgeschlagene Abschmelzung von 5% reiche nicht aus.
2: Nach einem Feuer in einem ehemaligen Hotel in Bensheim in Südhessen meldet die Feuerwehr, der Brand ist aus. Sie vermutet eine Explosion, kann aber noch nichts Genaueres zur Ursache sagen. Eine Person sei aus dem leerstehenden Haus gerettet worden. Das technische Hilfswerk sei jetzt dabei, alle Zugänge zu verschließen, denn in dem ehemaligen Hotel gibt es immer wieder Feuerwehreinsätze. 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
0: Schönes Wochenende, ihr Lieben. Kai Fischer ist hier. Gleich für euch Robbie Williams, Katy Perry und Linkin Park. Vorher schauen wir noch kurz aufs Wetter und auf die Eintracht. Wobei, also wir sind ja alle sehr gerne auch optimistisch, aber das wird jetzt echt eine enge Kiste. Eintracht nach einer Stunde zu Hause gegen Stuttgart liegt sie 2-0 hinten und gleichzeitig führt auch Freiburg 3-1 gegen Leipzig. Gut, schauen wir aufs Schmuddelwetter. Das passt ein bisschen dazu. Wir haben mal Sonne, mal Wolken, vereinzelt Schauer, 16 Grad maximal. Morgen dann insgesamt auch sehr durchwachsen bei maximal 18. Kurzer Blick noch auf die Straßen. Der H3 Verkehrsservice, damit ihr gut und sicher ankommt. Wir haben eine Warnmeldung immer noch von der A45, und zwar Gießen Richtung Aschaffenburg zwischen Wölfersheim und Florstadt. Da sind Personen auf der Fahrbahn unterwegs, bitte Vorsicht. Dann die A67 Darmstadt Richtung Mannheim. Da ist die Autobahn zwischen Lorsch und Firnheimer Dreieck wegen Bauarbeiten noch bis Montag früh um 5 gesperrt. Der Umleitungstipp von uns, am besten fahrt ihr ab dem Darmstädter Kreuz über die parallel verlaufende A5. A661 Obersel Richtung Egelsbach zwischen Bad Homburger Kreuz und Frankfurt-Eckenheim, 4 Kilometer stockt's da. Und eine Meldung für den Rheingau-Taunus-Kreis, die L3026 ist zwischen Idstein und dem Abzweig nach Obersielbach nach einem Unfall in beiden Richtungen gesperrt. Da wo es geht, gute Fahrt.
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0: Der Sound fürs Wochenende. Robbie in HR3 und ganz liebe Grüße gehen raus an alle Vereine bei uns zu Hause in Hessen und ganz besonders an alle, die den Kassenwart spielen.
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0: 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Und da steht jetzt auch richtig Großes an.
2: 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Ja. Ganz genau. 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
0: Sehr schön. 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

Superstar Rihanna bei uns an diesem Samstag und gleich. Gäbe es den nächsten Superstar hin drauf. Taylor Swift spielen wir euch mit The Fate of Ophelia hier in HR3. Und für echte Abwechslung. Auch noch diese Klänge von The Cure. Friday, I'm in Love. Das ist echte Abwechslung. Nur hier in HR3 für euer Wochenende. Genießt.

Halb sechs haben wir es gleich. Zu Hause in Hessen. Ein bisschen Mischmaschwetter, wir kennen es ja schon von der Woche, insofern kann uns das ja heute nicht überraschen, oder? Wir nehmen es einfach, wie es kommt. Mal Sonne, mal Wolken, mal ein bisschen Schauer, wobei es heute Abend größtenteils eigentlich vergleichsweise, nenne ich es mal, freundlich ist. Und Trockentemperaturen bis 16 Grad, morgen dann anfangs noch in Nord- und Osthessen auch freundlich, später aber überall grau und oft auch ein paar Tropfen, die runterkommen. 12 Grad im Upland und bis 18 Grad kriegen wir an der Bergstraße. Kai Fischer ist hier, schönen Samstag wünsche ich. Und damit ihr gut und sicher ankommt, jetzt noch das Neueste aus dem HR3-Verkehrszentrum. Wir starten auf der A67, Darmstadt Richtung Mannheim. Die Autobahn ist zwischen Lorsch und Firnheimer Dreieck wegen Bauarbeiten noch bis Montag früh um 5 gesperrt. Umleitungstipp von uns, am besten fahrt ihr ab Darmstädter Kreuz schon über die parallel verlaufende A5. Die A661, Oberursel Richtung Igelsbach, zwischen Bad Homburger Kreuz und Frankfurt-Eckenheim, 4 Kilometer stockt's da. Und eine noch für den Rheingau-Taunus-Kreis, die L3026, ist zwischen Idstein und dem Abzweig nach Obersilbach nach einem Unfall immer noch in beiden Richtungen gesperrt.

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0: schönen Samstag. Hier ist HR3, letzter Spieltag in der ersten Fußball-Bundesliga. Und die große Frage natürlich für alle Eintracht-Fans, klappt es wenigstens noch mit der Conference League? Martina Knief, HR3 Sport, ich will es gar nicht wissen.
1: Nee, das liegt aber daran, weil Freiburg die Hausaufgaben gemacht hat. Ne? Freiburg gewinnt gegen Leipzig mal ganz schön 4-1. Am Mittwoch geht es noch um den Europa-League-Titel und die Eintrittskarte in die Champions League für den SC Freiburg. Die Eintracht am Ende 2-2 gegen den VfB Stuttgart. Und manche Geschichten kann man nicht schöner erfinden. Johnny Burkhardt erst degradiert, bestraft, eine Geldstrafe gezahlt, dann zwei verwandelte Elfmeter zum 2-2 gegen die Stuttgarter. Am Ende Tabellenplatz 8. Und kein Europapokal.
0: Gibt es denn schon News in Sachen Trainerfrage bei der Eintracht?
1: Nee, kann sich aber sekündlich ändern. Ich habe schon die ganze Zeit überlegt, wenn das nichts wird heute, ob er dann überhaupt noch zur Pressekonferenz kommt. Wer ist der Neue? Wann muss Albert Riera seine Sachen nehmen und heimgehen nach Mallorca? Da kommt er ja gebürtig her. Es war ein Missverständnis, das heute, morgen, übermorgen aufgelöst wird. Das ist jetzt meine Prognose, aber ich glaube, ich habe kaum einen, der eine andere Meinung hat.
0: Wir sind gespannt, haben da weiterhin ein Auge drauf. Schauen wir mal ganz kurz unten in die Tabelle. Da war es ja auch noch spannend, was da passiert.
1: Ja, Heidenheim verabschieden wir uns nach 3 tollen Jahren. Aus der Ostalb muss Heidenheim absteigen, 0-2 gegen Mainz. Und wow, der VfL Wolfsburg jubelt und hat Relegationsplatz 16. Sicher, ist das nicht eine Saison für einen werksunterstützten Verein? 3-1 Sieger St. Pauli. St. Pauli nach 2 Jahren Abstieg in die Bundesliga. Und wir sind gespannt gegen Wolfsburg. Die Relegation spielt, entscheidet sich morgen in der spannenden zweiten Liga.
0: Dankeschön, Martin Tief, HR3 Sport.

0: Ambassadors und Renegades für euer Wochenende in HR3. So, alles festgeschnallt zu Hause? Seid ihr bereit für ein bisschen Rock? Achtung, es wird laut. Jawoll, voll auf die 12. Joan Jett and the Black Hearts spielen wir euch. I Love Rock'n'Roll hier in HR3 und... Are you with me? 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Für echte Abwechslung noch Lost Frequencies gleich für euch.
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Conor Töpfer steht schon in den Startlöchern, gleich hier im HR3 Freundeskreis. Natürlich auch noch ein Update aus Wien, kurz vorm ESC. Er spricht nochmal mit unserem Reporter. Ich bin Kai Fischer, wünsche einen schönen Abend, ein tolles Wochenende und jetzt für euch noch Leon Rimes und Teddy Swims.

0: Schönen Samstag, es wird 18 Uhr.
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2: Hallo, ich bin Felix Wendt. Kein Eintracht Frankfurt international. Am letzten Spieltag der Fußball-Bundesliga gab es heute ein 2:2 gegen Stuttgart. Damit landet die Eintracht am Ende auf Tabellenplatz 8, während Stuttgart die Champions League klar macht. HR-Sportreporter Tim Brockmeier.
3: Für die Eintracht, die insgesamt einen schwachen Auftritt hinlegte, traf Burkhardt zweimal per Foul-Elfmeter. Am Ende ein 2:2, das für den VfB eben Königsklasse bedeutet. Für die Eintracht, dass sie erstmals nach 4 Jahren nicht in einem europäischen Wettbewerb vertreten sein wird. Weswegen sich, so die Gerüchteküche, der Verein auch in Kürze von Trainer Albert Riera trennen wird.
2: Und es gab noch weitere Entscheidungen heute am letzten Spieltag der Bundesliga. HR-Sportreporter Johann Gallwitz fasst sie zusammen.
4: Im Tabellenkeller rettet sich Wolfsburg in die Relegation und schickt St. Pauli mit einem 3:1 in die zweite Liga. Dorthin steigt auch Heidenheim nach einem 0:2 gegen Mainz ab. Hoffenheim bleibt nach einem 0:4 gegen Mönchengladbach nur die Europa League, genau wie Leverkusen nach dem 1:1 gegen Hamburg. Freiburg schlägt Leipzig mit 4:1 deutlich und sichert sich das letzte Ticket für Europa.
2: Die Vermutungen haben sich bestätigt. Bei dem toten Wal, der in der Nordsee in Dänemark gefunden wurde, handelt es sich um den vor der deutschen Ostseeküste gestrandeten Wal. Das haben deutsche und dänische Behörden bestätigt. Bei dem Wal wurde ein Tracker gefunden. Der wurde angebracht, bevor er in Richtung Nordsee gebracht worden war. In Limburger Hof in der Nähe von Mannheim sind heute Trümmerteile auf Wohnhäuser gefallen. Die Polizei meldet, dass ein Kleinflugzeug abgestürzt ist. Warum ist noch unklar. 2 Menschen sind ums Leben gekommen, ein weiterer wurde verletzt. Es gibt zwar weniger Fälle, aber die Schutzmaßnahmen bleiben. Im Kreis Bergstraße gilt seit heute eine neue Allgemeinverfügung zur afrikanischen Schweinepest. Änderungen gibt es vor allem in Bezug darauf, wann, wo und wie gejagt werden darf. Die letzte Probe ist vorbei. Heute Abend steigt dann das große Finale. Beim Eurovision Song Contest in Wien ist Deutschland heute als zweiter Act gesetzt mit Sarah Engels. Sie hat vor der großen Show gesagt,
5: dass ich das Gefühl habe, das Land steht hinter mir, das ganze Team steht hinter mir, jeder, der irgendwie daran glaubt. Und das ist ein unfassbar schönes Gefühl. Und das sollte unser Fokus sein und auch in den nächsten Jahren. Und das ist viel, viel wichtiger als irgendein Ranking.
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6: Hey, schön, dass ihr dabei seid. Hier ist der HR3 Freundeskreis. Ich bin Gunnar Töpfer. Wir schauen mal nach dem Wetter. Im Moment überall trocken bei uns zu Hause in Hessen. Wir haben relativ viele Wolken und Temperaturen zwischen 13 und 14 Grad. In der Nacht geht es runter bis auf 1 Grad. Gibt ganz wenige Schauer, manchmal aber auch ein bisschen Nebel. Und der Tag morgen startet erstmal relativ sonnig, aber dann ziehen neue Wolken rein. Und am Nachmittag gibt es auch wieder ein bisschen Regen, vor allem im Westen von Hessen. Aber die Temperaturen werden langsam wärmer, bis 18 Grad.
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0: Guter Plan, Dua Lipa, Physical. Gleich gibt's was ganz Neues von dieser tollen Stimme, Miles Smith. So viele tolle Hits hat er schon abgeliefert und sagt selber immer noch, eigentlich ist er großer Fan von so vielen anderen englischen Musikern.
1: Oh, there's so many from Chris Martin of Coldplay through to Mumford & Sons and Ed Sheeran. There's a lot of great British singer-songwriters that I've just always been inspired by.
0: Wahrscheinlich geht es mittlerweile aber auch umgekehrt so, dass die irgendwann auch inspiriert sind von ihm und seinen tollen Songs. Den nächsten hat er gerade erst rausgedroppt. Miles Smith, sehr, sehr emotional. Hold Me in the Dark. Neu in HR3.

0: Hey, hier ist der Drei-Freundeskreis. Willkommen. Ich bin Gunnar Töpfer. Wir schauen mal eben nach dem Wetter. Es ist überall trocken bei uns zu Hause in Hessen. Wir haben aber relativ viele Wolken und Temperaturen jetzt so zwischen 10 und 13 Grad. Nacht wird weitestgehend trocken bleiben. Es gibt immer wieder mal einen Schauer, der durchzieht, aber später auch Nebel. Und es kühlt sich ab bis auf 1 Grad. Morgen 18 Grad maximal, das ist ein bisschen wärmer noch als heute. Dazu relativ viel Sonne den Vormittag über, dann relativ viele Wolken aber am Nachmittag und ein bisschen Regen, vor allem im Westen. Damit ihr gut ankommt, das Neueste aus dem hr3-Verkehrszentrum. A3 Frankfurt-Würzburg, zwischen Frankfurt-Süd und Offenbach eine ungesicherte Unfallstelle. A67 Darmstadt-Mannheim zwischen Lorsch und Viernheimer Dreieck. Bis Montagmorgen wird gebaut, solange ist gesperrt und die H3-Umleitungsbewegung ab dem Darmstädter Kreuz am besten parallel über die A5. Und eine Meldung haben wir noch für die A661 von Oberursel nach Egelsbach zwischen Bad Homburger Kreuz und Eckenheim in Frankfurt. 4 Kilometer stockender Verkehr.
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0: Welshly Arms Legendary im HR3-Freundeskreis. Ha! Eine von ganz, ganz vielen hessischen Musiklegenden, das hier übrigens, La Bouche. Welthit in den 90ern. Und ich freue mich, dass der Kerl, der das Ding gemacht hat damals, Uli Brenner, dass er mal wieder reinsneakt bei uns im HR3-Freundeskreis. Mein Lieber, wenn du La Bouche, Be My Lover selber hörst nach so vielen Jahren, wie sehr feierst du das selber noch heute?
1: Ja, immer noch. Gigantisch. Läuft. Hat eigentlich seit 3 Jahren, gerade durch die David Guetta-Version, hat auch das Original Be My Lover seit 3 Jahren wieder einen zweiten Frühling. Und die Be My Lover macht am Tag so auch zwischen 500.000 und 600.000 Streamings am Tag.
0: Das heißt, das Ding zahlt dir heute deine Miete immer noch?
1: So ungefähr.
0: Wirklich? Sehr unfassbar.
1: Ja.
0: Und dabei ist das jetzt ja um die 30 Jahre mittlerweile alt, oder?
1: Es ist 31 Jahre alt.
0: Kannst du dich noch erinnern, wie ihr damals an dem Ding das erste Mal gefrickelt habt mit Melanie Thornton?
1: Wir kamen eigentlich dazu, weil der Vorgänger war ja die Sweet Dreams und die läuft auch immer noch gigantisch. Ja.
0: Absolut.
1: Und dann haben wir halt überlegt, was die Nachfolgesingle sein kann, und dann war die Be My Lover nochmal einer obendrauf. Beides waren Welthits, ja. Das war das Schöne daran.
0: Wie sieht's eigentlich heute bei dir aus? Machst du immer noch Musik?
1: Ich mach bis heute Musik.
0: Toll zu hören. Und auflegen tust du auch noch nebenbei?
1: Und auflegen tue ich auch noch, aber das eben ein bisschen weniger gezwungenermaßen, aber du, solange es noch Spaß macht.
0: Uli, das ist schön, mal wieder von dir zu hören.
1: Ja, ebenso.
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0: Welt Hit Made in Hessen. La Bouche Be My Lover in HR3. Alles sich Meghan Trainor jetzt. Und ein bisschen dramatisch, aber sehr, sehr cool. Benson Boone. It's good to see your face. Echte Abwechslung in HR3.
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0: 19 Uhr.
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2: Hallo, ich bin Felix Wendt. Eintracht Frankfurt wird nächste Saison in keinem Europapokal spielen. Am letzten Spieltag der Fußball-Bundesliga gab es heute ein 2:2 gegen Stuttgart und am Ende Tabellenplatz 8. Jetzt wird spekuliert, dass Trainer Albert Riera gehen muss. Den hat auch Doppeltorschütze Johnny Burkhardt heute offen kritisiert.
3: Ich muss ehrlich sagen, dass das System, was der Trainer versucht hat spielen zu lassen, glaube ich, nicht zu Eintracht Frankfurt gepasst hat. Und die Mannschaft hat, glaube ich, an erster Stelle versagt. Und der Trainer hat, glaube ich, auch nicht das rausgeholt, was er sich gewünscht hat. Und somit sind wir da alle in einem Boot und ja, haben wirklich eine schlechte Saison gespielt.
2: Stuttgart schafft es mit dem Unentschieden in die Champions League. Die weiteren Entscheidungen am letzten Spieltag der Bundesliga fasst hr-Sportreporter Johann Gallwitz zusammen.
4: Im Tabellenkeller rettet sich Wolfsburg in die Relegation und schickt St. Pauli mit einem 3:1 in die zweite Liga. Dorthin steigt auch Heidenheim nach einem 0:2 gegen Mainz ab. Hoffenheim bleibt nach einem 0:4 gegen Mönchengladbach nur die Europa League, genau wie Leverkusen nach dem 1:1 gegen Hamburg. Freiburg schlägt Leipzig mit 4:1 deutlich und sichert sich das letzte Ticket für Europa.
2: Die Vermutungen haben sich bestätigt. Bei dem toten Wal, der in der Nordsee in Dänemark gefunden wurde, handelt es sich um den vor der deutschen Ostseeküste gestrandeten Wal. Das haben deutsche und dänische Behörden bestätigt. Bei dem Wal wurde ein Tracker gefunden, der war angebracht worden, bevor der Wal in Richtung Nordsee gebracht worden war. Entwarnung in Bensheim in Südhessen. Dort ist der Großbrand in einem leerstehenden Hotel jetzt gelöscht. HR-Reporterin Shadia Omar.
5: Vermutlich hatte es eine Explosion oder eine Verpuffung gegeben. Beim Eintreffen der Feuerwehr lag Glas von einigen Fenstern vor dem Gebäude. Ein Feuerwehrsprecher hat dem HR auch bestätigt, dass eine Person aus dem Gebäude gerettet wurde und ins Krankenhaus kam. Über die Brandursache oder die Schadenshöhe ist bisher nichts bekannt.
2: Vor dem Finale des Eurovision Song Contest in Wien haben knapp 2000 Menschen gegen die Teilnahme Israels protestiert. Die Polizei hat dem ORF gesagt, es sei alles friedlich geblieben. In 2 Stunden startet dann der Wettbewerb. 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
0: Hallo, schönen Abend euch. Hier ist der HR3 Freundeskreis, ich bin Gunnar Töpfer. Wir schauen mal eben nach dem Wetter, sehen, dass es im Moment weitestgehend trocken ist. Und hin und wieder zeigt sich die Sonne, aber im Moment gerade wirklich nicht so wahnsinnig häufig. In der Nacht gibt es vielleicht mal einen Schauer. Die meisten werden aber einigermaßen trocken durchkommen und es kühlt ab bis auf 1 Grad. Morgen relativ viel Sonne, aber nur den Vormittag über. Am Nachmittag gibt es wieder Wolken und vor allem im Westen von Hessen auch Regen. Temperatur bis 17 Grad oder 18 sogar. Damit ihr gut ankommt, das Neueste aus dem HR3-Verkehrszentrum B43a zwischen Hanau-Wolfgang und Hanauer Kreuz. Eine ungesicherte Unfallstelle. A3 Frankfurt-Würzburg zwischen Frankfurt-Süd und Offenbacher Kreuz 3 Kilometer stockend. A67 Darmstadt-Mannheim zwischen Lorsch und Viernheimer Dreieck. Hier wird gebaut bis Montagmorgen. H3 Umleitungsempfehlung ab Darmstädter Kreuz bitte parallel über die A5 fahren. Und dann haben wir noch die A661 Oberursel-Egelsbach zwischen Frankfurt-Heddernheim und Eckenheim. Eine Autopanne auf der rechten Spur in einer Baustelle.
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0: Gute Frage, Samstagabend. Ray, where's my husband? Und direkt dazu was Neues von Michael Schulte, von dem so wahnsinnig viel rauskommt im Moment, oder? 5 a.m., auch noch nicht wirklich lange her. Generell hat der Kerl in den letzten Jahren so unfassbar viele Hits wie Afterlife oder den hier. Und das neueste Kapitel klingt so. Love Sick. Neuer Hit, Michael Schulte, war auch schon drauf auf seinem Album. Und warum droppt er eigentlich so viel? Einen nach dem anderen. A, weil er so wahnsinnig viele Songs in petto hat, natürlich. Aber B, weil er auch ein bisschen Schiss hat, dass er so schnell wieder vorbei sein kann.
1: Ich mache auch keine Pause, habe ich mir gesagt, weil ich auch immer noch in Anführungsstrichen Angst habe, dass es vorbei sein könnte, wenn ich jetzt sage, ich mache ein Jahr Pause. Weil ich kenne Künstler und Leute, die sind wirklich ein Jahr mal rausgegangen und hatten Schwierigkeiten, wieder zurückzukommen. So, weil ich bin so glücklich damit, wie es gerade läuft und möchte, dass es einfach nicht aufhört.
0: Freunde, das hoffen wir auch. Hier ist noch lange nichts vorbei. Michael Schulte, neu in HR3 mit Lovesick.

Michael Schulte. Lovesick 9 H3. Ah, schöner Ohrwurm. Runaway Train, Soul Asylum. Jetzt. Aber direkt dazu ein bisschen Arbeit für die Bassbox. Camilla Cabello in HR3 für echte Abwechslung.

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5: Hallo, schönen Abend euch. Willkommen in HR3, ich bin Gunnar Töpfer. Weitestgehend trocken haben wir es im Moment. Abgesehen von so ein bisschen Nieselregen im Odenwald. Aber später gibt es dann wieder mehr Schauer. Temperaturen fallen in der kommenden Nacht bis auf 1 Grad und es kann auch ein bisschen Nebel geben. Morgen dann starten wir mit Sonne, kriegen dann aber wieder Wolken rein. Und am Nachmittag auch ein bisschen Regen, vor allem im Westen von Hessen. Temperatur morgen bis 18 Grad. Damit ihr gut ankommt, das Neueste aus dem H3-Verkehrszentrum A4 Kirchheim Erfurt zwischen Eisenach West und Eisenach Ost. Hier brennt ein Auto auf der Standspur. A67 nach Darmstadt-Mannheim zwischen Lorsch und dem 4-Nummer-Dreieck wird gebaut. Bis Montagmorgen ist gesperrt. H3-Umleitungsempfehlung. Fahrt bitte am Darmstädter Kreuz über die parallele A5.
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1: 20 Uhr mit Mike Oeske. Weniger Subventionen von der Bundesregierung, das fordert das Deutsche Institut für Wirtschaftsforschung. DIW-Präsident Fratscher schlägt in der Welt am Sonntag Kürzungen bei der Pendlerpauschale vor und weniger Steuervorteile für Dieselkraftstoff und Dienstwagen. Außerdem müssten die Rente reformiert und Vermögen stärker besteuert werden. In der norditalienischen Stadt Modena ist ein Mann mit einem Auto in eine Menschenmenge gefahren. Dabei wurden mindestens 8 Menschen verletzt. ARD-Reporterin Bettina Weitz.
2: Medienberichten zufolge steuerte er zunächst sein Auto in eine Menschenmenge auf dem Gehsteig, bis seine Fahrt im Schaufenster eines Geschäftes endete. Anschließend stieg er aus und versuchte zu fliehen. Dabei zog er ein Messer und bedrohte einen Passanten, der versuchte, ihn aufzuhalten. Die Polizei fasste den mutmaßlichen Täter und verhört ihn. Es soll sich um einen etwa 30-Jährigen handeln, der in Bergamo geboren wurde.
1: Im nordhessischen Bad Wildungen ist in der letzten Nacht ein Haus ausgebrannt, das seit Jahrzehnten leer steht. Dabei wurde nach Angaben der Polizei niemand verletzt. Die Feuerwehr verhinderte, dass die Flammen auf umliegende Gebäude übergriffen, darunter ein Hotel und eine denkmalgeschützte Villa. Die Ursache für das Feuer ist noch unklar. Im südhessischen Kreis Bergstraße gelten seit heute neue Regeln zur afrikanischen Schweinepest. Es ändert sich vor allem, wann, wo und wie gejagt werden darf. Von der Kreisverwaltung heißt es, Kerngebiet des Seuchengeschehens seien weiter Städte und Gemeinden wie Bensheim, Biblis, Bürstadt und Heppenheim. Am letzten Spieltag der Fußball-Bundesliga hat Eintracht Frankfurt gegen den VfB Stuttgart unentschieden 2:2 gespielt. Der VfB sicherte sich damit Champions League Platz 4. Die Eintracht beendet die Saison auf Platz 8. Aus der hr-Sportredaktion Johann Gallwitz.
3: Die schwache Eintracht verpasst zum ersten Mal seit 5 Jahren das europäische Geschäft. Hoffenheim bleibt nach einem 0:4 gegen Mönchengladbach nur die Europa League, genau wie Leverkusen nach dem 1:1 gegen Hamburg. Freiburg schlägt Leipzig mit 4:1 deutlich und sichert sich das letzte Ticket für Europa. Wolfsburg schickt St. Pauli mit einem 3:1 in die zweite Liga. Dorthin steigt auch Heidenheim nach einem 0:2 gegen Mainz ab. Beim 4:0 von Union Berlin gegen Augsburg geht es am Ende um nichts mehr, genau wie beim 2:0 von Dortmund in Bremen und im 5:1 von Meister München gegen Köln.
1: Das waren die Nachrichten.
4: Hallo zusammen, hier ist der HR3 Freundeskreis. Ich bin Gunnar Töpfer. Von Westen her zieht gerade so ein bisschen Regen ran. Der wird uns heute irgendwann im Laufe des Abends mal kurz streifen. Weitestgehend wird die Nacht aber trocken. Ja, ein paar Schauer sind unterwegs, aber wirklich nicht viel. Zum Teil kann sich Nebel bilden und es wird bis 1 Grad kalt. Morgen dann 18 Grad maximal, immerhin zum Sonntag. Und relativ viel Sonne auf dem Vormittag. Am Nachmittag dann aber neue Wolken und neuer Regen. Vor allem im Westen von Hessen. Hallo auf die Straßen, damit ihr gut ankommt. Das Neueste aus dem HR3-Verkehrszentrum jetzt. A4 Kirchheimer Dreieck Richtung Erfurt zwischen Eisenach West und Eisenach Ost. Hier brennt ein Auto auf der Standspur und wir haben 2 Kilometer Stau. Und die A67 Darmstadt-Mannheim zwischen Lorsch und Viernheimer Dreieck wird gebaut. Bis Montagmorgen ist gesperrt. HR3-Umleitungsempfehlung ab dem Darmstädter Kreuz bitte parallel über die A5.

0: Glockenbach und Tom Walker in H3. Hier kommt der große Fahrplan für heute Abend. I'm on fire, fire. Der Abend mit Sarah Engels und Fire in Wien. Die größte Show der Welt. Eurovision Song Contest heute Abend ab 9. Und falls ihr nicht Bock oder Zeit oder Lust habt, den kompletten Abend vorm Fernseher zu verbringen, sagen wir euch jetzt, wann die wichtigsten Zeiten sind, mal kurz einzuschalten. Marc Dugger, HR3 Wien. Fangen wir an mit Sarah Engels. Wann sehen wir die?
1: Also gegen 21.10 Uhr, wir sind ja schon an zweiter Stelle, ist Sarah Engels dran. Da muss man auf jeden Fall unbedingt dabei sein.
0: Wird das was mit Sarah Engels?
1: Naja, es wird schon was mit Sarah Engels. Die Proben waren wirklich toll und sie macht eine super Performance. Man muss allerdings auch sagen, sie hat sehr, sehr, sehr starke Wettbewerber. Und wenn sie einen guten Platz im Mittelfeld bekommt, dann hat sie auch wirklich einen Erfolg gehabt, muss man ehrlicherweise sagen.
0: Okay, dann sag uns, wann müssen wir einschalten, wenn wir den Siegersong sehen wollen heute?
1: Das ist gegen 22.20 Uhr. Da müsste tatsächlich Finnland dabei sein. Linda Lampinius, Peter Parkonen mit Liekin Heitin.
0: Mein Finnisch ist auch ein bisschen eingerostet. Was heißt das?
1: Ich versuche es seit 3 Tagen. Es ist furchtbar. Es heißt Flammenwerfer.
0: Okay.
1: Und tatsächlich sehen wir auch ziemlich viele Flammen auf der Bühne. Wir sehen brennende Beichtstühle. Wir sehen eine Live-Geige, die fast bis zum Zerbrechen gespielt wird von der Künstlerin. Und das ist also auch wirklich der Favorit in dem Wettbewerb.
0: Noch mehr Feuer als bei Sarah Engels. Wahnsinn.
1: Ja, genau.
0: Und wann ist der Moment für den schrägsten Song des Abends?
1: Also, ich finde ja tatsächlich sehr, sehr schräg das Lied aus Griechenland. Das ist auch relativ am Anfang an 6. Stelle, Ferto, von einem Mann im Katzenkostüm, der in wunderbar schriller Manier einen super Song gemacht hat. Ein bisschen nervig klingt der so, wenn man ihn das erste Mal hört. Ich kann ja mal anspielen. Aber man hört sich da rein, ich verspreche es. Und der schlimmste Song aus meiner Sicht ist tatsächlich Litauen. Das ist, glaube ich, 22.28 Uhr. Solo Quiero Más, ein spanischer Titel von einem Mann, der silbern ist. Also der hat sich quasi das Gesicht so silbern, Aluminiumfarben irgendwie angemalt. Mit dem Lied werde ich irgendwie nicht recht warm. Und naja.
0: Es klingt vielversprechend, ESC liefert.
1: ESC liefert wie immer mit sehr, sehr viel Feuer, sehr, sehr viel Effekten. Einigen, naja, auch so ein bisschen Cringe-Momenten, die gibt es durchaus auch. Aber es ist ein Riesenspaß, kann ich garantieren.
0: Freuen wir uns drauf. ESC Eurovision Song Contest heute Abend ab 9, Marc Dugger, HR3 Wien. Und bevor wir uns noch selber ein kleines bisschen Warm-up geben mit Sarah Engels, kurze Meldung für die A7 Hannover-Kassel kommt gerade rein zwischen Kassel-Nord und Kassel-Ost. Kinder auf der Fahrbahn, fahrt ihr bitte vorsichtig. Sarah Engels in HR3.

in HR3. Gleich noch ein bisschen mehr Partylaune. Sophie and the Giants. Aber direkt dazu Outkast. Echte Abwechslung in HR3.

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4: Wir haben es kurz nach 8:30. Hallo zusammen, hier ist der HR3 Freundeskreis, ich bin Gunnar Töpfer. Es ist trocken überall bei uns zu Hause in Hessen, kann aber später nochmal kurz nass werden. Trotzdem, weitestgehend wird die kommende Nacht auch eher trocken sein. Ein bisschen Nebel kann sich bilden und es wird relativ kalt auch. Plus 1 Grad ist so die Tiefstemperatur. Morgen dann bis 18 Grad, also ein bisschen wärmer ist heute schon wieder und ein bisschen mehr Sonne, vor allem den Vormittag über. Am Nachmittag können Sie morgen wieder nass werden. Damit ihr gut ankommt, das Neueste aus dem HR3-Verkehrszentrum jetzt. A66 Wiesbaden-Frankfurt zwischen Nordenstadt und Wallau liegt ein Blumenkübel. A4 Kirchheim-Erfurt zwischen Eisenach-West und Eisenach-Ost. Hier brennt ein Auto auf der Standspur, dadurch 2 Kilometer Stau. Und A67 Darmstadt Richtung Mannheim zwischen Lorsch und dem Viernheimer Dreieck. Bauarbeiten bis Montagmorgen ist gesperrt. HR3-Umleitungsempfehlung, fahrt ab dem Darmstädter Kreuz am besten parallel über die A5.
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0: Glory Days in HR3.
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Purple Disco Machine in HR3. Wir haben ein kurzes Update für die A7 Fulda-Würzburg. Seid bitte vorsichtig zwischen dem Fulda A3 und Bad Brückenau-Volkers. Hier haben wir mehrere Rehe auf der A7.

Sorry, wir müssen noch mal kurz stören. Hier ist HR3 mit der wichtigen Meldung für die A3, Frankfurt, Köln. Höhe Rastplatz Oberbach, wirft jemand Gegenstände auf die Fahrbahn. A3 Frankfurt Köln, passt bitte auf, Höhe Rastplatz Oberbach.

Spin Doctors to Princess im HR3-Freundeskreis. Habt einen schönen Abend gleich mit ein bisschen Daumen drücken für den ESC und mit Pop die Abendshow.

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1: 21 Uhr mit Mike Oeske. In Großbritannien fordert Ex-Gesundheitsminister Streeting den Labour-Chef und Premierminister Starmer heraus. Streeting kündigt in London an, er wolle bei einer möglichen Wahl gegen Starmer antreten. Der Regierungschef ist in der Kritik, seit die Labour-Partei bei den Kommunalwahlen schlecht abgeschnitten hatte. Einen Rücktritt lehnt Starmer ab. In der norditalienischen Stadt Modena ist ein Mann mit einem Auto in eine Menschenmenge gefahren. Dabei wurden mindestens 8 Menschen verletzt. ARD-Reporterin Bettina Weitz.
2: Medienberichten zufolge steuerte er zunächst sein Auto in eine Menschenmenge auf dem Gehsteig, bis seine Fahrt im Schaufenster eines Geschäftes endete. Anschließend stieg er aus und versuchte zu fliehen. Dabei zog er ein Messer und bedrohte einen Passanten, der versuchte, ihn aufzuhalten. Die Polizei fasste den mutmaßlichen Täter und verhört ihn. Es soll sich um einen etwa 30-Jährigen handeln, der in Bergamo geboren wurde.
1: Weniger Subventionen von der Bundesregierung. Das fordert das Deutsche Institut für Wirtschaftsforschung. DIW-Präsident Fratscher schlägt in der Welt am Sonntag Kürzungen bei der Pendlerpauschale vor und weniger Steuervorteile für Diesel, Kraftstoff und Dienstwagen. Außerdem müssten die Rente reformiert und Vermögen stärker besteuert werden. In Bad Wildungen ist letzte Nacht ein seit Jahrzehnten leerstehendes Haus in Flammen aufgegangen. Wie das Polizeipräsidium Nordhessen mitteilte, wurde niemand verletzt. HR-Reporter Jürgen Jenauer.
3: Rund 60 Einsatzkräfte konnten verhindern, dass das Feuer auf ein benachbartes Hotel und eine denkmalgeschützte Villa übergriff. Das jetzt völlig zerstörte Gebäude galt seit Jahren als leerstehender Lost Place, in dem sich immer wieder Personen aufgehalten oder unbefugt Zutritt verschafft hatten. Mehrere Trupps suchten deshalb das Gebäude nach Personen ab. Glücklicherweise wurde niemand gefunden.
1: Eintracht Frankfurt hat den Einzug in die Conference League verpasst. Das Team beendet die Fußball-Bundesliga-Saison auf Platz 8 nach einem 2:2 gegen den VfB Stuttgart, der sich damit einen Champions-League-Platz gesichert hat. Im Abstiegskampf hat Wolfsburg den Relegationsplatz erreicht durch ein 3:1 bei St. Pauli. St. Pauli steigt damit ab, ebenso wie Heidenheim nach einer 0:2-Niederlage gegen Mainz. Außerdem spielten München-Köln 5:1, Bremen-Dortmund 0:2, Freiburg-Leipzig 4:1, Union-Berlin-Augsburg 4:0, Mönchengladbach-Hoffenheim ebenfalls 4:0 und Leverkusen-Hamburg 1:1. Das waren die Nachrichten. Das Wetter in der Nacht 8 Grad auf den nordfriesischen Inseln bis -2 Grad im Osten. Morgen erst Sonne, später von Westen her Wolken und am Nachmittag ein paar Schauer bei 13 bis 19 Grad. Die weiteren Aussichten, am Montag teils sonnig, teils dicht bewölkt mit Regen bis 21 Grad. Am Dienstag oft sonnig, im Osten örtlich Schauer, später von Westen her dichte Wolken und gebietsweise Regen. Die Zeit 21.03 Uhr.
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4: Vorsicht auf der A3 Frankfurt-Köln. In Höhe Rastplatz Oberbach werden Gegenstände auf die Fahrbahn geworfen. Vorsicht auf der A7 Fulda-Würzburg. Zwischen Fulda-Dreieck und Bad Brückenau-Volkers sind Rehe auf der Fahrbahn. Vorsicht auf der A661 Egelsbach Richtung Oberursel. Zwischen Frankfurt-Niedereschbach und Bad Homburger Kreuz liegen Fahrzeugteile auf der Fahrbahn im Baustellenbereich. Die A67 Darmstadt Richtung Mannheim ist zwischen Lorsch und Viernheimer Dreieck wegen Bauarbeiten bis Montagmorgen etwa 5 Uhr gesperrt. Umleitungsempfehlung? Ab dem Darmstädter Kreuz über die parallel verlaufende A5.
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5: Mit Markus Barsch. Hallo, schön, dass ihr da seid.
6: Es ist kein Samstagabend wie alle anderen. Nein, es ist ESC-Samstagabend. Und wenn ihr nicht gucken könnt, ihr habt uns. Wir halten euch bis Mitternacht und weit darüber hinaus mit allem, was den ESC angeht, hier auf dem Laufenden. Wir sind natürlich immer erreichbar. 0722 1 2011, freuen uns immer. Hier schreibt uns gerade Hanna. Hallo, liebes Abendshow-Team. Das Team ESC Freiburg ist bereit. Juhu! Herzchen, Herzchen, Herzchen. Freuen uns schon mega auf Sarah und die Startnummer 2 heute Abend. Genau. In einer Viertelstunde ist Sarah Engels für Deutschland schon auf der Bühne.
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0: Sapphire.
1: 21.13 Uhr.
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1: Er läuft seit 13 Minuten, der Eurovision Song Contest, das Finale am Samstagabend. Wir sind für euch dabei. Wenn ihr nicht gucken könnt, ihr verpasst ja nichts in eurer Abendschau. Wir halten euch immer über alles auf dem Laufenden. Wir fragen uns gerade, sollen wir überhaupt über andere ESC-Teilnehmerländer reden, wenn Deutschland das Ding ja eh holt? Ha, ha, ha. Unsere Chancen bei den Wettbüros, da reden wir jetzt einfach mal nicht drüber. Finnland, ne, habt ihr sicher mal mitbekommen vielleicht, gilt als einer der Favoriten. Hier, die beiden, die den Song performen, stellen sich selbst vor.
3: Hello,
4: we are
3: Peter Parkkonen
4: and Linda Lampenius
3: from Finland.
4: Suomi.
1: Linda und Peter, um was geht's im Song heute Abend so?
3: Our song Liegenheiten is about
4: difficult love,
3: yeah.
4: Impossible love, yeah. Actually.
3: To yourself and to another.
1: Der Song heißt Liegenheiten. Es geht um schwierige Liebe, um gar unmögliche Liebe zu sich selbst und eventuell dadurch auch zu jemand anderem. Das Ganze garniert mit einer live gespielten Geige nachher und ganz viel Gefühl.
3: The feeling what we are bringing to Eurovision is
4: fire.
3: Fire and ice, cold and hot.
4: Heat, yeah. Yeah, it's gonna be really hot.
1: Also es wird sehr heiß werden, sie bringen Feuer und Flammen auf die Bühne. Moment mal, Feuer auf der Bühne, das ist doch unser Ding. Hey, hey, Schiri! Hier sind Linda Lampenius und Peter Parkkonen mit Liegenheiten. Das zärtliche finnische Wort für Flammenwerfer.
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Der finnische Beitrag gerade, ne? Linda Lampenius. Peter Pakkonen. Liken Heiten. Der ist schon nicht ganz schlecht.

0: 20 nach 9 ist es. Hier ist Pop, eure Abendshow. Mit dem großen ESC-Abend hier bei uns heute, ne? Haben wir eigentlich schon Happy Birthday gesagt? Nee, nicht so richtig, ne? Dann gibt's jetzt schon alles Gute, gibt's jetzt hier mal schnell noch. Lieber ESC, 70 Jahre gibt's den Eurovision Song Contest. Jetzt, früher hieß er ganz anders. Sehr schwierig auszusprechen.
1: Grand Prix d'Eurovision de la Chanson.
0: Ilias Bus aus unserem französischen Expertin.
1: Ich muss doch fertig rauchen.
0: Bonjour, ja. Monsieur. Bonsoir. Ilias Bus. Gibt es da eigentlich zum 70. beim ESC, gibt es da auch die entsprechende Party?
2: Ja, heute? Ja. Also das Jubiläum wird natürlich gefeiert. Ja. Wobei man da sagen muss, ESC ist ja eigentlich irgendwie jedes Jahr Party und Jubiläum, schon. So wie es da immer abgeht. Ne? Und Wien ist ja auch vorbereitet. Es ist jetzt das dritte Mal da. 16.000 Leute gehen da in die Stadthalle, wo das wieder stattfindet. Mhm. Und lustig, der 60. auch ein Runder, war auch in Wien.
0: Nein.
2: So, und jetzt konnte die Hauptstadt sich natürlich durchsetzen gegen andere Städte, weil da einfach alles stimmt. Ne? Die Straßenbahn und die Hotels und so,
0: okay.
2: Alles ist da.
0: Für alle, denen das heute nicht reicht, es gibt übrigens noch eine coole ARD-Doku zum ESC-Geburtstag.
2: Ja, die gibt's. Ja, und die kann man auch heute schon schauen. Ja. Könnt ihr auch vielleicht, ne, Klopausen gibt's ja vielleicht, auf dem Handy, schnell anmachen. So, in der Doku geht's um, ja, schnell die Werbestimme, die ganze Bandbreite des Wettbewerbs und seinen Einfluss auf Musik, Politik, Gesellschaft, Mode und die queere Community.
0: Toll. Findet ihr natürlich in der ARD-Mediathek. Könnt ihr euch reinklicken. 70 Jahre ESC. More than music. In diesen 70 Jahren ist auch die Grande Dame Céline Dion natürlich aufgetreten. 1988 Sieg für die Schweiz. Ne partez pas sans moi.

0: Guck mal, Frank aus Pfinstal schreibt dir gerade ins Abendschaustudio. Mega Auftritt von Sarah Engels. Top 5. Wir gucken gleich mal. Jetzt ist erstmal 9:30.
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2: Heute Nacht lockert und klart es häufig auf. Bis auf ein paar Tropfen bleibt es trocken bei Tiefstemperaturen zwischen 6 und 1 Grad. Vorsicht, örtlich bekommen wir Bodenfrost. Der Tag morgen beginnt oft sonnig. Im Verlauf schieben sich von Westen Wolken herein und es regnet örtlich. Maximal 12 Grad in höheren Lagen und 18 Grad an der Bergstraße.
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3: Vorsicht auf der A45 Dortmund Richtung Gießen. Zwischen Ehringshausen und Wetzlarer Kreuz liegt eine Stoßstange auf der Fahrbahn. A5, Kassel Richtung Frankfurt. Zwischen Friedberg und Bad Homburger Kreuz steht ein defekter PKW auf dem Standstreifen. A45, Gießen Richtung Dortmund am Wetzlarer Kreuz ist die Verbindung zur A480 Richtung Wetzlar-Blasbach vorübergehend gesperrt. Die A67, Darmstadt Richtung Mannheim, ist zwischen Lorsch und Viernheimer Dreieck wegen Bauarbeiten bis Montagmorgen etwa 5 Uhr gesperrt. Umleitungsempfehlung? Ab dem Darmstädter Kreuz über die parallel verlaufende A5.
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0: The Emptiness Machine. Es ist kurz nach 9:30. Hallo, hier ist Bob, eure Abendshow. Die gemeinsame Abendshow von Bremen 4, HR3, MDR Jump, NDR 2, SR1 und WDR 2. Produziert für euch mit Liebe, Herzblut, Hingabe und einem ordentlichen Schuss ESC heute Abend. Für ganz Deutschland von SWR 3. Und unser Mann, gerade eben war Belgien auf der Bühne. Seit 35 Minuten, 36 Minuten läuft der 70. ESC. Und unser Mann auf der Bühne, hinter der Bühne, in den Kulissen, neben den Kulissen. Er ist mit die allen Stars mittlerweile auch per Du, glaube ich, ist unser ARD-Mann Nils Dams live in Wien. Nils, wie fandst du eben Sarah Engels? Guck mal, das ist ja immer spannend. Wir haben den Auftritt von ihr hier. Also, ne, wie aufgeregt sind die Interpretinnen und Interpreten, die ja live singen? Und sie trifft ganz gut auch diese speziellen Töne am Anfang. Ich spiele mal kurz zu.
1: Ja.
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0: Aha.
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0: Und alle so schrei.
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0: Also die Stimme war ja am Anfang schon mal sehr, sehr gut. Wie war dein Empfinden?
1: Auch sehr gut. Ich finde, dass sie sehr abgeliefert hat. Sie hat sich auch sehr bemüht, den ganzen Stress von ihrer Stimme wegzuhalten. Deshalb hat sie immer sehr viel Stimmtraining gemacht. Ich meine, sie kann super singen, aber hat jeden Tag immer noch mal ihre Stimme trainiert. Und die Halle hat sie gefeiert. Also ich saß in der Halle unterm Dach, dass ich da schnell wieder rauskomme, weil ich bin jetzt wieder Backstage und hoffe mal, dass sie gleich vielleicht auch noch vorbeikommt. Möglicherweise ist sie aber auch direkt in den Green Room gelaufen. Ja. Das weiß ich nicht ganz genau. Vielleicht steht sie hier gleich auch. Aber auf jeden Fall saß ich unterm Dach und das Verrückte war, dass ich trotzdem, obwohl ich ein bisschen weiter weg war von der Bühne, dass ich trotzdem diese Feuerfontänen gespürt habe, die da aus dem Boden rausgeschossen sind. Und natürlich haben die Leute das erste Mal so richtig gejubelt, als man ihr das weiße Kleid vom Leib gerissen hat. Das ist ja auch so ein ESC-Ding. Man reißt hier gerne Kleider von den Leibern. Und dann sie dann in ihrem goldenen Kostüm da weiter stand. Und das zweite Mal, und das war ja der Höhepunkt der ganzen Show, als sie sich von nach hinten, auf diesem 1,55 Meter hohen Würfel, der in der Mitte der Bühne steht, nach hinten in die Arme ihrer vier Tänzerinnen fallen lässt. Da hat die Halle gegrölt und gejubelt. Also hier kam das unfassbar gut an.
0: Sie hat auch wirklich, also wir hören kurz das Finale von der vom Song Fire. Jetzt hier, da geht's echt richtig ab. Yeah. 15.000, 16.000 Leute im Saal gehen steil. Ja.
1: Ne? Es sind 10.000. Es passen hier 16.000 rein, aber die Bühne ist so groß.
0: Deshalb
1: sind nur 10.000 da. Ja. Also ohne Bühne 16.000, mit Bühne 10.000.
0: Lustig, bei welcher Veranstaltung ist denn keine Bühne? Ach, ist ja egal. Nun gut.
1: Naja. Ja, die ist riesig halt.
0: Also
1: der
0: Allein
1: der Laufsteg ist riesig.
0: Haben wir ein gutes Gefühl jetzt für Sarah Engels, muss man doch schon sagen, oder?
1: Ja, also wenn man hier nach der Halle geht, auf jeden Fall. Also ein bisschen die Frage ist, ne, jetzt kommen halt noch 23, also mittlerweile sind es jetzt auch nur noch, wo sind wir denn, 6? Also 19 kommen noch und so. Also naja, also die Frage ist natürlich ein bisschen, wie gut erinnert sich dann Europa an Sarah Engels? Ich hoffe gut, aber wir werden sehen. Ne? Also Platz 2 gilt jetzt nicht super als super Ausgangsposition, aber also wenn der Song so zu Hause verfangen hat wie hier in der Halle, dann hat sie auf jeden Fall eine Chance, eine ganz gut abzuschneiden.
0: Live aus Wien, wir bleiben dran mit dir, Nils Dams, unser ARD-Mann in Wien beim ESC. Bis später.
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Aha, One Republic, Need Your Love in eurer Abendshow. Ist keine normale Abendshow, ist ein bisschen die ESC-Abendshow heute. Ihr wisst doch, wie es ist. Und wir können mal wieder uns nicht entscheiden. Ruft bitte sofort an 07221 2011. Jetzt bitte anrufen 07221 2011 direkt hier im Abendstudio an. Rufen, ihr müsst Musikredaktion sein. Haben wir doch schon mal gemacht, nicht? Machen wir öfter mal gerne. Komm, wir haben drei Songs, drei hervorragende Songs aus der ESC-Geschichte. Ich könnte euch jetzt spielen, Måneskin, seht ihr, Boni, still und brav. Es ist aber trotzdem sehr laut. Vielleicht braucht ihr ja was Lautes. Sofort anrufen für Måneskin. Seht ihr, Boni. Wir stimmen wieder ab, alle miteinander, ne? Seht ihr, Boni, 07221 2011.

0: Papier hier und mache mir eine Strichliste. Der Song, der als erstes zwei Strichler hat, gewinnt. Ich gehe einfach mal hier dran. Hallo, wer bist du? Ich bin der Markus. Na?
1: Ja, hier ist der Dirk aus Würselen.
0: Ja, das gibt's doch gar nicht mal, lieber Dirk. Hallo, na? Grüße nach NRW. Sag mal, schön, dass du Radio hörst. Was wünschst du dir? Moneskin?
1: Am liebsten ABBA.
0: Wirklich? Ja. Ein Strich für ABBA. Gerne. Genau. Mal sehen, wie es wird, lieber Dirk. Grüße nach Würselen.
1: Danke sehr.
0: Tschüss. Ich gehe einfach überall dran. Ich gehe jetzt hier dran. Hallo, hier ist Pop die Abendshow. Wer bist denn du, ne?
2: Ja, hallo, hier ist die Ellen aus Speyer.
0: Hallo, Ellen aus Speyer.
2: Ich würde eindeutig für ABBA.
0: Das ging schnell. Ellen, alles Liebe. Ja. Tschüss.

Auch mal wieder gut. Aber 1974 in eurer Abendshow, in der kleinen ESC-Abendshow. Aktuelles aus dem Verkehrszentrum, das wollte ich eigentlich machen. Die A39, Salzgitter Richtung Braunschweig, ist zwischen Bad Deckenstedt. Da war ich noch nie. Kommt noch. Und Westerlinde gesperrt. Hier hat ein LKW Getränkekisten verloren. Auf der A39 Salzgitter Richtung Braunschweig zwischen Bad Deckenstedt und Westerlinde. Sperrung. LKW hat Getränkekisten verloren. Flixen.

Hallo, hier ist Bob, eure Abendshow am ESC-Abend. Wir gucken, wer auf der Bühne ist gerade. Beim europäischen Liederwettbewerb, genau, Startnummer 8, Australien. Ja, Delta Goodrem ist gerade auf der Bühne. Na klar, guck mal, Jens schreibt ins Studio. Nee, Jens Bruchmann aus Paderborn. Hey Leute, für den ESC empfinde ich ehrliches Desinteresse. Aber Sarah Engels wünsche ich viel Spaß und Erfolg. Okay, Erfolg habe ich dazu gedichtet, ich gebe es zu. Ehrlichkeit muss sein. Er wünscht viel Spaß. Hatte sie, sagt sie. Komm, wir nehmen auch jede Unterstützung mit für unsere Sarah hier. Ist doch kein Ding. Jetzt was Schönes. Das war 2017 der Sieg für Portugal. Salvador Sobral. Amar pelos dois. Schlechtestes Portugiesisch der Welt. Ich? Ja. Verzeiht.

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1: 22 Uhr mit Mike Oeske. In Großbritannien fordert Ex-Gesundheitsminister Streeting den Labour-Chef und Premierminister Starmer heraus. Streeting kündigt in London an, er wolle bei einer möglichen Wahl gegen Starmer antreten. Der Regierungschef ist in der Kritik, seit die Labour-Partei bei den Kommunalwahlen schlecht abgeschnitten hatte. Einen Rücktritt lehnt Starmer ab. In der norditalienischen Stadt Modena ist ein Mann mit einem Auto in eine Menschenmenge gefahren. Dabei wurden mindestens 8 Menschen verletzt. ARD-Reporterin Bettina Weitz.
2: Medienberichten zufolge steuerte er zunächst sein Auto in eine Menschenmenge auf dem Gehsteig, bis seine Fahrt im Schaufenster eines Geschäftes endete. Anschließend stieg er aus und versuchte zu fliehen. Dabei zog er ein Messer und bedrohte einen Passanten, der versuchte, ihn aufzuhalten. Die Polizei fasste den mutmaßlichen Täter und verhört ihn. Es soll sich um einen etwa 30-Jährigen handeln, der in Bergamo geboren wurde.
1: Bei dem toten Buckelwal vor der dänischen Ostseeinsel Anholt handelt es sich um das Tier, das wochenlang in der Wismar-Bucht herumgeirrt war. An dem Wal wurde der Peilsender einer privaten Rettungsinitiative gefunden. Der Wal war vor 2 Wochen mit einem Lastkahn ins offene Meer gebracht und dort freigelassen worden. In Bad Wildungen ist letzte Nacht ein seit Jahrzehnten leerstehendes Haus in Flammen aufgegangen. Wie das Polizeipräsidium Nordhessen mitteilte, wurde niemand verletzt. HR-Reporter Jürgen Jenauer.
3: Rund 60 Einsatzkräfte konnten verhindern, dass das Feuer auf ein benachbartes Hotel und eine denkmalgeschützte Villa übergriff. Das jetzt völlig zerstörte Gebäude galt seit Jahren als leerstehender Lost Place, in dem sich immer wieder Personen aufgehalten oder unbefugt Zutritt verschafft hatten. Mehrere Trupps suchten deshalb das Gebäude nach Personen ab. Glücklicherweise wurde niemand gefunden.
1: Eintracht Frankfurt hat den Einzug in die Conference League verpasst. Das Team beendet die Fußball-Bundesliga-Saison auf Platz 8 nach einem 2:2 gegen den VfB Stuttgart, der sich damit einen Champions League-Platz gesichert hat. Im Abstiegskampf hat Wolfsburg den Relegationsplatz erreicht durch ein 3:1 bei St. Pauli. St. Pauli steigt damit ab, ebenso wie Heidenheim nach einer 0:2 Niederlage gegen Mainz. Außerdem spielten München-Köln 5:1, Bremen-Dortmund 0:2, Freiburg-Leipzig 4:1, Union-Berlin-Augsburg 4:0, Mönchengladbach-Hoffenheim ebenfalls 4:0 und Leverkusen-Hamburg 1:1. Das waren die Nachrichten. Das Wetter. In der Nacht ist der Himmel meist nur locker bewölkt, 8 Grad auf den nordfriesischen Inseln bis minus 2 Grad im Osten. Morgen erst Sonne, später von Westen her Wolken und am Nachmittag ein paar Schauer bei 13 bis 19 Grad. Die weiteren Aussichten: am Montag teils sonnig, teils dicht bewölkt mit Regen bis 21 Grad. Am Dienstag oft sonnig, im Osten örtlich Schauer, später von Westen her dichte Wolken und gebietsweise Regen bis 22 Grad. Es ist 22.03 Uhr.
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4: Vorsicht auf der A45 Dortmund Richtung Gießen. Zwischen Ehringshausen und Wetzlarer Kreuz liegt eine Stoßstange auf der Fahrbahn. A45 Gießen Richtung Dortmund am Wetzlarer Kreuz ist die Verbindung zur A480 Richtung Wetzlar-Blasbach vorübergehend gesperrt. Die A67 Darmstadt Richtung Mannheim ist zwischen Lorsch und Viernheimer Dreieck wegen Bauarbeiten bis Montagmorgen etwa 5 Uhr gesperrt. Umleitungsempfehlung? Ab dem Darmstädter Kreuz über die parallel verlaufende A5.
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5: Mit Markus Barsch am ESC Samstagabend. Gerade eben auf der Bühne der Beitrag aus Australien von Delta Goodrem. Da gucken wir gleich mal im europäischen Liederwettbewerb. Australien macht ja mit. Gucken wir gleich nochmal aus Spaß ein bisschen genauer drauf. Erstmal Michael Schulte, 5 a.m.
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0: Deutschland, hier ist Pop, eure Abendshow. Die gemeinsame Abendshow von Bremen 4, HR3, MDR Jump, NDR 2, SR1 und WDR 2 produziert für euch von SWR 3. Und es ist ESC-Samstag und wir halten euch über alles, was ihr wissen wollt oder auch nicht, was den ESC angeht, auf dem Laufenden heute Abend, wenn ihr nicht gucken könnt. Jetzt gucken wir natürlich auch nach Australien. Es ist ESC 2026 und eben auf der Bühne war ja Delta Goodrem für Australien. Australien gehört doch gar nicht zu Europa. Ja, das ist egal, aber die sind ja so eine, die haben so eine riesige Fanbase in Australien für den ESC. Das sind ganz riesige Fangruppen in Australien, deswegen dürfen die seit 10 Jahren ja mitmachen. Sicher, sie sind ein paar Kilometer weg von Europa, aber es ist wurscht. Dieses Jahr eben auf der Bühne für Australien Delta Goodrem. Eclipse heißt der Song, hören wir auch gleich hier in Pop, weil er toll ist. Und was macht sie zur Favorit? Und hier Paula from Australia weiß das, die ist extra von Australien nach Wien gereist, weil sie den Song einfach so toll findet.
1: I had tears in my eyes. For me, the song is a winner. The song is a born winner. It's for me, it's a genius. So I know I am biased, but when I heard that song, we had to be here.
0: Also, sie hatte Tränen in den Augen. Sie hat Tränen in den Augen immer, wenn sie diesen Song hört, Eclipse von Delta Goodrem. Jetzt ist er eben im ESC. Contest dabei und da musste sie einfach kommen. Also sie hat gesagt, ich finde den Song so toll, ich muss da heulen dabei. Ich bin jetzt einfach nach Wien gekommen. Drücke alle Daumen. Gut, sie sagt auch, sie ist ein bisschen parteiisch, aber nun denn. Die Buchmacher, es ist echt witzig, sehen Australien aktuell auf Platz, also die Wettquoten, das sind Platz 2 für Australien. Achtung gerade, ach was ist das denn, gleich 2 rote Meldungen auf einmal. Achtung in beiden Richtungen, erstmal auf der A1, Bremen-Osnabrück, zwischen Bremen-Brinkum und Dreieck-Stur, da werden Gegenstände auf die Fahrbahn geschmissen. Achtung in beiden Richtungen auf der A1, Bremen-Osnabrück, Gegenstände zwischen Bremen-Brinkum und Dreieck-Stur, die werden auf die Fahrbahn geworfen. Und Falschfahrer auf der A111 bzw. A100, Dreieck-Oranienburg, Wilmersdorf, zwischen Weidmannsluster Damm und Spandauer Damm, da kommt ein Falschfahrer entgegen, ganz rechts fahren, nicht überholen, auf der A111 bzw. A100, Dreieck-Oranienburg. Wilmersdorf zwischen Weidmannsluster Damm und Spandauer Damm. Falschfahrer unterwegs, Vorsicht in beiden Richtungen. Also, ich kann euch kurz erzählen, Australien bei den Wettquoten auf Platz 2, Finnland auf Platz 1, Deutschland auf Platz 23 von 25. Schnell Delta Goodrem, Eclipse, toll.

0: Nachbar. Freundeskreis mal wieder gut in eure Abendshow am Samstagabend. Es ist ESC Samstagabend, gerade auf der Bühne der lustige Typ für Großbritannien. Look Mom No Computer, Samuel heißt er in echt. Der hat einen schönen YouTube-Kanal. Ich bin nicht mit dem verwandt oder verschwägert oder so, aber abonniert einfach aus Spaß. Look Mom No Computer, er macht da lustigen Synthi-Kram und bastelt aus komischen Sachen, lustige andere komische Sachen. Look Mom No Computer. Und der Song für Großbritannien heißt 1, 2, 3. So viel zu dem verrückten Typ, der gerade beim ESC in Wien auf der Bühne steht. Wir müssen kurz über San Marino reden, ne? Da fragt man sich, zählt das noch als Glücksbringer oder ist das schon Schummeln, ne? Das kleine San Marino, da wohnen ja schon nur 34.000 Leute in diesem Land. Mindestens eine von denen kann gut singen, nämlich Sängerin Zenit. Die ist heute Abend nicht dabei, es hat nur bis zum Vorentscheid gereicht. Aber da ist eben das passiert, was vielleicht Schummeln ist. Da war nämlich Boy George dabei, der große Boy George aus den 80ern. Mit Culture Club, ne? Der war beim Auftritt von Zenit an der Bühne per Video zu sehen. Und der hätte das heute im Finale genauso wieder gemacht. Ist das erlaubt, einfach so Stars, wie so Größen wie Boy George in die eigene Nummer einzuladen? Der steht sogar auch offiziell bei den Autoren des Songs mit dabei für Zenit aus San Marino. Nun gut, geholfen hat's nichts. Nicht dabei dieses Jahr San Marino.
1: Hier ist Zenit.
0: Superstar für San Marino.

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3: Es ist 10:30.
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4: Heute Nacht lockert und klart es häufig auf. Bis auf ein paar Tropfen bleibt es trocken bei Tiefstemperaturen zwischen 6 und 1 Grad. Vorsicht, örtlich bekommen wir Bodenfrost. Der Tag morgen beginnt oft sonnig. Im Verlauf schieben sich von Westen Wolken herein und es regnet örtlich, vor allem in der Westhälfte Hessens. Vor allem zwischen Meißner und Rhön bleibt der Sonnenschein aber lange erhalten. Maximal 12 Grad in höheren Lagen und 18 Grad an der Bergstraße.
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5: A45. Gießen Richtung Dortmund am Wetzlarer Kreuz ist die Verbindung zur A480 Richtung Wetzlar-Blasbach vorübergehend gesperrt. Die A67, Darmstadt Richtung Mannheim, ist zwischen Lorsch und Viernheimer Dreieck wegen Bauarbeiten bis Montagmorgen etwa 5 Uhr gesperrt. Umleitungsempfehlung? Ab dem Darmstädter Kreuz über die parallel verlaufende A5.
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0: Oha, der Beichtstuhl brennt.
1: Der Beichtstuhl brennt. Hier ist Pop, eure Abendschau am ESC. Samstagabend, gerade auf der Bühne. Start Nummer 17, Finnland, einer der absoluten Top-Favoriten. Wir gehen hinter die Bühne oder wir gehen zu unserem ARD-Mann für alles, was den ESC angeht. Er ist vor den Kulissen, hinter den Kulissen, in den Kulissen. Nils Dams in Wien live. Nils, die liefern ganz schön ab, leider, die Finnen gerade. Naja, es sei ihnen vergönnt.
2: Ja, hier geht's ja ums Dabeisein, ums Dabeisein. Und wenn man den Beichtstuhl zum Brennen bringt und die Leute auch, dann scheint es ganz gut anzukommen. Sorry, ich musste hier gerade, ich stehe jetzt hier hinter Norwegen. Norwegen steht gerade vor mir.
1: Ja.
2: Und die machen sich hier warm. Davor ist der italienische Kollege, hat sich hier fertig gemacht und dann wird hier immer gejubelt.
1: Das ist geil.
2: Genau, jetzt.
1: Du bist da mit drin gerade, wo sie gerade hinter der Bühne auf die Bühne gehen?
2: Ja, ich könnte jetzt hinterherlaufen und wahrscheinlich könnte ich damit auf die Bühne laufen, aber ich kann ja nicht singen. Das ist das Problem.
1: Nils, 5 genau. Euro, geh bitte mit. Genau. Geh
2: einfach und das mit. Das war dann letzter ESC hier für als Reporter.
1: Das wäre doch super. Also, du machst einfach mit bei den Norwegern. Ich fände es
2: genau,
1: super.
2: Hi, ja.
1: Der Nils
2: ja,
1: ist absolut. 2 Meter groß, den würde man sofort erkennen, Leute.
2: Ja, da falle ich gar nicht auf. Genau, das ist super. Genau, also auf jeden Fall Linda Lampenius und Pite Parkkonen haben gerade abgeliefert.
1: Ja.
2: Genau, und das Schöne ist, man sieht ja auch, das sind ja auch natürlich einfach nur Menschen. Pite Parkkonen war kurz vor seinem Auftritt einfach noch eine rauchen bei uns Backstage. Und dann, ich bin soweit. Okay. Jetzt geht's los. Jetzt kann ich den Beichtstuhl zum Brennen bringen.
1: Ach ja, Mensch, das ist toll. Danke für den kleinen Blick hinter die Kulissen. Wir hören später wieder von dir. Mhm. Wir hören, weswegen wir alle in Wien sind heute Abend, im Geiste oder persönlich. JJ, das war nämlich Österreichs Sieg vergangenes Jahr, Wasted Love, jetzt in der Abendshow.

0: Nummer 19. Hallo, hier ist eure Abendshow. Am ESC-Samstag, wir halten euch über alles auf dem Laufenden. Natürlich ist es so, dass in unserer kleinen Sendung bis Mitternacht, aber das macht ja nichts, die endgültigen Platzierungen nicht mehr reinpassen werden. Aber das macht dann der liebe Kollege Benedikt Laven nach Mitternacht, so circa 0.45 Uhr. 0.45 Uhr ist alles festgezurrt, heißt es immer aus ESC-Spezialkreisen. Kollege Ilias Bus aus dem ESC Spezial glotzt mit dem Moderator hier fern bei der Arbeit. Wir haben gerade über Dänemark gesprochen, weil wir beide ja gestern, vielleicht habt ihr das gehört gestern, Ili und ich haben gestern gesprochen über eine dänische Umfrage.
1: Stimmt.
0: Da hieß es, wie war das nochmal genau?
1: Die Umfrage war mit welchem
0: Promi
1: in Dänemark. Promi, Star, Celebrity aus unserem Land, also Dänemark, würdest du am ehesten in Urlaub gehen?
0: Und dann gibt's ja coole Leute und nette Menschen und so und dann sagen.
1: Coole Schauspieler, Nikolai Coster-Waldau gibt's. Von Game of Thrones.
0: Mads Mikkelsen, coole Socke.
1: Hier Aragorn-Schauspieler auch noch. Ja. Ja, und die alle so, gerne den König.
0: Ja.
1: Frederik den Zehnten.
0: Das habe ich schon gar nicht mehr gewusst, dass es der Zehnte ist. Der Vierte vor Zwölfte?
1: Nein. Schon neun davor.
0: Ja. Okay, und das ist lustig, die Dänen sind süß, ne? Sie wollen am liebsten mal zwei Wochen ans Meer fahren, also 3 Meter gehen, dann sind ja alle Dänen am Meer.
1: Mit dem King.
0: Mit dem König, mit dem King.
1: Sie hätten ja auch sogar Emily de Forest nehmen können.
0: So kamen wir drauf, weil die haben wir rausgekramt gerade für euch. Das war so ein toller Song. Das war 2013, der Sieg für Dänemark. Man denkt, hey, das ist doch geklaut bei Celine Dion, My Heart Will Go On mit der Flöte da vorne. Aber ist uns egal. Das war so schön. Emily de Forest, Only Teardrops. Jetzt mal wieder der ESC in der Abendshow.
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Ich weiß es noch, Emily DeForest haben wir 2012 nach dem ESC, weil sie ja hier gerade zu hören war mit ihrem Hit Only Tears. Das haben wir sogar im Radio gespielt. Das haben wir öfter mal einfach so ganz normal im Programm gespielt. Weiß ich doch noch damals. So, jetzt gibt es hier ein Update aus dem Verkehrszentrum, weil einiges los ist. Vorsicht bitte auf der A45. Dortmund-Hagen zwischen Schwert der Ärgste und Kreuzhagen. Da laufen Personen auf der Autobahn rum. Vorsicht auf der A45. Dortmund-Hagen. Personen laufen rum zwischen Schwert der Ärgste und Kreuzhagen. Und Vorsicht bitte auch auf der B169 bzw. B96. Elsterwerda-Cottbus.

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1: 23 Uhr mit Mike Oeske. Innenminister warnen vor möglicher AfD-Regierung in Sachsen-Anhalt. Thüringens Innenminister Mayer von der SPD sagte dem Handelsblatt, es bestehe das Risiko, dass geheime Sicherheitsinformationen nach Russland oder in rechtsextreme Kreise gelangten. Aus der Nachrichtenredaktion Sven Weingärtner.
2: Auch Brandenburgs Innenminister Jan Redmann von der CDU sieht dadurch erhebliche Risiken für die Sicherheit aller Menschen in Deutschland. Hessens Innenminister Roman Poseck, ebenfalls CDU, sprach sich dafür aus, Vorbereitungen für den Worst Case zu treffen. In Sachsen-Anhalt wird im September ein neuer Landtag gewählt. Die vom Landesverfassungsschutz als gesichert rechtsextremistisch eingestufte AfD liegt in Umfragen deutlich vor der CDU.
1: In Großbritannien fordert Ex-Gesundheitsminister Streeting den Labour-Chef und Premierminister Starmer heraus. Streeting kündigt in London an, er wolle bei einer möglichen Wahl gegen Starmer antreten. Der Regierungschef ist in der Kritik, seit die Labour-Partei bei den Kommunalwahlen schlecht abgeschnitten hatte. Einen Rücktritt lehnt Starmer ab. In der norditalienischen Stadt Modena ist ein Mann mit einem Auto in eine Menschenmenge gefahren. Dabei wurden 8 Menschen verletzt. Der Fahrer versuchte anschließend zu fliehen, wurde aber festgenommen und von der Polizei verhört. Es soll sich um einen 30-Jährigen aus der Gegend handeln. In Bad Wildungen ist letzte Nacht ein seit Jahrzehnten leerstehendes Haus in Flammen aufgegangen. Wie das Polizeipräsidium Nordhessen mitteilte, wurde niemand verletzt. HR-Reporter Jürgen Jenauer.
3: Rund 60 Einsatzkräfte konnten verhindern, dass das Feuer auf ein benachbartes Hotel und eine denkmalgeschützte Villa übergriff. Das jetzt völlig zerstörte Gebäude galt seit Jahren als leerstehender Lost Place, in dem sich immer wieder Personen aufgehalten oder unbefugt Zutritt verschafft hatten. Mehrere Trupps suchten deshalb das Gebäude nach Personen ab. Glücklicherweise wurde niemand gefunden.
1: Eintracht Frankfurt verpasst Europacup. Das Team beendet die Fußball-Bundesliga-Saison auf Platz 8 nach einem 2:2 gegen den VfB Stuttgart, der damit einen Champions-League-Platz sicher hat. Im Abstiegskampf hat Wolfsburg die Relegation erreicht durch ein 3:1 bei St. Pauli. St. Pauli steigt ab, ebenso wie Heidenheim nach einer 0:2-Niederlage gegen Mainz. Außerdem spielten München-Köln 5:1, Bremen-Dortmund 0:2, Freiburg-Leipzig 4:1, Union-Berlin-Augsburg 4:0, Mönchengladbach-Hoffenheim ebenfalls 4:0 und Leverkusen-Hamburg 1:1. Das waren die Nachrichten. Das Wetter: in der Nacht 8 Grad auf den nordfriesischen Inseln bis -2 Grad im Osten. Morgen erst Sonne, später von Westen her Wolken und am Nachmittag ein paar Schauer bei 13 bis 19 Grad. Die weiteren Aussichten: am Montag teils sonnig, teils dicht bewölkt mit Regen bis 21 Grad. Am Dienstag oft sonnig, später von Westen her dichte Wolken und gebietsweise Regen bis 22 Grad. Die Zeit 23.03 Uhr.
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4: A45, Gießen Richtung Dortmund am Wetzlarer Kreuz, ist die Verbindung zur A480 Richtung Wetzlar-Blasbach vorübergehend gesperrt. Die A67, Darmstadt Richtung Mannheim, ist zwischen Lorsch und Viernheimer Dreieck wegen Bauarbeiten bis Montagmorgen etwa 5 Uhr gesperrt. Umleitungsempfehlung: ab dem Darmstädter Kreuz über die parallel verlaufende A5. Die B83 ist in Melsungen im Bereich Industriegebiet Pfiffewiesen wegen einer Baustelle in beiden Richtungen bis Mitte Juni gesperrt. Eine Umleitung ist eingerichtet. A5, Kassel Richtung Frankfurt. Am Nordwestkreuz Frankfurt ist die Verbindung zur A66 Richtung Frankfurt wegen einer Baustelle bis 18. Mai gesperrt.
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5: Am Samstagabend mit Markus Barsch. Kein gewöhnlicher Samstagabend. Es ist ESC-Samstagabend, kurz nach 23 Uhr. Bis wir irgendwelche Ergebnisse haben, dauert es natürlich noch ein schönes Weilchen. Aber wir gucken noch ein bisschen auf die Favoriten. Griechenland. Griechenland. Ich gucke gerade mal in die Wettquoten, wo ich mich gerade versprochen habe. Israel. Israel ist gar nicht. Doch, Israel ist aktuell in Wettquoten, die manchmal ein bisschen was bedeuten, manchmal aber auch nicht. 4-1 vor Griechenland. Und ich wollte sagen, dass wir gleich mal Griechenland angucken. Das ist nämlich auch ein Hit, der definitiv in den Top 5 landen könnte. Das machen wir hier in 8 Minuten.
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0: Hier ist Pop, eure Abendshow am ESC Samstagabend. Die gemeinsame Abendshow in der ARD von Bremen 4, HR3, MDR Jump, NDR 2, SR 1 und WDR 2 produziert für euch von SWR 3. Wir sind schon bei Startnummer 24, 1 vor 25. Rumänien ist gerade auf der Bühne. Und wir gucken mal auf Hingucker, nämlich Griechenland. Ne? Der ESC braucht immer Hingucker-Performances und hier kommt Griechenland. Die haben eine, ein Tiger. Akilas aus Griechenland hat so ein orange-schwarzes Tigerkostüm angehabt, eben inklusive Mütze mit Öhrchen. Das ist kein Witz. Also optisch definitiv schon mal ein Favorit. Die sind sowieso Favoriten in Griechenland. Top 5 könnte es gut werden. Aber es geht natürlich auch um die Musik. Akilas Song heißt Ferto. Er möchte, dass sich Menschen da einfach reinfühlen und ein bisschen gehen lassen, dazu abhotten.
1: I expect people to somehow identify themselves to the song, to feel it, no matter what language they are speaking. And just rejoice, you know, and celebrate it. And dance to it.
0: Dance to it. Egal, welche Sprache die Menschen sprechen, Akilas will einfach, dass die Menschen diesen Song feiern, dazu tanzen. Obwohl der Song gar nicht nur lustig gemeint ist, hat er noch erzählt.
1: Ferto talks about greed and overconsumption, the constant human need of always want more in an attempt to fill the gaps left by deprivation.
0: Ne, in Ferto geht es um Gier und Überkonsum, sagt er, dass die Menschen immer mehr wollen, um die Lücken zu füllen, die Entbehrung hinterlassen hat. Poetisch bis hin zu gesellschaftskritisch. Nespa. Deswegen lieben wir den ESC. Da klingt Gesellschaftskritik eben auch mal so wie Ferto von Akilas. Griechenland. Hier bitte.
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0: Akilas ESC für Griechenland. Einer der Top 5 Favoriten heute Abend. Wir werden sehen. Gehen jetzt von Wien fort nach Amsterdam zum ARD-Musikmann Matthias Kugler. Der hat nämlich gerade den Auftakt von Harry Styles gesehen in Amsterdam. Matthias! Oh, warte mal, ich trottel. Wie lustig, falsche Regler hochgezogen. Hier sind nur 50. Matthias, bist du da? Alles gut?
1: Ich bin da, alles gut. Okay.
0: Du hast mir gerade schon im Vorgespräch erzählt, also du würdest dem ganzen Ding, der ganzen Veranstaltung heute Abend... Oh, warte bitte. Eilmeldung aus dem Verkehrszentrum. Achtung, Falschfahrer auf der A8 Karlsruhe-München. Zwischen Kreuz Stuttgart und Stuttgart Flughafenmesse. Falschfahrer kommt dir entgegen. Ganz rechts fahren nicht überholen auf der A8 Karlsruhe-München. Zwischen Kreuz Stuttgart und Stuttgart Flughafenmesse. Falschfahrer unterwegs. Vorsicht in beiden Richtungen. So. Die Show von Harry Styles, Auftakt zu seiner Together Together Welttour, ist in 3 Akte aufgeteilt. Was geht?
1: Ja, Akt 1 begann mit ohrenbetäubendem Jubel zu einem sehr elektronischen Intro. Und dann kam Harry in einer knallroten Jacke zu den ersten Tönen von Are You Listening Yet vom neuen Album auf die Bühne. Und alleine der Innenraum direkt davor sah wirklich fantastisch aus. Das war kein Steg, das war eine gigantische rechteckige Carrera-Bahn, die ständig die Farbe wechselte und auch innen durch eine Kreuzkonstruktion verbunden war. Sowas habe ich noch nie gesehen.
0: Ich bin jetzt schon Fan.
1: Und darauf rannte, tanzte und sang Harry gleich beim ersten Song einmal ganz rum und ließ sich feiern, sofort hinterher, golden. Dann war die Jacke weg, darunter hat er ein blaues Hemd mit weißem Kragen, dazu eine Blümchenkrawatte, bedankte sich sehr artig und lange bei den Fans, weil er natürlich nie damit gerechnet hätte, dass so viele kommen würden. Die nächsten Hits, Adore You, Watermelon Sugar, Music for a Sushi Restaurant. Jeder Ton wurde mitgesungen von den Fans, jeder Tanzschritt frenetisch bejubelt. Der erste kleine Moment zum Luftholen war Coming Up Roses vom neuen Album. Dafür setzte er sich ans Keyboard, begleitet von einem kleinen Streichorchester. Wunderschön und Ende von Akt 1. Und danach wurde getanzt. Akt 2 begann mit American Girls und die kleine Bühne in der Mitte wurde zum Dancefloor mit DJ und zum Laufsteg mit Tänzern, die Harry in die Mitte nahmen bei Dance No More. Und dann ein sehr kurzer Akt 3, zurück auf der Hauptbühne mit Carlas Song und Aperture und dann die Zugaben. Ein bombastisches Sign of the Times und ein As It Was, bei dem Harry, ich glaube, 20 Runden in Höchstgeschwindigkeit über die Stege sprintete. Unglaublich.
0: Also das hört sich, wenn wir Schulnoten zwischen 1 und 6 geben könnten, würdest du wahrscheinlich irgendwo zwischen 1 und 2 landen, oder?
1: Ja, eine 1,5 würde ich sagen.
0: 1,5. Also ist der ganze Hype um Harry Styles und die Tour, die jetzt begonnen hat, durchaus gerechtfertigt, würdest du sagen, als Profi, als Experte?
1: Also ich würde sagen, jetzt wo ich es gesehen habe, eindeutig ja. Er ist wahrscheinlich zurzeit mit Ed Sheeran, mit Bad Bunny und The Weeknd der größte männliche Star weltweit und das völlig zu Recht. Er ist 32, scheint völlig in sich zu ruhen, ist ein nahbarer, sympathischer Künstler, den man jede Sekunde anmerkt, dass er total Lust hat, Musik zu machen und Songs mit seinen Fans gemeinsam zu feiern. Dazu ist die Show sowohl musikalisch als auch optisch absolut state of the art und er ist, ähnlich wie vielleicht gerade nur Taylor Swift, in ganz vielen unterschiedlichen Genres gleichermaßen gekonnt zu Hause, Pop, Dance, Balladen, Folk oder Rock. Er verwischt die Grenzen dazwischen und behält trotzdem immer seinen eigenen Sound. Stilsicher, enthusiastisch und begeistert, was will man mehr? Mein Fazit, es war bunt, es war fröhlich und wie er es sich gewünscht hatte, wie die Tour heißt, Together Together. Alle zusammen, ob als Freunde oder als Fremde, sollen feiern, Spaß haben und eine gute Zeit miteinander. Und all das war es definitiv.
0: Live aus Amsterdam, unser ARD-Musikmann.

0: Es ist 11:30.
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2: Heute Nacht lockert und klart es häufig auf. Bis auf ein paar Tropfen bleibt es trocken bei Tiefstemperaturen zwischen 6 und 1 Grad. Vorsicht, örtlich bekommen wir Bodenfrost. Der Tag morgen beginnt oft sonnig. Im Verlauf schieben sich von Westen immer mehr Wolken herein und es regnet örtlich, vor allem in der Westhälfte Hessens. Maximal 12 Grad in höheren Lagen und 18 Grad an der Bergstraße.
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3: Vorsicht bitte auf der A3 Würzburg Richtung Frankfurt. Zwischen Würzburg-Kist und Dreieck Würzburg-West liegen Gegenstände. A45, Gießen Richtung Dortmund am Wetzlarer Kreuz, ist die Verbindung zur A480 Richtung Wetzlar-Blasbach vorübergehend gesperrt. A66, Frankfurt Richtung Wiesbaden am Eschborner Dreieck, ist die Abfahrt Eschborn wegen Brückenarbeiten bis 22. Mai gesperrt. Eine Umleitung über das Westkreuz Frankfurt ist eingerichtet. Die A67, Darmstadt Richtung Mannheim, ist zwischen Lorsch und Viernheimer Dreieck wegen Bauarbeiten bis Montagmorgen etwa 5 Uhr gesperrt. Umleitungsempfehlung? Ab dem Darmstädter Kreuz über die parallel verlaufende A5.
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4: Und hier ist Pop, eure Abendshow mit Markus Barsch und Bruno Mars. Und gleich gehen wir noch einmal nach Wien. Da ist ja gerade Pause beim ESC.

0: Hola, ¿qué tal?
1: Hey, hier ist Pop, eure Abendshow am ESC-Abend. Es ist 20 vor 12 und in der Glotze ist halt jetzt diese, naja, wie soll man sagen, einigermaßen langweilige Phase. Ne? Jetzt wird ja gerade abgestimmt und so und da muss ja immer gefüllt werden und gefüllt werden und gefüllt werden und gefüllt werden. Und gerade im Fernsehen zu sehen sind halt so 70 Jahre ESC. Das war alles schon mal ganz toll. Und die Frage ist aber, das sehen wir alles im Fernsehen, was passiert da eigentlich gerade hinter den Kulissen? Und da ist ja unser ARD-Mann in Wien live, Nils Dams. Nils, du stehst in den Kulissen. Man hört schon auch, dass es sehr leise ist. Bist du da alleine jetzt in Wien? Also nein, was ist da los? Ja.
2: Also es ist sehr viel ruhiger auf jeden Fall als vorhin, weil zum Beispiel auch diese ganzen Schminkspiegel, die hier sind, die braucht jetzt eigentlich keiner mehr, weil natürlich jetzt schon irgendwie jeder auf der Bühne stand und jetzt wurde der geschlossen hier. Also jetzt sind hier 25 leere Schminkspiegel, an denen nichts mehr passiert. Aber was interessant ist, es gibt einen kleinen Shift hier, nämlich die Haferkekse, die hier vorhin noch standen und die Kaffeemaschinen, die wurden jetzt abgebaut und jetzt bauen die Servicekräfte hier. Ich bin hier direkt neben den Champagnergläsern, die bauen jetzt Champagner hier auf und so Zapfanlagen. Also es ist eigentlich wie bei so einem Stadtfest so ein bisschen. Jetzt geht man hier in den eher gemütlichen Teil über.
1: Firmenfest.
2: Ja, so ein bisschen. Es gibt so zwei Theken und da wird es gerade heftig aufgebaut. Weil natürlich nachher alle, wenn die Show vorbei ist, da kommen die ganzen, hier kommen jetzt wirklich so Trolleys an mit so wirklich Hunderten von Gläsern. Also wirklich, also ne, keine Wegwerfgläser, sind echte Gläser, weil grüne Produktion
1: natürlich.
2: Und
1: das
2: so.
1: Das sind in Wien.
2: Genau, und dann kommen natürlich alle auf einmal runter, die ganzen Künstler, die jetzt eben im Green Room sitzen, die kommen dann alle auf einmal hier und dann wird hier natürlich gejubelt und dann weiß man eben, wer dann gewonnen hat und dann dann trinkt man hier ein Säckchen und dann geht's zur offiziellen Aftershow-Party, die bis morgen früh 6 Uhr geht hier.
1: Ja?
2: Ja.
1: Ist sie auch da? Ist sie da nebenan oder wo ist die?
2: Die ist nebenan, ja, die ist nebenan in so einem abgetrennten Bereich, ne? Also gehen dann alle rüber okay. Und aber die also ich meine, bis hier fertig ist, also 2-3 Uhr, vorher geht da keiner hin, weil ja das Ganze geht ja hier noch.
1: Du bist ja unser ARD-Reporter. Du hast ja so ein Access All Areas-Ding, so ein Ausweis. Ja. Du darfst wirklich überall hin, aber nicht in den Green Room, ne? Ja. Darfst du wenigstens auf die Aftershow-Party?
2: Ich darf auf die Aftershow-Party und das ist voll das Ding, ne? Weil da dürfen ja immer nur 10 Leute sitzen im Green Room auf diesem Sofa. Und das gab wirklich eine große Diskussion, weil die deutsche Delegation, das sind ja mehr als 20 Leute, und dann so, okay, wer darf jetzt da hin, wer von den Komponisten darf hin und so. Ist natürlich ein großes Ding, ne? Und Sarah Engels hat gesagt, ich will da unbedingt mit meinen 4 Tänzerinnen sitzen. Ja. So, die waren dann einfach schon mal von der Künstlerin eingeladen. So. Und dann kamen noch ein paar dazu. Ihr Mann wedelt da auch mit der Deutschlandfahne und so. Da will man natürlich auf sich aufmerksam machen. Hier, ruft für uns an. Mal gucken, ob es klappt, ja.
1: Danke, live aus Wien. Noch ungefähr eine Viertelstunde, dann ist die Abstimmung, die immer so da ihre Zeit dauert, ne, zu Ende. Und dann gibt's dann endlich mal Punkte für alle Länder, die es gibt. Wir bleiben für euch dran hier in der ARD. Ich spiele mal schönerweise von 1997 der Siegertitel für Großbritannien, Katrina and the Waves. Love, shine a light. Grüße nach Wien, Nils. Love.

0: Das war Pop, die Abendshow am ESC-Abend. Wir sind natürlich noch nicht fertig und diese Sendung endet in 9 Minuten, aber das Radio endet nicht und das ist das Gute, weil Benedikt Laven, euer Mann in der Popnacht, bis morgen früh um 6, du bist schon da, bist ja fröhlich drauf.
1: Ich finde gut, dass mein erstes Wort in deiner Sendung jetzt auch...
0: Was war ihr erstes Wort im Radio?
1: Aber doch, ich bin da, wir gucken natürlich nach Wien.
0: Ja, machen wir gleich, ne? Nach den Nachrichten um 12 geht es natürlich weiter mit dem ESC bei dir. Und dann sind wir mal gespannt. Sag, sollen wir schnell wetten? Wir sehen uns morgen, glaube ich, ein bisschen morgen Nacht auch wieder
1: auf
0: nach mir?
1: Auf keinen Fall.
0: Okay, alles klar, schade. Sonst hätten wir schnell Wette machen können.
1: Aber wir können auf 3 sagen, was unser Favorit ist.
0: Ja, okay. Eins, zwei, drei. Finnland.
1: Okay, gut.
0: Australien?
1: Ja.
0: Australien ist bei den Wettquoten auf Platz 2. Es wäre so lustig, wenn der ESC nächstes Jahr in Australien wäre. Na gut, wir werden sehen.
1: Dann müssten die ja morgens den ESC austragen, damit wir den abends gucken können.
0: Oh Gott, das wäre total.
1: So wie im Dschungelcamp immer. Fangen die dann abends um 5:30 Uhr, 5:30 Uhr morgens fangen die dann in Australien an.
0: Mein Kopfplatz, mein Name ist Markus Barsch, peng, das war mein Kopf. Habt eine schöne Nacht mit dem Bene gleich.
1: Okay.

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1: 0 Uhr mit Mike Oeske. Innenminister warnen vor möglicher AfD-Regierung in Sachsen-Anhalt. Thüringens Innenminister Mayer von der SPD sagte dem Handelsblatt, es bestehe das Risiko, dass geheime Sicherheitsinformationen nach Russland oder in rechtsextreme Kreise gelangten. Aus der Nachrichtenredaktion Sven Weingärtner.
2: Auch Brandenburgs Innenminister Jan Redmann von der CDU sieht dadurch erhebliche Risiken für die Sicherheit aller Menschen in Deutschland. Hessens Innenminister Roman Poseck, ebenfalls CDU, sprach sich dafür aus, Vorbereitungen für den Worst Case zu treffen. In Sachsen-Anhalt wird im September ein neuer Landtag gewählt. Die vom Landesverfassungsschutz als gesichert rechtsextremistisch eingestufte AfD liegt in Umfragen deutlich vor der CDU.
1: In Großbritannien fordert Ex-Gesundheitsminister Streeting den Labour-Chef und Premierminister Starmer heraus. Streeting kündigt in London an, er wolle bei einer möglichen Wahl gegen Starmer antreten. Der Regierungschef ist in der Kritik, seit die Labour-Partei bei den Kommunalwahlen schlecht abgeschnitten hatte. Einen Rücktritt lehnt Starmer ab. In der norditalienischen Stadt Modena ist ein Mann mit einem Auto in eine Menschenmenge gefahren. Dabei wurden 8 Menschen verletzt. Der Fahrer versuchte anschließend zu fliehen, wurde aber festgenommen und von der Polizei verhört. Es soll sich um einen 30-Jährigen aus der Gegend handeln. Im nordhessischen Bad Wildungen ist in der letzten Nacht ein Haus ausgebrannt, das seit Jahrzehnten leer steht. Dabei wurde nach Angaben der Polizei niemand verletzt. Die Feuerwehr verhinderte, dass die Flammen auf umliegende Gebäude übergriffen, darunter ein Hotel und eine denkmalgeschützte Villa. Die Ursache für das Feuer ist noch unklar. Am letzten Spieltag der Fußball-Bundesliga hat Eintracht Frankfurt gegen den VfB Stuttgart unentschieden 2:2 gespielt. Der VfB sicherte sich damit Champions League Platz 4. Die Eintracht beendet die Saison auf Platz 8. Aus der hr-Sportredaktion Johann Gallwitz.
3: Die schwache Eintracht verpasst zum ersten Mal seit 5 Jahren das europäische Geschäft. Hoffenheim bleibt nach einem 0:4 gegen Mönchengladbach nur die Europa League, genau wie Leverkusen nach dem 1:1 gegen Hamburg. Freiburg schlägt Leipzig mit 4:1 deutlich und sichert sich das letzte Ticket für Europa. Wolfsburg schickt St. Pauli mit einem 3:1 in die zweite Liga. Dorthin steigt auch Heidenheim nach einem 0:2 gegen Mainz ab. Beim 4:0 von Union Berlin gegen Augsburg geht es am Ende um nichts mehr, genau wie beim 2:0 von Dortmund in Bremen und dem 5:1 von Meister München gegen Köln.
1: Das waren die Nachrichten. Das Wetter: in der Nacht 8 Grad auf den nordfriesischen Inseln bis minus 2 Grad im Osten. Tagsüber erst Sonne, am Nachmittag ein paar Schauer, 13 bis 19 Grad. Die weiteren Aussichten: am Montag teils sonnig, teils dicht bewölkt mit Regen bis 21 Grad. Am Dienstag oft sonnig, im Osten örtlich Schauer, später von Westen her dichte Wolken und gebietsweise Regen bis 22 Grad. Die Zeit, es wird jetzt 0:03 Uhr.
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4: Vorsicht auf der B45 zwischen Steinheim und Hanau-Steinheim. In beiden Richtungen Gefahr durch Personen auf der Fahrbahn. A45. Gießen Richtung Dortmund am Wetzlarer Kreuz ist die Verbindung zur A480 Richtung Wetzlar-Blasbach vorübergehend gesperrt. Die A67, Darmstadt Richtung Mannheim, ist zwischen Lorsch und Viernheimer Dreieck wegen Bauarbeiten bis Montagmorgen etwa 5 Uhr gesperrt. Umleitungsempfehlung? Ab dem Darmstädter Kreuz über die parallel verlaufende A5.
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5: Eine gute Nacht zusammen, mein Name ist Benedikt Laven. Wir sind mitten im Eurovision Song Contest Finale. Die Punktevergabe sollte in wenigen Minuten beginnen. Wir bleiben natürlich mit dran und ihr werdet nichts verpassen hier in der Show. Jetzt Musik von Sienna Spyro, Die on the Hill.
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Einmeldung aus dem Verkehrszentrum. Vorsicht, Falschfahrer auf der B5 Nauen Richtung Charlottenburg zwischen Wustermark Ost und Dalgo-Döberitz. Hier kommt ein Falschfahrer entgegen. Bitte äußerst rechts fahren und nicht überholen. Auf der B5 Nauen Richtung Charlottenburg zwischen Wustermark Ost und Dalgo-Döberitz. Ein Falschfahrer. Vorsicht hier wie immer in beiden Richtungen.

Naja, wie sagen wir es? In der Punktevergabe erst gibt es jetzt die Jurypunkte aus allen 35 Teilnehmerländern beim Eurovision Song Contest. 10 haben es nicht ins Finale geschafft, aber trotzdem kriegen wir vielleicht Punkte von denen. Naja, mal schauen. Also sagen wir mal so, 2 Nachbarländer von Deutschland waren schon dabei. Luxemburg und die Schweiz haben ihre Punkte schon abgegeben. Bisher sieht es für Deutschland nicht so gut aus. Aber Moment, gerade ist Bulgarien da und sie haben uns 2 Punkte gegeben. Leute, wir gehen nicht mit 0 Punkten aus dieser Nummer raus. 2 haben wir schon. Fehlen nur noch ungefähr 439 und dann haben wir es fast gewonnen. Wir bleiben natürlich dran. Hier ist die Popnacht der ARD. Einen schönen guten Abend zusammen. Wie verbringt ihr denn euren Abend heute? Wir gucken Fernsehen und machen nebenher ein bisschen Radiosendung. Und ihr? 07221 2011 ist unsere Nummer. Da könnt ihr uns jederzeit erreichen, per Telefon oder per WhatsApp. Am liebsten natürlich als Sprachnachricht. Eine Signal geht natürlich auch. Was macht denn Deutschland in dieser Nacht vom Samstag auf Sonntag? 07221 2011. Jetzt Sia mit Gimme Love.

Oh nein, Flo schreibt uns gerade. Er schreibt gerade an die 07221-20-11. Hey Benedikt, ich fahre gerade von einem Kumpel nach Hause und wollte unbedingt zur Punktevergabe beim Eurovision Song Contest daheim sein. Daraus wird wohl leider nichts, schreibt er dazu. Hey Flo, oder sie, kann natürlich auch sein, kann ja auch Florentine sein oder so. Kein Problem, du wirst hier bei uns auf dem Laufenden gehalten. Sobald es Punkte für Deutschland gibt, wirst du es hier erfahren. Gerade werden die Jurypunkte vergeben. Bisher gab es immerhin schon 2 für uns. Aber wir bleiben natürlich dran und es sind ja erstmal die Jurypunkte und dann wird ja erst noch in die Länder geschaltet, um dann nochmal die Publikumspunkte auszuwerten. Also es dauert noch ein bisschen, bis wir einen Gewinner haben, dauert es noch. Also du hast es vielleicht noch vor dir zu Hause anzugucken, ansonsten wirst du hier in der Popnacht selbstverständlich nichts verpassen.

Ja, ich dachte jetzt, das wird eine ganz langweilige Stunde für euch, wenn wir die Punkte für Deutschland vorlesen. Aber es gab gerade schon wieder Punkte für uns. 2 Stück, wir haben insgesamt jetzt schon 4. Ja, ist das was? Das ist was.

Oh yeah, oh yeah, oh yeah, singen Katrina and the Waves, Walking on Sunshine. Und soeben haben wir 4 Punkte aus Portugal bekommen. Damit hat Deutschland schon 8 Punkte. Wir sind erst bei der Jurywertung. Also da kann auch einiges passieren bei diesem Eurovision Song Contest. Das ist neu von Siku. Dangerous Lover hier in der Pop.

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3: 12:30.
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4: Heute scheint zunächst oft die Sonne. Im Verlauf schieben sich von Westen Wolken herein und es regnet örtlich. Die Höchstwerte liegen zwischen 12 Grad in höheren Lagen und 18 Grad an der Bergstraße. In der neuen Woche geht es insgesamt wechselhaft und mit mehr Wolken als Sonne weiter. Dazu wird vor allem der Montag öfter nass. Es wird wärmer, die Gefahr von Bodenfrost ist vor allem in der Nacht zum Dienstag aber noch hoch.
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5: Vorsicht bitte auf der A3 Würzburg Richtung Frankfurt. Im Dreieck Würzburg-West befindet sich eine ungesicherte Unfallstelle. Die A67 Darmstadt Richtung Mannheim ist zwischen Lorsch und Viernheimer Dreieck wegen Bauarbeiten bis Montagmorgen etwa 5 Uhr gesperrt. Umleitungsempfehlung? Ab dem Darmstädter Kreuz über die parallel verlaufende A5.
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3: Hier ist die gemeinsame Popnacht von SR1, NDR2, WDR2, HR3, Bremen 4, RBB 888, MDR Jump, produziert von SWR3. Noch nicht mal aus Dänemark haben wir gerade eben Punkte bekommen beim ESC von der Jury. Na gut, sie hatten ja eine Wahl.

die italienische Jury kann Sarah Engels wohl sehr gut leiden. Soeben haben wir 4 Punkte aus Italien bekommen. Damit sind wir jetzt bei 12. Bulgarien ist gerade vorne, 156. Ist noch ein bisschen ausbaufähig. Aber wir bleiben dran, hier in der Popnacht der ARD. Mein Name ist Benedikt Laven und das ist Nelly mit Just a Dream.

So, und in wenigen Sekunden sind dann die Jurypunkte beim Eurovision Song Contest beim Finale vergeben. Jetzt gerade wird nach Wien geschaltet und die letzten Punkte von Österreich, die 12 Punkte, gehen an Polen. Damit haben wir zumindest schon mal von den Jurys her Deutschland bei 12 Punkten, Bulgarien, Australien und den dritten habe ich jetzt gerade vergessen. Könnt ihr das bitte nochmal einblenden? Vielen Dank. Müssen wir einen kleinen Moment warten. Hier ist ja wohl die Popnacht der ARD. Den dritten reichen wir nach, meine Güte. Achso, Dänemark. Dänemark ist auf Platz 3 aktuell, aber das war ja bisher nur die professionellen Punkte. Die coolen Punkte, also die vom Publikum, kommen dann jetzt gleich. Wir bleiben für euch selbstverständlich dran.

0: Naja, wie sagen wir es? Die Televoting-Publikumsstimmen kamen gerade unter anderem für Deutschland.
1: Germany is next. Germany has received 0 points.
0: Ah, naja, kam wohl nicht so wahnsinnig gut an bei den 35 teilnehmenden Ländern des Eurovision Song Contests. Wir sind nicht in jedem Land nicht in den Top 10 gelandet, aber wir gehen nun fest davon aus, dass Deutschland überall auf Platz 11 war und somit leider nicht ins Voting mit reingerutscht ist. Und 11 ist ja zweimal die 1, also sind wir theoretisch doppelt Erster, wenn man das jetzt so sieht. Also Deutschland hat jetzt gerade 12 Punkte. Mal gucken, wie wir damit ins Rennen gehen. Aktuell sind wir auf dem dritten Platz von hinten. Und jetzt gerade ganz frisch kamen neue Punkte. Rumänien jetzt gerade auf Platz 1, Moldau auf Platz 2, Ukraine auf Platz 3. Wir bleiben natürlich dran und den Gewinnersong dann gleich hier bei uns in der Show.
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1: Um 1 Uhr mit Heike Lüttich. Im Zentrum der norditalienischen Stadt Modena ist ein Autofahrer am Nachmittag mit hoher Geschwindigkeit in eine Gruppe von Passanten gerast. Die italienische Regierungschefin Meloni sprach von einem äußerst schwerwiegenden Vorfall. Ob es sich um einen Anschlag handelt, ist noch unklar. 8 Menschen wurden verletzt, 4 von ihnen schwer. Unter den Verletzten ist auch eine Deutsche. Der Täter wurde festgenommen. Er soll ein Italiener mit marokkanischen Wurzeln sein und in der Vergangenheit psychische Probleme gehabt haben. Die USA haben die Ausnahmeregelung auslaufen lassen, mit der vor etwa einem Monat die Sanktionen auf russisches Öl gelockert worden waren. Demnach durfte Öl aus Russland, das zu diesem Zeitpunkt bereits in einem Schiff verladen war, verkauft werden. Mit der Ausnahme wollte die US-Regierung verhindern, dass die Spritpreise wegen des Iran-Kriegs weiter steigen. Trotzdem kletterte der Preis für einen Liter von 79 Euro Cent um gut 30% auf 1,03 Euro. Der Benzinpreis ist in den USA ein halbes Jahr vor den Zwischenwahlen ein heikles Thema. Unbekannte haben von einem ehemaligen Kasernengelände in Rheinland-Pfalz 5 ausrangierte Strommasten gestohlen. Jeder Mast ist 13 Meter lang und wiegt rund 500 Kilo. Die Masten lagen in der Nähe eines Tors. Die Polizei geht davon aus, dass ein größeres Fahrzeug zum Abtransport benutzt wurde und sucht jetzt Zeugen, die in der vergangenen Woche etwas Ungewöhnliches beobachtet haben. Fußball-Bundestrainer Julian Nagelsmann will sich weiter nicht zu Spekulationen äußern, dass der frühere Nationaltorwart Manuel Neuer für die kommende Weltmeisterschaft in die DFB-11 zurückkehren könnte. Im ZDF verwies Nagelsmann darauf, dass er den Kader am kommenden Donnerstag bekannt geben werde, nachdem er mit den Spielern gesprochen habe. Benedikt Kaninski.
2: Der Bundestrainer betonte im Interview, dass er vor der Bekanntgabe des 26 Mann starken Kaders für die WM in der Öffentlichkeit keine Namen preisgeben werde. Die Kaderentscheidungen sollen in den kommenden Tagen getroffen werden, so Nagelsmann. Danach werde er alle Spieler persönlich informieren. Manuel Neuer war vor 2 Jahren aus dem DFB-Team zurückgetreten. Nach Informationen von BR und Süddeutscher Zeitung soll Neuers Name auf der vorläufigen Liste mit 55 Spielern stehen, die der DFB vor der offiziellen Bekanntgabe des WM-Kaders beim Weltverband einreichen musste.
1: Bulgarien hat den diesjährigen ESC in Wien gewonnen. Die deutsche Sängerin Sarah Engels landete mit ihrem Song Fire auf Platz 23 von 25. Das Wetter für Deutschland. In der Nacht lässt der Regen nach, im Süden und Osten teilweise Bodenfrost. Und jetzt haben wir noch einen Falschfahrer. Achtung, auf der B217 Hameln-Springe kommt Ihnen zwischen Bad Münder am Deister und Völksen ein Falschfahrer entgegenfahren.
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3: Die A67 Darmstadt Richtung Mannheim ist zwischen Lorsch und Viernheimer Dreieck wegen Bauarbeiten bis Montagmorgen etwa 5 Uhr gesperrt. Umleitungsempfehlung? Ab dem Darmstädter Kreuz über die parallel verlaufende A5. Die B83 ist in Melsungen im Bereich Industriegebiet Pfiffewiesen wegen einer Baustelle in beiden Richtungen bis Mitte Juni gesperrt. Eine Umleitung ist eingerichtet.
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4: Mit Benedikt Laven eine gute Nacht zusammen. Wir wiederholen zur Sicherheit nochmal den Falschfahrer. Vorsicht, Falschfahrer auf der B217 Hameln Richtung Springe zwischen Bad Münder am Deister und Völksen. Ein Falschfahrer bitte hier äußerst rechts fahren und nicht überholen. Auf der B217 Hameln Richtung Springe zwischen Bad Münder am Deister und Völksen. Ein Falschfahrer. Vorsicht hier in beiden Richtungen. Und es gibt einen Gewinner beim Eurovision Song Contest 2026 in Wien. Gerade die meisten Punkte hat bekommen Bulgarien. Und deshalb jetzt Bangaranga hier in der Show. Der Gewinnertitel des Eurovision Song Contest. Jetzt bitte laut drehen, der Song ist einfach Bombe.
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So klingen also 516 Punkte beim Eurovision Song Contest 2026 gerade in Wien erfahren. Bulgarien hat gewonnen. Dara haben wir gerade gehört, das war der Gewinnertitel Bangaranga. Den kann man auf jeden Fall mal mitnehmen. Die bisschen Freude aus Wien holen wir uns gleich auch noch hier mit in die Show, selbstverständlich. Und wir wollen auch noch hören, was sagt eigentlich Sarah Engels dazu? Ist sie fröhlich? Ist sie traurig? Wir werden alles erfahren. Wir haben ja schließlich unsere Reporter auch vor Ort. 516 Punkte für Bulgarien, Platz 2 übrigens Israel mit 343 Punkten, also schon ein ordentlicher Unterschied. Und danach dann Rumänien mit 296 Punkten. Australien ist auf Platz 4 gelandet mit 287 Punkten und Deutschland auf Platz 3 von hinten. Platz 23. Schöne Zahl immerhin. 12 Punkte haben wir gemacht. 12 Punkte sind 12 Punkte mehr als keiner. Muss man ja auch mal so sehen. Und jetzt vielleicht was für die Nerven und zur Entspannung. Harry Styles, American Girls.

0: Okay, das war wirklich eine ziemlich geile Stimmung. Als Dara gerade ihren Gewinnersong beim Eurovision Song Contest nochmal gesungen hat für Bulgarien, hat sie sich danach dann hier den Pokal abgeholt und einfach so ehrenvoll gefreut. Das wollen wir euch unbedingt nochmal zeigen.
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0: Achtung.
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0: Stark, oder? Da freut man sich ja automatisch ein bisschen mit. Und wir wollen an dieser Stelle nicht verschweigen, dass wir für Deutschland ja bekommen haben, was wir wollten.
3: 12 Points go to Germany!
0: Aber halt doch insgesamt nur 12. Naja, so ist halt. Hier ist die Popnacht der ARD. Jetzt mit Clock Clock und Out of the Dark.

0: Das ist doch der Herr Bon Jovi hier in der Popnacht in These Arms. Hier ist die Popnacht am Apparat und wir schauen natürlich jetzt sofort live nach Wien. Und zwar sind wir irgendwo Backstage beim Eurovision Song Contest mit dem ARD-Reporter Nils Dams. Da ist ja ordentlich was los bei euch. Was passiert da jetzt gerade?
1: Ja, Bulgarien ist gerade hier vorbeigekommen. Dara und ihr Team feiern hier Bangaranga Backstage, kann man das sagen. Also ja, hier stark. Kommen jetzt alle gerade vorbei. Ne? Die sind ja alle im Green Room gewesen. Da war die große Live-Show. Da wurde gesungen und gefeiert. Ja. Zumindest bei den Teams, die weiter vorne lagen. Und jetzt ist hier ein mega Gedränge. Jetzt sind hier hunderte Menschen, viele Journalistinnen und Journalisten, Fotografen, Kamerateams. Jetzt wird hier erzählt, was hier so in der Halle passiert ist und wie es jetzt so weitergeht. Und ich fasse mal zusammen, in der Halle wurde hart gefeiert und das wird jetzt wahrscheinlich auch noch so weitergehen. Also, jetzt ist hier gerade ein bisschen drunter und drüber, weil jetzt, wie gesagt, so alle durcheinander stehen und alle natürlich Interviews führen wollen und so. Sarah Engels ist jetzt gerade im Fernsehen. Die ist jetzt gerade in der großen Show mit Barbara Schöneberger. Wird sie gerade live zugeschaltet mit ihrem goldenen. Und ich guck mal, wie sie aussieht, weil ich stehe eigentlich 3 Meter neben ihr. So, und sie sieht eigentlich jetzt nicht allzu traurig aus. Und das hat sie auch vorher gesagt, dass die Platzierung eigentlich nicht allzu wichtig ist für sie, sondern das Dabeisein, das sei das Wichtigste. Und ja. Gucken wir mal, dass wir gleich noch mit ihr sprechen können.
0: Wir haben ja gerade eben auch schon hier von unseren Hörern gelernt, wir haben ja 12 Punkte bekommen, 12 Points go to Germany. Also passt ja im Prinzip da auch ganz gut rein. Vielleicht kannst du sie gleich ein bisschen aufmuntern, wobei, wenn du das gar nicht musst. Du sprichst gleich noch mit ihr und wir hören es dann hier in der Show. Nespa?
1: I try.
0: Sehr gut. Bis gleich, Nils. 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

0: kurz vor halb zwei, gleich hier in der Popnacht, ein Lied.
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2: Heute scheint zunächst oft die Sonne. Im Verlauf schieben sich von Westen Wolken herein und es regnet örtlich, vor allem in der Westhälfte Hessens. Die Höchstwerte liegen zwischen 12 Grad in höheren Lagen und 18 Grad an der Bergstraße. In der neuen Woche geht es insgesamt wechselhaft und mit mehr Wolken als Sonne weiter. Dazu wird vor allem der Montag öfter nass, es wird wärmer.
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3: Vorsicht bitte auf der A661 Egelsbach Richtung Bad Homburg. Zwischen Frankfurt Ost und Friedberger Landstraße befindet sich eine Ölspur auf der Fahrbahn. Vorsicht bitte im Vogelsbergkreis auf der Landesstraße. Zwischen Uetzhausen und Bernshausen laufen Rinder. A66 Frankfurt Richtung Wiesbaden am Eschborner Dreieck ist die Abfahrt Eschborn wegen Brückenarbeiten bis 22. Mai gesperrt. Eine Umleitung über das Westkreuz Frankfurt ist eingerichtet. Die A67 Darmstadt Richtung Mannheim ist zwischen Lorsch und Viernheimer Dreieck wegen Bauarbeiten bis Montagmorgen etwa 5 Uhr gesperrt. Umleitungsempfehlung? Ab dem Darmstädter Kreuz über die parallel verlaufende A5.
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0: Und hier ist Marc Forster, ein Lied. Ich bin Benedikt Laven, hallo.

0: So, wir haben sie bekommen. Sarah Engels, wir haben sie doch gefunden beim Eurovision Song Contest Backstage, wo ja unser Reporter Nils Dams unterwegs ist für die ARD. Nils, konntest du heute Abend die, also sagen wir mal, Siegerin der Herzen noch treffen? Sarah Engels, du hast sie gefunden?
1: Ja, ich habe sie gefunden und sie stand da vor mir, vor dem Mikrofon, vor den Kameras hier, wie die ganze Woche schon, nämlich sehr selbstbewusst. Darum geht es ja auch in ihrem Song, dass man sich nicht einfach die Butter vom Brot nehmen lassen soll, sondern dass man dastehen soll und sagt, hey, es ist ein Wettbewerb. Sie hat gesagt, hey, meine Familie wird mich auch morgen noch lieben und es sei ja wohl das Wichtigste. Aber wir können auch mal hören, was sie gesagt hat.
2: Mein Leben geht weiter, Leute. Morgen, ich stehe auf, meine Familie liebt mich genauso wie gestern und wie morgen und wie heute. Egal, ob erster Platz oder letzter, das habe ich von Anfang an gesagt, das Ranking ist scheißegal. Ich hatte eine mega krasse Erfahrung. Ich habe vor 180 Millionen Menschen singen dürfen und habe das Beste zeigen dürfen von mir, von Sarah, mit meinen Mädels zusammen. Wir haben alles, wirklich alles, 1000% da reingegeben. Ich glaube, man hat es gesehen, meine ganze Leidenschaft, meine ganze Liebe, alles, was ich hätte reinstecken können, habe ich reingesteckt und alles andere liegt nicht in meiner Macht, Leute. Also, vielen lieben Dank, eine wunderschöne gute Nacht. Ich hab euch lieb.
0: Ciao, Mic Drop, sau stark. Wie sie auch kurz, wo sich auch kurz ausfällig wird. Alles andere ist mir scheißegal. Ach ja, schön. Aber dann hat sie, den dritten Platz von hinten sozusagen, Platz 23, also mit Ehre genommen.
1: Absolut, das hat sie gemacht. Und jetzt wird hier noch ein bisschen gefeiert. Ja, und dann geht's morgen weiter. Sie fliegt morgen nach Köln und am Dienstag ist sie schon wieder in ihrem Musical zu sehen. Also es geht direkt weiter. Ich habe schon großen Respekt vor der Leistung hier. Also die hat hier durchgeballert und es geht gerade weiter für sie.
0: Absolut, den haben wir natürlich auch. Danke dir, Nils. Viel Spaß noch auf der Aftershow-Party. Und dann war es das für den ESC 2026 für jetzt gewesen. Und wir buchen uns dann jetzt mal ein Hotel in Bulgarien, ne? Vielen Dank.

Vor sich eine Ölspur auf der A661 Egelsbach Richtung Bad Homburg zwischen Frankfurt Ost und Friedberger Landstraße. Ölspur auf der Straße. Hier bitte ganz besonders vorsichtig fahren. Wow, die Wörter sind also schon leer. Alles klar, ist natürlich auch alles leer gesungen nach diesem Eurovision Song Contest Abend. Aber das lassen wir jetzt vielleicht für den Rest, naja, nicht für den Rest der Sendung, aber vielleicht vorerst hinter uns, denn wir wollen auch noch ein bisschen glücklich machen hier in dieser Show. Deswegen haben wir uns den Wunsch von Mike aus Berlin-Spandau, der uns gerade eben geschrieben hat, an der 0722120011, zu Herzen genommen. Der fragt, sag mal, gibt's heute eigentlich keine Quizspiele? Also er findet die Sendung ganz toll, macht Spaß zuzuhören, aber es wird Zeit für ein Quiz. Ja, selbstverständlich. Gib uns noch 3 Songs und die Nachrichtenzeit, um uns Fragen zu überlegen. Und dann gibt's gleich hier was zu gewinnen in der Show.

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1: Um 2 Uhr mit Heike Lüttich. Die bulgarische Sängerin Dara hat mit ihrem Titel Bangaranga den Eurovision Song Contest in Wien gewonnen. Damit findet der ESC im kommenden Jahr in Bulgarien.